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Es ist 2:02 Uhr. 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

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Es ist 3:01 Uhr. 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
1: Dein Essen kann mehr als nur gut schmecken. Wo es herkommt und was es in deinem Körper alles macht, erlebst du im Museum St. Peter an der Sperr in Wiener Neustadt im Bundesland Niederösterreich bei der Ausstellung Schmeckt's. Warum hat der Apfel eigentlich so viele Wege hinter sich, bevor er bei uns im Mund landet? Und wächst Pizza wirklich auf Bäumen? Tja, leider nein. Viele Fragen und Antworten gibt es an den spielerischen Mitmachstationen. Du entscheidest, welche Lebensmittel noch genießbar sind, erfährst, warum Bienen kleine Superheldinnen sind und gestaltest sogar ein eigenes Kochbüchlein für zu Hause. Beim Verdauungskaraoke geht's schließlich singend und tanzend durch deinen Körper. Die Ausstellung zeigt dir, Essen ist nicht nur Packung aufmachen und fertig, sondern es entsteht irgendwo. Oder noch besser, du hast es sogar selbst gemacht. Die Ausstellung Schmeckt's läuft von 21. März bis 16. 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
15: Am Mikrofon ist der David. Hallo. Die Sängerin Shakira singt den neuen Fußball-Weltmeisterschaftssong. Er heißt Dai Dai und wird dafür sorgen, dass die Fußballer bei der Weltmeisterschaft richtig angefeuert werden. Die WM findet bald in den Ländern USA, Kanada und Mexiko statt. In ihrem Lied singt Shakira in 5 verschiedenen Sprachen und der Sänger Burna Boy macht auch mit. Den fröhlichen Song wirst du oft hören, zum Beispiel bei Fernsehsendungen zur WM. Außerdem wird Shakira das Lied beim großen Finale in der Halbzeitpause singen, zusammen mit anderen Künstlern wie BTS. Schon 2010 hat Shakira mit Waka Waka einen Hit zur WM gemacht. Die Mauersegler kommen zurück nach Wien. Sie sehen ein bisschen aus wie Schwalben, nur größer. Und viel lauter sind sie auch, wenn sie meist in größeren Gruppen nach Insekten jagen. Die Mauersegler kommen in diesen Tagen zurück aus ihrem Winterquartier südlich der Sahara in Afrika. Und zwar, um hier zu brüten. Allerdings geht es ihnen hier bei uns gar nicht mehr so gut und sie werden immer weniger, sagen Vogelexperten. Mauersegler paaren sich oft sogar schon auf dem Weg aus dem warmen Süden hierher in der Luft. Bei uns suchen sie jetzt einen Spalt oder eine Höhle in einer Hauswand, wo sie ihre Eier ablegen und ausbrüten können. Aber von diesen Hausspalten gibt es immer weniger, weil so viel gebaut wird und viele alte Häuser renoviert werden. Löcher werden dann einfach zugeschmiert und neue Häuserwände sind meist so glatt und dicht, dass die Mauersegler da keine Nische finden für ihr Nest. Helfen könnte den Mauerseglern, wenn mehr Hausbesitzer hoch am Haus spezielle Nistkästen aufhängen könnten. Und zwar solche mit einer länglichen Öffnung, in die die Mauersegler mit ihrem hohen Tempo direkt reinfliegen können. Außerdem wäre es toll für die Vögel, wenn sie wieder mehr Insekten fänden. Dazu könnten wir unsere Gärten etwas wilder wachsen lassen und Schutzräume für Insekten schaffen. Die meisten Wildtiere bekommen jetzt ihre Babys. In den Monaten April, Mai und Juni bekommen die meisten Wildtiere ihren Nachwuchs. Und besonders in den ersten Lebensmonaten muss man ganz besonders auf die jungen Tiere aufpassen.

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4: Wieder haben wir eine E-Mail mit einer Frage über Geld bekommen. Moritz, 6 Jahre alt aus Linz, macht sich Gedanken darüber, wie denn ein Bankomat funktioniert und ob sein Papa da so viel Geld rausholen kann, wie er möchte. Da fragen wir doch am besten bei Josie nach.
5: Ja, das wäre eine Sache. Ein Geldautomat, der immer für alle Geld ausspuckt. So wie der Goldesel im Märchen. In welchem Märchen kommt er vor?
4: In Tischlein deck dich!
5: Ja, Goldesel gibt's aber im wirklichen Leben nicht. Und auch keine Maschinen, wo man einfach Geld machen lassen kann, so viel man möchte. Jeder, der beim Bankomaten Geld abheben will, der braucht ein Konto auf einer Bank, wo er sein Geld drauflegt. Von der Bank bekommt er dann eine Bankomatkarte. Und auf dieser Karte steht die Nummer des Bankkontos drauf.
4: Und die Karte steckt man dann in einen Schlitz hinein. Das habe ich schon mal für Papa machen dürfen.
5: Ja, und der Geldautomat, der kann über einen Magnetstreifen die Kontonummer ablesen. Das Geld, das also aus dem Bankomaten kommt, wird sofort vom Konto abgebucht. Wenn kein Geld am Konto ist, dann kann man also auch vom Bankomaten nichts abheben.
4: Und wozu sind die Tasten mit den ganzen Zahlen am Bankomaten da?
5: Da tippt man den Sicherheitscode ein. Das sind 4 Ziffern, die ganz geheim sind. Nur wenn die richtigen Zahlen eingetippt werden, kann mit der Bankomatkarte Geld abgehoben werden. Das ist ein Schutz, damit niemand anderer damit das Konto leerräumen kann.
4: Und dann gibt man sicher auch noch ein, wie viel Geld man abheben möchte. Wo kommen dann die Geldscheine her?
5: Hinter den Tasten und dem Bildschirm, da ist ein Tresor eingemauert. Der wird von der Bank mit Geldscheinen gefüllt.
4: Jetzt kenne ich mich aus. Und der Moritz wohl auch. Der Bankomat kann auf der Bankomatkarte lesen, von welchem Konto Geld abgehoben wird. Man gibt einen Code ein und aus dem eingemauerten Tresor werden die Scheine durch einen Schlitz herausgeschoben. Hoffentlich braucht der Papa bald wieder Geld. Dann helfe ich ihm mit dem Bankomaten.
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du, ich bin's, Radino. Dein Lieblingsdino. Meine Mama ist gerade noch unter der Dusche und deshalb bin ich jetzt ganz allein hier an den Radioreglern. Das macht Spaß. Ich habe auch schon Dino tolle Lieder für dich ausgesucht und super Dino spannende Geschichten habe ich auch für dich vorbereitet. Dino Ehrenwort. Nur dein Frühstück, das musst du dir selber machen. Viel Spaß!

Guten Morgen zu Hause. Ich bin Radinos Mama und unser kleiner Radino, der wuselt wieder irgendwo in der Wohnung rum. Deshalb habe ich dir jetzt ein Lied rausgesucht. Ich hoffe, es gefällt dir. Viel Spaß.

0: Hallo!
1: Na, Dino, putz erstmal fertig deine Zähne und dann kannst du wieder mit den Kindern reden, okay? Hast du zu Hause eigentlich auch gerade deine Zahnbürste in der Hand? Dann würde ich sagen, wir starten wieder einen Zahnputz-Song und du putzt gemeinsam mit Radino, okay? Auf die Bürste, fertig.
0: Los!

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0: Das ist mein Kinderradio und ich bin Radino und gleich gibt's Geschichte. Mama, ist das jetzt eine lange oder eine kurze Geschichte?
1: Eine kurze, Radino. Die extra langen Geschichten, also Radinos Kopfkino, die gibt's immer um 8 in der Früh und um 3 am Nachmittag.
0: Na gut, Hauptsache Geschichte.
1: So ist es, nach genau 2 Liedern.

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3: Das sind doch keine Äpfel.
4: Das sind doch keine Äpfel, protestierte Cora lautstark von den Schultern ihres Papas herunter.
3: Keine Äpfel, Pferdeäpfel, sagte Papa. Mitten auf dem Weg lag ein Haufen brauner Kugeln. Manche waren ganz rund, manche waren durchgebrochen und lagen verstreut. Es sah ein bisschen so aus, als seien die Kugeln vom Himmel gefallen und beim Aufprall kaputt gegangen. Jede Kugel war so groß wie die Faust eines Erwachsenen.
4: »Und wo kommen die her? Und was haben Pferde damit zu tun?«, fragte Cora.
3: Papas Mundwinkel zuckten, wie immer, wenn er ihr gleich eine Märchengeschichte auftischen würde.
4: »Weißt du, Pferde waren nicht immer Tiere. Früher waren Pferde mal Bäume.«
3: »Bäume«, wiederholte Cora skeptisch.
4: »Ja, Bäume. Der dicke Körper war der Stamm und die Beine waren knorrige Äste. Die Haare des Schweifs bildeten die Wurzeln, die Mähne stand nach allen Richtungen ab und bestand aus grünen Blättern. Und aus den Ohren, ja, aus den Ohren wuchsen ihnen Äpfel.«
3: Cora lachte.
4: »Lach nicht«, sagte Papa mit ernster Miene. Irgendwann ging ein Ruck durch einen Pferdebaum und er begann zu laufen. Er stieß all die anderen Pferdebäume um und heute laufen alle Pferdebäume als Pferde über die Erde. Nur manchmal wachsen ihnen noch Äpfel aus dem Ohr. Die pflücken sie und stapeln daraus einen Haufen.
1: »Ich glaub dir kein Wort«, rief Cora ihrem Papa ins Ohr.
3: Am nächsten Tag kamen sie wieder und noch immer lagen dort die braunen Kugeln.
4: »Woher kommt denn jetzt ein Pferdeapfel? Und keine Märchen diesmal«, forderte Cora.
3: »Na gut, aber du wirst mir die Wahrheit nicht glauben. Äpfel heißen die Pferdeäpfel nur, weil sie genauso kugelig sind und die gleiche Größe haben wie Äpfel von einem Baum. Das mit den Pferden ist so. Es gibt ja sehr viele kleine Tiere, Würmer und Käfer und Mäuse und so weiter.« Cora nickte. »All diese kleinen Tiere krabbeln über die Erde oder buddeln in der Erde. Es gibt aber auch große, schwere Tiere. Pferde zum Beispiel. Die rennen herum und trampeln alles nieder, was ihnen unter die Hufe kommt. Sei es der Vorgarten einer Maus oder die unterirdische Höhle eines Wurms.«
4: Wieder nickte Cora.
3: Die kleinen Tiere kamen also zusammen und hielten Rat. Der Mistkäfer hatte die zündende Idee. Er würde einen großen Haufen Kugeln aus Erde rollen, so wie wir im Winter Kugeln aus Schnee für einen Schneemann. Die Kugeln würde er dann den Pferden in den Weg legen. Die anderen kleinen Tiere halfen mit und als das nächste Pferd vorbeigaloppierte, erhobenen Hauptes und ohne auf den Boden zu schauen, da trat es in eine der Kugeln, rutschte aus und fiel auf die Nase.
4: »Das war aber gemein von den kleinen Tieren«, empörte sich Cora.
3: Das Pferd rappelte sich verblüfft auf und achtete von da an darauf, wo es hintrat. Je mehr kleine Tiere von dem Erfolg hörten, desto mehr rollten Kugeln und legten sie auf den Boden. Seitdem schauen die Pferde, wohin sie treten, und die kleinen Tiere haben ihren Frieden.
4: Cora dachte kurz nach, schüttelte den Kopf und trompetete: »Das glaubt dir doch keiner, und ich schon mal gar nicht.«
3: Papa zog eine Augenbraue hoch. »Ich hab dir ja gesagt, du wirst mir die Wahrheit nicht glauben.«
4: Am nächsten Tag gingen sie wieder den Weg entlang und immer noch lag dort der Haufen Pferdeäpfel.
1: »Jetzt sag mir endlich, was das wirklich ist«, verlangte Cora.
3: »Also gut«, Papa holte tief Luft. »So sieht es aus, wenn ein Pferd aufs Klo geht.«
4: Cora prustete los.
1: »Also das glaube ich dir von all deinen Geschichten am allerwenigsten.«
3: Sie hielt sich den Bauch vor Lachen und Papa lachte mit. Sie gingen weiter und hinter einer Wegbiegung sahen sie ein Pferd, auf dem ein älteres Mädchen saß. Das Pferd bückte sich am Wegrand nach einem Grasbüschel, während die Reiterin versuchte, es zum Weiterlaufen zu bringen. Davon völlig unbeeindruckt hob es schließlich den Schwanz
4: und braune Kugeln purzelten auf den Boden. Manche blieben heil und manche zerbrachen.
1: »Du hast ja doch nicht gelogen«, rief Cora.
4: Papa grinste. »Aber Cora, ich würde doch meiner Tochter keinen Unsinn erzählen.«
0: Das war »Hör mir zu«.
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Schönen guten Morgen in Wien und überall sonst, wo du uns gerade zuhörst. Ich hoffe, du hast heute gut geschlafen und freust dich so wie wir auf den neuen Tag. Es gibt ja immer so viel zu erleben. Marina hat uns geschrieben und sie sagt, dass sie jeden Tag von Radino im Radio und von ihrem Hund Rambo geweckt wird. Der freut sich immer so auf Marina, dass er vor ihrem Bett wie ein Gummiball auf und ab hüpft. Das schaut sicher total lustig aus. Vielleicht magst du uns ja auch etwas von dir erzählen? Dann schreib Radino doch einfach eine Mail an radino@meinkinderradio.at. Radino freut sich da sehr drüber. Jetzt aber schnell das nächste.

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5: Dein Essen kann mehr als nur gut schmecken. 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Warum hat der Apfel eigentlich so viele Wege hinter sich, bevor er bei uns im Mund landet? Und wächst Pizza wirklich auf Bäumen? Tja, leider nein. Viele Fragen und Antworten gibt es an den spielerischen Mitmachstationen. Du entscheidest, welche Lebensmittel noch genießbar sind, erfährst, warum Bienen kleine Superheldinnen sind und gestaltest sogar ein eigenes Kochbüchlein für zu Hause. Beim Verdauungskaraoke geht's schließlich singend und tanzend durch deinen Körper. Die Ausstellung zeigt dir, Essen ist nicht nur Packung aufmachen und fertig, sondern es entsteht irgendwo. Oder noch besser, du hast es sogar selbst gemacht. Die Ausstellung Schmeckt's läuft von 21. 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August von Mittwoch bis Sonntag. 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
5: Hallo, hier ist der David und jetzt kommen wieder die Nachrichten von dieser Stunde. Kaugummi kauen hilft gegen Ohrwürmer. Aber was sind eigentlich Ohrwürmer? Das sind Melodien, die uns einfach nicht aus dem Kopf gehen wollen. Sie wiederholen sich immer wieder, wie bei einer Schallplatte, die hängen bleibt. Das Gehirn spielt diese Melodien oft ab, wenn wir uns langweilen oder müde sind. Besonders eingängige Lieder mit vielen Wiederholungen können leicht zu Ohrwürmern werden, wie zum Beispiel Kinderlieder. Und wenn man oft über etwas nachdenkt, setzt sich ein Ohrwurm oft noch fester. Forscherin Sarah Ambros sagt, um Ohrwürmer loszuwerden, sollte man sein Gehirn beschäftigen. Das geht zum Beispiel durch Rätsel, Lesen oder im Gespräch mit jemandem. Und auch Kaugummi kauen hilft, weil es das Sprechzentrum im Gehirn beschäftigt. Das Gehirn hat dann weniger Platz für Ohrwürmer. Manchmal kann es aber passieren, dass ein Ohrwurm einfach durch ein anderes Lied ersetzt wird. Das Land Japan hat jetzt einen Pokémon-Flughafen. Wer hier aus dem Flugzeug steigt, wird ungewöhnlich begrüßt. Es warten dort schon Pikachu und viele andere Figuren aus der Pokémon-Welt. Überall sind jetzt farbenfrohe Monster zu sehen. Sie sind von einem Mann aus Japan vor rund 30 Jahren erfunden worden. Unter der Decke des Flughafens schwebt sogar ein großer Ballon in Form von Pikachu auf einem Flugzeug. Der Flughafen liegt auf der Halbinsel Noto. Dort haben vor 2 Jahren heftige Unwetter viel zerstört. Die Neueröffnung des Flughafens in einigen Wochen soll gute Laune verbreiten. Ein Politiker sagt zum Beispiel, dass er den Kindern in Noto einfach ein aufregendes Erlebnis bieten möchte. Außerdem soll der neue Flughafen Touristen anlocken, die neugierig auf die Pokémon-Figuren sind. Tiere in Städten werden mutiger und aggressiver. Eine große Untersuchung hat gezeigt, dass Wildtiere in städtischen Gegenden sich anders verhalten als auf dem Land. In Städten gibt es viele Vorteile für Tiere, zum Beispiel mehr Futter. Aber damit sie dort überleben können, müssen sie mutiger und weniger scheu werden. So trauen sich Tiere wie Füchse, Vögel und sogar Insekten näher an Menschen heran. Das kann problematisch sein, weil es das Risiko von Krankheiten wie dem gefährlichen Hantavirus erhöhen kann. Außerdem werden die Tiere in der Stadt oft aggressiver, was sie gegenüber Menschen und anderen Tieren gefährlicher machen kann. Die Forschenden betonen aber, dass noch mehr Studien nötig sind, um zu verstehen, wie sich verschiedene Tierarten an das Stadtleben anpassen. Insgesamt sind die Tiere in der Stadt neugieriger und aktiver als auf dem Land.
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6: Hallöle, hier ist der André. Soll ich dir mal was erzählen? Wenn du ein hartes P und ein H hast, also ein hartes P und ein H, dann spricht man das als F aus. Also P, H spricht man als F aus. Heute gibt's übrigens den Buchstaben hartes P oder P wie Fishing. Ja, schreibt man mit PH. Phishing ist, wie viele andere Wörter aus dem Internet, wieder ein richtig englisches Wort und es ist zusammengesetzt. Und zwar aus 2 Wörtern, nämlich aus Password und aus Phishing. Die Übersetzung ist gar nicht mal so schwer. Password heißt nämlich Passwort und Phishing heißt

0: fremden Personen die Schlüssel von deinem Haus und deinem Zimmer bekommen, oder? Und das Gleiche ist ja mit deinen Passwörtern. Es kann nämlich vorkommen, dass jemand diese haben möchte und weil er aber weiß, dass du dein Passwort nicht so einfach preisgeben wirst, wird er versuchen, dich eben auszutricksen. Tja, und das nennt man Phishing. Im ersten Moment ist das Phishing oft schwer zu erkennen. Der Fischer, so nennt man den Betrüger nämlich, schickt dir und vielen anderen eine E-Mail. Da kann so ziemlich alles drinnen stehen. Manchmal steht kompletter Mist drinnen, aber manchmal sind eben auch Sachen drinnen, die dein Interesse wecken. Klickst du auf die E-Mail, ist zum Glück noch kein großer Schaden passiert. Aber in Phishing-E-Mails wirst du dann meistens aufgefordert, auf irgendeinen Link zu klicken. Ein Link ist meistens ein blau markiertes Wort und leitet dich mit einem Klick zu einer anderen Seite weiter. Normalerweise sind Links nichts Schlimmes und sind auch ziemlich praktisch, aber in diesem Fall musst du eben ganz, ganz gut aufpassen, denn dort wirst du dann meistens aufgefordert, dein Passwort aus irgendwelchen Gründen einzugeben. Und sobald du das eben tust, hat der Betrüger dein Passwort und hat damit Zugriff auf alles, was eben mit diesem Passwort geschützt ist. Aber du musst jetzt keine Sorgen machen, solange du immer schön aufpasst, keine Links anklickst und natürlich nirgendwo dein Passwort verrätst, kann dir auch nichts passieren. Es ist wie beim Fischen. Solange keine Fische anbeißen, muss der Angler irgendwann aufgeben und eben hungrig nach Hause fahren.
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1: aufgewacht, ein wunderbarer Tag wartet auf dich. Wir haben wieder jede Menge Lieder und Geschichten und Tipps für dich vorbereitet und wir freuen uns natürlich auch schon sehr auf diesen neuen Tag zusammen mit dir. Radino wird natürlich auch gleich da sein, der kuschelt sich noch kurz in seinen Polster rein, aber ich würde mal sagen, wir fangen dann schon mal an, oder? Los geht's!

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0: Ratino, was machst denn du da? Also das mit dem Anziehen, das müssen wir, glaube ich, noch einmal üben. Wo ist denn dein rechter Arm? Und das da, wo dein linker Fuß da jetzt drin steckt, das ist eigentlich ein Ärmel. Na, Hauptsache, du kannst da herumspringen.
1: Genau.
0: Ja, da hast du eh wieder ein tolles Lied dafür ausgesucht.
1: Ja, ein Dino-toller Song.

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0: Mama?
1: Puh, heute ist wieder so ein Tag, da höre ich die ganze Zeit nur Mama, Mama.
0: Ja, ist ja auch sonst keiner da, den ich rufen kann.
1: Was brauchst du denn wieder, mein Schatz?
0: Mir ist langweilig.
1: Und weiter?
0: Wie und weiter?
1: Ja, es macht doch nichts, wenn dir langweilig ist. Dann setzt du dich einfach mal hin und überlegst, was du jetzt spielen könntest. Dann musst du mich ja nicht gleich rufen.
0: Aber ich weiß doch nichts.
1: Ja, weil du auch zu faul zum Nachdenken bist. Schau. Gleich gibt's hier sowieso wieder eine kurze Geschichte auf mein Kinderradio. Vielleicht bringt dir eine neue Idee. Und wenn du danach immer noch nicht weißt, was du spielen kannst, dann setzen wir uns mal gemeinsam hin und ich helfe dir beim Nachdenken. Aber du denkst, okay?
0: Na gut, wann kommt die Geschichte?
1: Nach zwei Liedern.
0: Juhu!

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3: Ein Fall für die Wiesendetektive. Die große Wiese zwischen Wald, Bauernhaus und Bach ist das Revier der drei Wiesendetektive. Ralf, die Ameise, Biene Bertha und Herr Regenwurm lösen gemeinsam jeden Fall. Während seines morgendlichen Spaziergangs hört Ameise Ralf plötzlich ein leises Schluchzen.
4: Nanu, denkt er. Wer weint denn da?
3: Er sieht sich um, kann aber niemanden entdecken. Ralf horcht auf das Weinen. Kommt das nicht von unten? Dieses Mal ruft er laut.
4: Hallo, wer weint denn da?
3: Er bekommt keine Antwort. Könnte da jemand unter der Erde eingeschlossen sein? Das klingt nach einem Fall für die Wiesendetektive. Schnell läuft Ralf zum Bach, um Herrn Regenwurm zu holen, den schlauen Experten für den Untergrund. Der Regenwurm wohnt in einem Tunnel unter einem großen Stein.
4: Herr Regenwurm,
3: ruft Ralf aufgeregt, aber er hört nur ein lautes Schnarchen. Der Regenwurm mag es gerne dunkel, und wenn die Sonne scheint, schläft er tief und fest. Also muss Ralf ihn wecken. Er klettert in Herrn Regenwurms Tunnel. Drinnen ist es stockfinster, aber Ralf kann sich mit seinen Antennen sicher vorantasten. Bald hat er den schnarchenden Herrn Regenwurm gefunden und ruft noch einmal ganz laut,
4: »Herr Regenwurm!«
5: »Huch«, antwortet der Regenwurm erschrocken. »Wer ist denn da?«
4: »Ich bin's, Ralf.«
5: »Ralf«,
3: stottert der Regenwurm schläfrig,
5: »warum weckst du mich?«
4: »Wir haben einen Fall«,
3: berichtet Ralf ungeduldig.
4: »Komm schnell!«
3: Da kann Herr Regenwurm trotz aller Müdigkeit nicht Nein sagen. Schnell kriecht er hinter Ralf aus dem Tunnel und folgt der Ameise zu dem seltsamen Weinen.
5: »Ganz klar«,
3: schlussfolgert Herr Regenwurm.
5: »Da weint jemand, das sehe ich mir sofort an.«
3: Schnell verschwindet er in der Erde. Ralf wartet ungeduldig. Da kommt plötzlich die Biene Bertha angeflogen.
6: »Ralf, ich glaube, wir haben einen Fall«, summt sie aufgeregt. »Alle Maulwurfshügel auf der Wiese sind platt.«
4: »Was?«
3: ruft Ralf aufgebracht. Da kommt auch schon Herr Regenwurm wieder aus der Erde hervor.
5: »Es ist Manni, der Maulwurf, der so weint«,
3: berichtet er.
5: »Jemand hat...«
6: »Alle Maulwurfshügel auf der Wiese platt gemacht«,
3: beendet Bertha den Satz. Herr Regenwurm nickt eifrig.
5: »Er ist so traurig, dass er nicht mehr rauskommen will.«
6: »Dann müssen wir rausfinden, wer das getan hat, damit es ihm besser geht«,
3: erwidert Bertha sofort.
6: »So machen das gute Detektive.«
3: Die drei machen sich auf Spurensuche. Bertha führt sie zu einem der platten Maulwurfshügel.
4: »Wer kann das gewesen sein?«,
3: fragt Ralf rätselnd.
4: »Ein Kaninchen?«
5: »Ausgeschlossen«,
3: widerspricht Herr Regenwurm.
5: »Ihre Füße sind nicht so stark, dass sie einen Maulwurfshügel platt treten könnten.«
3: Alle drei überlegen einen Moment angestrengt. Ralf hat als erster eine neue Idee.
4: »Und wenn es ein Mensch war?«
3: Herr Regenwurm nickt grübelnd.
5: »Das könnte sein. Ich habe heute Nacht einen Menschen auf der Wiese gehört.«
4: »Aber warum sollte ein Mensch so etwas tun?«,
3: fragt Ralf.
6: »Ich weiß es nicht«,
3: gesteht Bertha nach einer Weile.
5: »Ich auch nicht«,
3: sagt Herr Regenwurm.
4: »Ha«,
3: macht Ralf nachdenklich.
4: »Wir brauchen einen Menschenexperten.«
3: Bertha schaudert.
6: »Dann müssen wir ja zur Spinne Sibylle«,
3: flüstert sie ängstlich.
5: »Keine Sorge«,
3: verspricht Herr Regenwurm.
5: »Ich passe auf euch auf.«
3: Vorsichtig nähern sie sich Sibylles großem Spinnennetz zwischen den ersten Bäumen am Waldrand. Die Tiere aus der Wiese gehen nicht gerne zu ihr, denn ihre Netze können gefährlich sein. Aber Sibylle hat enge Kontakte zu den Hausspinnen und die kennen die Menschen besonders gut. Vorsichtig flüstert Herr Regenwurm.
5: »Sibylle, vielleicht ist niemand zu Hause. Lasst uns wieder gehen.«
4: »Hast du etwa Angst?«,
3: fragt Ralf erstaunt.
5: »Ich niemals«,
3: erwidert Herr Regenwurm. Er holt tief Luft und ruft ganz laut,
5: »Sibylle!«
3: Eine helle Stimme wispert,
6: »Ich komme!«
3: Und im nächsten Augenblick lässt sich Sibylle an einem dünnen Faden von ihrem Netz herab. Mit schwarzen Augen mustert sie die drei Detektive. Ralf hat keine Angst.
4: Du, Sibylle, kannst du die Hausspinne bitte fragen, ob der Bauer die Maulwurfshügel platt gemacht hat und warum?
6: Das könnte ich, erwidert Sibylle. Aber was bekomme ich dafür?
3: Ralf überlegt kurz und schlägt dann vor.
4: Wir ernennen dich zu unserer Menschenexpertin.
6: Werde ich dann auch zu euren Detektivtreffen eingeladen?
3: Fragt die Spinne.
4: Natürlich, verspricht Ralf. Aber zuerst müssen wir den Fall lösen. Der Maulwurf ist ganz traurig, weil jemand seine Hügel platt gemacht hat. Kannst du die Hausspinnen fragen, ob es einer der Menschen war?
3: Sibylle nickt.
6: Ja, geht zur Efeuwand. Ich komme dorthin, sobald ich etwas herausgefunden habe.
3: Also warten die drei Detektive ungeduldig neben dem Bauernhaus am Fuß der Efeuwand.
4: Und?
3: Fragt Ralf gespannt, als Sibylle sich elegant zu ihnen abseilt.
6: Es war der Bauer,
3: erzählt sie geheimnisvoll.
5: Ich hab's gewusst,
3: ruft Herr Regenwurm stolz. Sibylle schaut ihn böse an. Sie mag es gar nicht, wenn man sie unterbricht.
6: Er bekommt Besuch von seinen Enkelkindern,
3: fährt sie etwas gereizt fort.
6: Eines von ihnen ist letztes Mal über einen Maulwurfshügel gefallen. Damit das nicht noch einmal passiert, hat er alle Hügel mit einem Spaten platt geklopft.
4: Oh,
3: summt Bertha überrascht.
6: Das müssen wir Manni sagen.
4: Dann los,
3: ruft Ralf. Die drei Detektive und Sibylle eilen zum weinenden Maulwurf. Ralf traut sich zu ihm unter die Erde und erzählt ihm, was sie herausgefunden haben.
7: Oje, beim nächsten Mal mache ich einfach nicht mehr so viele Hügel in der Nähe des Bauernhauses,
3: ruft der Maulwurf bestürzt.
7: Aber er hätte nicht meine ganzen Hügel kaputt machen müssen.
3: Manni rümpft verärgert die Nase.
7: Danke für eure Hilfe. Jetzt, wo ich weiß, was passiert ist, da geht's mir schon viel besser.
6: Hurra, ruft Bertha. Die Wiesendetektive haben einen Fall gelöst. Und die Menschenexpertin,
3: fügt Sibylle hinzu. Herr Regenwurm gähnt laut.
5: So, ich gehe jetzt wieder schlafen.
6: Kommt nicht in Frage, widerspricht Bertha. Zuerst gibt es ein Festessen. Tradition ist Tradition.
3: Warum weint Manni der Maulwurf?
0: Das war Hör mir zu.
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0: Juhu, das war wirklich ein dinotastisches Lied. Du hörst mein Kinderradio und ich bin Radino. Und ich find's wirklich so schön, dass du zuhörst. Aber eigentlich wirklich, Dino, schade, dass ich nur aus dem Radio raus und du nicht zurückreden kannst.
1: Das ist wohl wahr, Radino. Aber es gibt ja schon eine Möglichkeit, dir ein bisschen was zu erzählen. Man kann dir zum Beispiel auf deine Pinnwand schreiben. Auf www.meinkinderradio.at. Und das haben ja einige Kinder auch schon gemacht. Und dann weißt du auch gleich, wer dir in ganz Österreich und überall sonst auf der Welt so zuhört.
0: Stimmt, da zum Beispiel die Emma aus Tirol oder der Tobias aus Kärnten, der hat mir auch geschrieben.
1: Ja, denen gefallen die Lieder, Geschichten und Tipps auf mein Kinderradio auch sehr. Vielleicht willst du Radino ja auch schreiben, dann schau doch mal auf unsere Pinnwand auf www.meinkinderradio.at. Da freut sich unser Radino.
0: Da freue ich mich schon wirklich dinotastisch.
1: Und die Kinder zu Hause, die freuen sich jetzt bestimmt auf ein neues Lied.
0: Klar, geht schon los.

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2: Hallo auf mein Kinderradio. So schön, dass du da bist. Aber hin und wieder ist es auch schön, wenn du weg bist. 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
3: Servus und hallo, David hier. Komm zum Tag des Samariterbundes auf die Kaiserwiese in Prater in unserer Bundeshauptstadt Wien. Am 30. Mai von 1 zum Mittag bis 7 am Abend gibt's einen ganzen Nachmittag voller Spiel und Spaß für die ganze Familie. Der Eintritt ist frei. Am 30. und 31. Mai findet in 1150 Wien wieder der Rudolfstanz statt. Ein Straßenfest mit Hüpfburgen und Kinderschminken. Einfach vorbeikommen und Spaß haben. Spielen im Freien ist endlich wieder möglich. Bei den Donauinselspielen kannst du verschiedene alte und neue Spiele für die Zeit auf deiner Lieblingsinsel ausprobieren. Von Fidschi-Gogeln bis Schiffe versenken. Auch Seemannsknoten kannst du lernen und ein Fallschirm ist auch mit dabei. Am 6. Juni von 11 Uhr bis 4 am Nachmittag. Und wenn du auch einen Tipp für eine tolle Kinderveranstaltung hast, dann gib uns doch bitte Bescheid auf www.meinkinderradio.at.
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7: Hallöle, André. Ich wohne in der Steiermark und ich heiße Julia und ich möchte euch einen Witz erzählen. Eine Zigarette und ein Apfel treffen sich im Mülleimer. Sagt der Apfel, mein Leben ist schwer. Zuerst essen sie mich auf und dann schmeißen sie mich weg. Die Zigarette sagt, mein Leben ist noch schwerer. Zuerst zünden sie meinen Kopf an und dann nuckeln sie an meinen Po. Tschüss!
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8: Aus dem Nachrichtenstudio begrüßt dich der David. Servus. Ein dünnes, stinkendes Büchlein sorgt für Aufsehen. Fachleute haben es bei Bauarbeiten in Paderborn in Deutschland gefunden. Obwohl es mindestens 700 Jahre alt ist, riecht es immer noch unangenehm. Das liegt wahrscheinlich daran, dass es so lange in einer Latrine, also einem mittelalterlichen Klo, gelegen hat. Latrinen waren damals oft einfache Löcher im Boden. Das Büchlein war in einem nassen Erdklumpen und ist dadurch gut erhalten worden. Jetzt hoffen die Forscherinnen und Forscher, dass sie durch das Entschlüsseln der alten Schrift mehr über das Leben im Mittelalter erfahren können. Dafür nutzen sie die Hilfe von moderner Technik. Wer ist der Beste im Baum umarmen? Das haben Menschen bei einer besonderen Meisterschaft in Niedersachsen in unserem Nachbarland Deutschland herausgefunden. Dort ist es darum gegangen, in kurzer Zeit möglichst viele Bäume zu umarmen. Auch wie man die Bäume umarmt hat, war wichtig. Die Idee kommt aus Finnland, aber jetzt hat es den Wettbewerb zum ersten Mal in Deutschland gegeben. Die Organisatorinnen wollen, dass die Menschen mehr in die Natur gehen und weniger am Handy sind. Auch wenn man dabei vielleicht ein bisschen lustig aussieht, macht das Baumumarmen richtig glücklich und die Gewinner können sich jetzt die besten Baumumarmer Deutschlands nennen. Bei den seltenen Waldtrappküken gibt es Nachwuchs. Im Zoo Schmieding in Krängelbach bei Wels im Bundesland Oberösterreich sind mehrere Küken geschlüpft. Zwei der Küken bekommen extra Hilfe von den Tierpflegern, weil sie nicht genug Futter von ihren Eltern bekommen. Kameras zeigen, wie die Eltern ihre Küken füttern und beschützen. Diese Vögel gibt es nur selten in Europa, aber dank Schutzprojekten werden es langsam wieder mehr. Die Kleinen wachsen schnell und lernen ihre Umgebung kennen. Die Pfleger füttern sie vorsichtig mit einem Löffel, damit sie sich wie in der Natur fühlen und später gut in die Gruppe passen.
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9: Ja, wir sind wieder hier in Radinos Werkstatt. Ich bin der Moritz und das nächste Projekt macht nicht nur Spaß, sondern ist auch noch dino-praktisch. Es ist eine Garderobe. Wenn du jetzt denkst, dass das fad klingt, dann warte lieber mal die Bauanleitung ab. Wir brauchen dafür ein quadratisches Holzbrett, Kotflügelscheiben, Schrauben, einen Akkuschrauber, Nägel, Pinsel, Schraubhaken, Kombizange, Schlosserhammer und jede Menge Farbe. Merken muss man sich das aber eh nicht. Das steht alles in der Bauanleitung. Die gibt's wie immer auf der Mein Kinderradio Webseite. meinkinderradio.at. So, und David ist natürlich auch schon wieder bereit.
10: Also geht's los?
9: Jawohl, los geht's!
10: Kannst du bitte mal beschreiben, wie die Garderobe am Ende ausschauen soll?
9: Voll gern. Es werden Gesichter, also wir brauchen pro Gesicht eine Holzplatte.
10: Aber wir machen mal ein Gesicht. Und wenn das gut funktioniert hat, können wir gerne ja noch mehr machen.
9: Okay, fangen wir mal mit den Farben an. Die füllen wir alle in kleine Gefäße.
10: Und ich leg mal alle Materialien für das Gesicht zurecht. Zwei große Kotflügelscheiben für die Augen, 6 bis 7 kleine für den Mund und passende Schrauben und einen Schraubhaken.
9: Ich bin schon dabei, das Gesicht auf das Brett zu malen. Ich denke, es wird ein Pirat. Ja, das klingt gut. Ich male einen Piraten.
10: Das schaut ja schon richtig gut aus. So, jetzt müssen wir aber die Farbe trocknen lassen.
9: Das ist aber blöd. Dann können wir gar nicht weitermachen.
10: Doch, ich habe vorhin schon ein Gesicht auf meine Garderobenplatte gezeichnet. Damit können wir jetzt mal weitermachen, bis dein Pirat trocken ist.
9: Ei, ei, Captain.
10: Mir gefällt deine Begeisterung.
9: Ist ja auch ein dinotastisches Projekt.
10: Ja, dann kannst du ja vielleicht gleich die Nase reindrehen. Damit das leichter geht, schraube ich mal eine normale Schraube rein und wieder raus. So.
9: Jetzt geht das mit der Hakennase gleich viel leichter.
10: Und ich werde jetzt mit dem Akkubohrer die Augen und den Mund befestigen. Das ist aber auch kein Hexenwerk. Einfach die Kotflügelscheiben mit den Schrauben festschrauben.
9: Manchmal muss ein Projekt nicht kompliziert sein.
10: Finde ich auch. Oft sind es die einfachen Dinge, die dann besonders gut aussehen.
9: Und auch praktisch sind.
10: Ich muss sagen, ich bin echt sehr zufrieden mit meiner Kindergarderobe.
9: Aber du bist doch kein Kind mehr.
10: Das macht ja nichts. Meine Jacke hängt darauf sicher genauso gut wie deine. Aber apropos, dein Gesicht ist mittlerweile sicher auch schon trocken. Bist du bereit, es fertig zu machen?
9: Ich war noch nie mehr bereit.
10: Sehr gut. Aber bevor wir das machen, kommt wie immer der Hinweis, wo man die Bauanleitung findet.
9: Und zwar auf der Mein Kinderradio Webseite.
10: www.meinkinderradio.at.
9: Genau so ist es. Da findet man nicht nur die Bauanleitung zur Kindergarderobe, sondern zu allen Projekten, die wir hier bei Radinos Werkstatt schon gebaut haben.
10: Und da waren echt viele coole Sachen dabei.
9: Und wir sind ja auch noch sicher nicht am Ende.
10: Nein, noch lange nicht.
9: Sehr gut, dann sagen wir mal Baba und bis zum nächsten Mal.
10: Und wie immer auch wieder der Aufruf an alle Kinder, uns gerne Fotos von ihren Werkstücken zu schicken. Am einfachsten geht's über das Formular bei der Galerie auf der Mein Kinderradio Webseite meinkinderradio.at. Wir sind schon sehr gespannt. Ciao.
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4: Mama?
11: Ja, mein Schatz?
4: Das ist doch jetzt wieder Geschichtenstunde, oder?
11: Ja, genau. Immer kurz nach 8 und kurz nach 3. Da haben wir für alle, die gern Geschichten hören, eine ganze Stunde lang ein Hörbuch vorbereitet. Welches das ist? Das ist immer eine Überraschung. Das wissen selbst der Radina und ich nicht.
4: Ja, und deshalb bin ich auch immer so gespannt. Aber jetzt geht's gleich los, oder?
11: Ganz genau.
4: Ich bin dann schon mal in der Kuschelecke.
11: Ja, mach's dir mal gemütlich. Und dir daheim wünschen wir natürlich auch viel Spaß dabei.
4: Radio ist Kino im Kopf.
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0: bleiben denn unsere Koffer? Die kommen bestimmt als Letzte, wie immer.
1: Nun sei doch nicht so ungeduldig, Bibilein.
0: Bin ich aber. Ich will endlich zu Margie. Wir haben so viel zu erzählen.
2: Ah, da kommt ja schon mal das Sondergepäck. Meine Werkzeugtasche.
0: Die nimmst du doch sonst nie mit, Papi.
2: Aber diesmal schon, weil der Koffer nicht ausreicht. Moment, ich muss sie vom Band nehmen.
3: Sorry, please.
2: Dann hätten wir die schon mal. Da sind nämlich die wirklich wichtigen Sachen drin.
3: Oh, nein.
2: Die Verschlüsse sind aufgegangen. Ich muss...

0: da kommen unsere Koffer.
1: Oh, na endlich.
2: Schafft ihr das? Ich muss hier noch...
3: Ja.
2: Also, diese Laien haben keine Ahnung. So, fertig.
4: Tja, Bernhard Blocksberg hat so seine kleinen Marotten. Aber hallo erstmal. Schön, dass ihr wieder mit dabei seid. Ihr habt es ja schon gemerkt. Familie Blocksberg ist mit dem Flugzeug geflogen und sicher gelandet. Und zwar auf dem Flughafen von Dublin. Der liegt bekanntlich in Irland. Und nun dürft ihr dreimal raten, wer da in der Empfangshalle steht, um sie abzuholen. Ganz genau. Cecily, Patrick und Margie Thunderstorm.
5: Hallo!
6: Hallo!
2: Welcome to Ireland!
0: Cecily, liebe Cousine, lass dich umarmen.
5: Hallo, Barbara. Wie schön. Ich freue mich so aufs gemeinsame Hexen. Ich sage nur
3: Hexenwolle.
4: Ihr wisst doch noch, wer die Thunderstorms sind, oder? Also, Cecily ist die hexische Cousine von Barbara, Patrick ihr Mann und Margie deren Tochter. Sie ist genauso alt wie Bibi, ebenfalls eine Hexe, und die beiden sind dickste Freundinnen. Deswegen ist die Wiedersehensfreude auch so groß.
1: Ich freue mich so.
7: Ich mich auch. Super, dass du da bist. Es war echt allerhöchste Zeit.
1: Lieb von dir, dass ich beim Umgestalten deines renovierten Zimmers helfen darf.
7: Klar. Zusammen hat man immer die besten Ideen.
1: Das stimmt. Aber jetzt sag endlich, was du mit dieser Schatzsuche gemeint hast. Hast du eine Schatzkarte gefunden?
7: Nein, habe ich nicht. Aber so etwas Ähnliches erzähle ich dir später.
2: Patrick, sieh dir an, was ich mitgebracht habe.
8: Gleich drei Kerne in verschiedenen Größen. Und Bernhard... Was für ein Monster, Myrtle Rührer.
9: Der kommt vorne auf die Bohrmaschine.
8: Ich weiß. Und dann rühren wir den Myrtle schön cremig.
9: Ja.
5: So, und jetzt alle zum Auto. Zu Hause wartet eine Überraschung.
1: Oh, Tante Cecily, du hast doch nicht etwa...
7: Bibi, du kennst doch Mom.
1: Oh, juhu!
4: So wie Bibi sich freut, gibt es wohl ihr Lieblingsgericht. Das kennt ihr ja. Und wenn nicht, lasst euch überraschen. Das Auto der Thunderstorms steht auf dem Flughafenparkplatz und das Gepäck ist schnell verstaut. Margie und Bibi setzen sich mit Bernhard und Barbara nach hinten, alle rücken ganz eng zusammen und dann geht es los. Der Wagen der Thunderstorms ist ein echter Oldtimer, müsst ihr wissen. Und er hat eine Spezialfunktion.
8: Ich liebe deine alte Kiste, Patrick. Das sagst du jedes Mal, Bernhard.
9: Weil es für mich ein echtes Wunder ist, dass sie noch fährt.
1: Und fliegt.
8: Genau. Und das ist auch gut so, denn es ist immer Stau am Flughafen.
5: Kein Problem für uns.
1: Ich weiß schon, was jetzt kommt.
8: Oh ja. Flügel ausfahren, bitte.
5: Darf ich, Mom?
0: Natürlich, Margie.
7: Do it. Ene, mene, Maus. Flügel, fahrt euch aus. Voller Schub und volle Kraft. Gleich haben wir den Stau geschafft. Hex, hex.
8: Es ist jedes Mal ein Erlebnis, wenn euer Auto abhebt und fliegt.
5: Aber jetzt hupen wieder alle wegen uns.
0: Das gehört dazu.
7: Sieh mal hier, Bibi. Ein neues Smartphone.
1: Warte, Margie, ich will noch rausgucken. Ich finde das Fliegen so toll.
7: Oh, wir fliegen doch dauernd, Bibi. Auf unseren Hexenbasen.
1: Ja, schon. Aber mit eurem Auto ist das was komplett anderes.
2: Ja, das wünsche ich mir auch mal, Barbara. Mit dem Auto über Neustadt fliegen.
0: Das glaube ich dir sofort, Bernhard.
7: Du hast doch mit der Schatzsuche gefragt, Bibi. Ich zeig sie dir jetzt, okay?
1: Aber wir sind doch noch im Auto.
7: Die Schatzsuche ist doch ein Spiel. Auf meinem neuen Smartphone.
1: Ach so. Ich habe gedacht, wir suchen einen richtigen Schatz.
7: Machen wir auch.
1: Aber auf deinem Handy ist er doch gar nicht echt.
7: Natürlich. Man sieht ihn doch auf dem Bildschirm und bekommt Spielpunkte dafür. Guck doch einfach mal, Bibi.
0: Margie, spielst du schon wieder dieses Spiel? Muss das wirklich sein?
7: Ja und ja, Mom.
0: Aber du hast Besuch. Ich finde das sehr unhöflich, wenn du jetzt...
7: Aber ich will Bibi doch nur das Schatzsuche-Spiel zeigen. Es interessiert dich doch, oder, Bibi?
1: Naja, geht so.
0: Da hast du's.
7: Dann warte ich eben noch, bis wir zu Hause sind und Zeit dafür haben.

0: Kurze Zeit später landet Margies Vater das Auto vor dem kleinen Schloss der Thunderstorms. Und dann sitzen endlich alle am gedeckten Esstisch in der gemütlichen Küche.
1: So, ihr Lieben, ich bringe euch die Überraschung von Cecily.
2: Bitte bedient euch.
3: Der riecht ja toll.
4: Danke, Bibi. Und Barbara, bitte nicht eifersüchtig werden.
5: Unsinn. Ich weiß doch, dass du den besten Kartoffelbrei der Welt machst und freue mich selber drauf. Guten Appetit.
6: Guten Appetit.
7: Du musst dir nach dem Essen gleich das Schatzsuchespiel runterladen, Bibi.
3: Das geht gar nicht.
7: Was? Wieso nicht?
3: Ich habe nur ein altes Klapphandy.
7: Ups. Kein Smartphone?
3: Nein. Ich brauche es ja nur zum Telefonieren.
4: Entschuldige, Margie. Können wir das Telefonthema bitte beim Essen mal sein lassen?
7: Aber ich will doch nur kurz...
4: Bitte. Wir haben Gäste, Margie. Ihr könnt euch nachher in deinem Zimmer damit beschäftigen.
7: Ist gut, Mom.
4: Also, wir freuen uns wirklich alle sehr, dass ihr endlich mal wieder hier seid.
1: Wir uns auch. Danke für die Einladung. Ich bitte dich, Bernhard, dafür hilfst du mir ja bei den Putz- und Malerarbeiten im Turm. Ja, und darauf freue ich mich am allermeisten. Margies Zimmer ist schon fertig.
7: Ja, das hat Dad super hinbekommen.
3: Dann können wir es ja nach dem Essen gleich zusammen verschönern.
7: Klar. Und das machen wir dann auch noch mit dem Turmaufgang.
3: Oh ja.
1: Geduld, Geduld. Das geht erst, wenn Bernhard und ich fertig sind.
7: Of course.
5: Und wir beide, Cecily, wir spinnen nachher erst einmal, oder?
4: Wir spinnen Wolle. Was habt ihr denn gedacht?
3: Ist die von den Schafen, die um euer Schloss herumgrasen?
4: Genau, Baby. Patrick hat sie gerade geschoren.
5: Erst spinnen wir und dann gehen wir in dein Hexenlabor.
4: So ist es. Und da wird dann aus Wolle...
8: Hexenwolle!
1: Oh, herrlich! Ich habe zu Weihnachten einen Pullover aus Hexenwolle bekommen.
9: Oh, du auch? Es ist so cool, wenn er einmal am Tag die Farbe wechselt.
1: Oh ja, mein Kollege dachte zuerst, er hätte Sehstörungen.
7: Bist du fertig, Bibi?
3: Ja.
7: Mom, dürfen Bibi und ich in mein Zimmer gehen? Ihr wollt euch doch bestimmt noch unterhalten.
4: Von mir aus. Was meinst du, Barbara?
5: Aber natürlich. Ab mit euch.
3: Danke.
0: Die beiden Mädchen laufen von der Küche durch die Eingangshalle Richtung Schlossturm, in dem sich ganz oben Margies Zimmer befindet. Aber kurz vor der Treppe stoppt Margie an einer Tür.
5: Gehen wir nicht in dein Zimmer?
7: Doch, gleich. Ich will hier nur was holen.
5: Was ist das für ein Raum?
7: Ach, nur unsere Abstellkammer. Hier ist alles Mögliche drin.
5: Ui, so ein tolles altes Spinnrad. Ist das etwa von Dornröschen?
7: Vielleicht, aber jetzt gehört es Mom.
5: Was suchst du denn?
7: Dads altes Smartphone. Unser Ersatztelefon. Ah, wusste ich doch, dass es in der Schublade ist. Hier, Baby.
5: Danke. Aber was soll ich damit?
7: Ausleihen, damit du auch Schatzsuche spielen kannst. Mit deinem alten Knochen geht das ja leider nicht.
5: Haha.
7: Ist doch nicht böse gemeint, Bibi. Los, komm.
0: In ihrem Turmzimmer angekommen, setzt sich Margie auf ihr Sofa und macht sofort ihr neues Handy an. Bibi steht etwas unschlüssig im Raum und sieht sich um.
3: Das hat dein Vater aber schön gestrichen.
7: Was? Ja, deswegen will ich ja auch ein bisschen was neu gestalten.
3: Eigentlich ist es auch so schon sehr gemütlich bei dir.
7: Ja, ja, das... Bleibt es ja auch. Nur mit ein paar neue Sachen.
3: Und was hast du dir da so vorgestellt?
7: Warte mal. Ich suche gerade diese Einrichtungs-App, von der ich gehört habe.
3: Wozu denn das?
7: Hm? Nein, das ist doch die falsche. Moment. Ach, hier ist sie. Die hat die besten Bewertungen.
3: Du hörst mir ja gar nicht zu.
7: Was? Doch, natürlich höre ich dir zu. Mit der App suchen wir schöne neue Sachen aus. Neue Kissenbezüge, Vorhänge.
3: Ach so, und die machen wir dann selbst?
7: Ganz genau. Komm, lad dir die App auch runter.
3: Wirklich? Und was sagt dein Vater dazu?
7: Wer?
3: Dein Vater.
7: Ach so, die App kostet doch nichts.
3: Wenn du meinst, weißt du denn die PIN?
7: Was?
3: Die PIN.
7: Ach so, 0840.
3: 0840.
7: Such mal im Store. Die App heißt Zimmerzauber. Dann können wir zusammen Sachen aussuchen.
3: Moment, Margie. Ich schreibe gerade was.
7: Oh, eine Nachricht.
3: Echt? Und was steht da?
7: Dry Smileys. Bibi, du bist das.
3: Na, weil du nur in dein Handy guckst.
7: Ja, ja.
3: Oh, jetzt kriege ich auch eine Nachricht. Haha, von Margie. Lade endlich die App runter, Smiley.
7: Und? Machst du es?
3: Lies doch.
7: Okay.
0: Also wenn Bibi und Margie sich jetzt nicht mehr unterhalten, sondern nur noch Nachrichten schreiben, dann guck ich lieber mal nach Barbara und Cecily. Die beiden sitzen in Cecilys Hexenlabor, umgeben von Bergen von Schafswolle. Und sie spinnen. Tatsächlich.
10: Spinnen zu zweit ist einfach viel schöner.
11: Ja, ich spinne ja nur bei dir.
10: Das sieht Bibi sicher anders.
11: Du sag mal, wir machen aber schon aus der ganzen Wolle Hexenwolle.
10: Na klar, es muss ja für uns beide reichen. Außerdem habe ich meinen irischen Freundinnen ein, zwei Knäuel versprochen.
11: Das ist gut. Ich soll meiner Mutter und meiner Freundin Amanda auch welche mitbringen.
10: Kein Problem, das reicht dicke. Wir müssen uns nur ranhalten mit der Spinnerei. Unsere Handwerker in Panik?
11: Hört sich ganz so an. Lass uns besser mal nachsehen.
0: Barbara und Cecily gehen zum Schlossturm, wo Bernhard und Patrick unten an der Treppe die Wände verputzen. Oh, stimmt ja gar nicht. Die beiden haben noch nicht mal angefangen. Sie stehen mit einem Zollstock ratlos vor der Wand.
9: Aber das sind nun mal in etwa 30 Feet.
1: Das mag ja sein, nur damit kann ich nichts anfangen. 30 Füße. Was soll denn das sein?
4: Was ist denn los? Braucht ihr uns?
1: Ich habe meinen Zollstock vergessen.
4: Na und? Patrick hat doch seinen in der Hand.
1: Ja, aber einen uralten mit Feet und Inches. Wer soll denn das verstehen?
9: So hießen unsere Längenmaße eben früher. Wir hatten keine Meter und Zentimeter.
4: Du liebe Zeit, Patrick. Das ist nun aber schon eine ganze Weile her. Wieso hast du dir nicht längst einen neuen Zollstock zugelegt?
9: Wozu? Der alte ist schließlich noch gut.
4: Bernhard, Schatz, das sind nur unterschiedliche Einheiten. Das kann man alles umrechnen.
1: Ich bin hier aber nicht in der Schule, sondern auf einer Baustelle.
4: Was müsst ihr denn ausmessen?
9: Na, die Gesamtfläche der Turmwände, damit wir wissen, wie viel Putz wir anrühren müssen.
4: Rührt doch einfach Putz an und legt los. Und wenn's nicht reicht, rührt ihr noch so viel an, wie ihr braucht.
1: Aber dazu muss man dann die Restfläche trotzdem vermessen können.
4: Unsinn, das hat man doch im Gefühl.
9: Im Gefühl?
1: Wir arbeiten hier professionell und nicht nach Gefühl.
4: Ach so, und wie können wir dann helfen?
9: Könntet ihr vielleicht den Zollstock verhexen, sodass er beides anzeigt?
4: Wenn's weiter nichts ist? Barbara? Gerne. Ene Mene, ganz viel Spaß. Stock zeigt Fuß und Metermaß. Hex, Hex.
0: Zum Glück können die beiden Hexen ihren Männern helfen. Sonst würde das ja nie was mit dem Verputzen. Sieht auch ganz so aus, als gingen Bernhard und Patrick jetzt endlich an die Arbeit. Gucken wir mal, was Bibi und Margie inzwischen machen. Oh, sie schreiben sich keine Nachrichten mehr, sondern sitzen nebeneinander und suchen in ihren Einrichtungs-Apps nach schönen Umgestaltungsideen.
3: Margie, ich habe was Irres gefunden. Himmelblaue Sofakissen mit gelben Sternen.
7: Echt? Zeig mal her. Oh ja, die sind toll. Passen super zu den rosa Vorhängen mit gelben Blumen hier.
3: Welche? Ah, ja und wie?
7: Wir müssen die beiden Sachen mal in echt sehen.
3: Kein Problem. Ich hex die Sachen einfach zur Ansicht aus der App.
7: Meinst du, das geht?
3: Klar, die lösen sich doch wieder auf. Ich probier's mal. Ene mene Sternenschimmer, Sofakissen hier im Zimmer. Hex, hex!
7: Wow, das sind sie. Ist der kinderleicht, Baby? Dann probiere ich das auch. Ene mene, keine Bange, rosa Vorhang an die Stange. Hex, Hex.
3: Sieht wirklich gut aus.
7: Oh, und hier ist noch ein lila Bettvorleger. Ene, mene, Bäume roden, Bettvorleger auf den Boden. Hex, Hex. Das sieht wirklich nicht gut aus.
3: Dann wieder weg mit dem Bettvorleger. Ene, mene, Pep, zurück jetzt in die App. Hex, Hex.
7: Boah, hier drin gibt es ja noch 1000 schöne Dinge zur Ansicht.
3: Wenn wir zu viele davon hexen, geht das aber auf unsere Kräfte.
7: Stimmt, das müsste irgendwie leichter gehen.
3: Vielleicht verhexen wir einfach die Handys.
7: Versuchen können wir's. Aber ich würde nur mein Smartphone nehmen, sonst gibt's noch Ärger mit meinem Dad.
3: Gut. Was könnte da nur für ein Spruch passen?
7: Irgendetwas mit antippen?
3: Vielleicht Ene Mene Wendy, verhext sei dieses Handy. Ene Mene Wurzelsepp, was angetippt kommt aus der App. Hex, Hex!
7: Na dann mal los!
3: Stopp! Was denn eigentlich?
7: Na hier, dieser knallrote Lampenschirm.
3: Ja, der ist schön. Kannst ihn antippen.
7: Achtung! Es klappt!
3: Tja, Hexerei hat eben gewaltige Vorteile, auch beim Zimmer umgestalten.
0: Also das ist wirklich sehr praktisch. Sobald Bibi und Margie in der App etwas Schönes für Margies Zimmer entdecken, tippen sie das Bild an und der Gegenstand wird einfach automatisch aus dem verhexten Handy herausgehext. In 0, nichts ist das Zimmer umgestaltet. Natürlich nur zur Ansicht. Margie und Bibi wollen später alle Sachen selber machen.
7: Wow, fertig.
3: Sieht echt toll aus.
7: Finde ich auch. Danke, Bibi. Du hast einen super guten Geschmack.
3: Du aber auch.
7: Wir müssen es unbedingt unseren Eltern zeigen.
3: Dann lass uns mal runtergehen.
0: Bibi und Margie rennen die Turmtreppe hinab und stoßen auf die beiden Handwerker. Bernhard und Patrick sind voll in Aktion.
1: Stopp! Betreten der Baustelle verboten.
3: Papi, ihr habt ja noch nicht mal angefangen.
1: Natürlich, wir rühren gerade den Putz an.
7: Oh. Dann können Bibi und ich euch ja kurz mein umgestaltetes Zimmer zeigen.
9: Aha, dafür haben wir jetzt wirklich keine Zeit.
1: Und jetzt Achtung, ich starte den Mörtelrührer. Gib noch mehr Sand dazu, Patrick.
9: Ja. Oh, stimmt dann die Mischung noch?
1: Klar, immer rein damit.
9: Okay.
3: Wie das staubt.
7: Können wir mal vorbei?
1: Noch mehr Sand, Patrick.
9: Ja.
1: Was ist denn, mein Schatz?
3: Wir würden gerne vorbeigehen zu Mami und Cecily. Die haben bestimmt Zeit für uns.
9: Jetzt nicht.
3: Och, wie sollen wir denn dann...
7: Oben durch mein Fenster, Baby. Mit dem Besen.
9: Gute Idee. Los, Bernhard, mach weiter.
0: Tja, das wird wohl noch ein bisschen dauern mit dem Verputzen. Bibi und Margie gehen die Treppe also wieder hinauf ins Turmzimmer. Sie haben sich gerade ihre Besen aus einer Ecke des Zimmers gegriffen, da meldet sich Margies Handy überraschend.
3: Hast du eine Nachricht bekommen?
7: Das ist das Spiel.
3: Das Schatzsuchespiel?
7: Ja, genau. Es hat eine Erinnerungsfunktion. Willst du es jetzt mal kurz sehen?
3: Also gut.
7: Ich zeig dir erstmal meinen Searchy.
3: Ist das eine Spielfigur?
7: Genau. Da ist er.
3: Sieht aus wie ein kleiner roter Roboter mit Armen und Beinen.
7: Ja, er muss schließlich laufen und Türen öffnen. Leider habe ich es noch nicht bis auf Level 2 geschafft. Das ist echt knifflig.
3: Ich sehe es. Ist das ein Loch im Boden? Pass auf!
7: Tja, das war eine Falle. Oh, ich muss neu anfangen. Sag mal, Bibi, wollen wir vielleicht gleichzeitig spielen?
3: Wie denn?
7: Na, wir installieren das Spiel auch auf Dads Telefon. Genau wie die Einrichtungs-App.
3: Aber wir wollten doch zu unseren Müttern fliegen.
7: Nur ein Spiel.
3: Na gut.
7: Dann los.
0: Bibi klingt noch immer nicht so wirklich begeistert, aber irgendwie scheint ihr Interesse für das Spiel geweckt zu sein. Schnell ist es heruntergeladen und installiert.
7: Welche Farbe soll denn Searchy bekommen?
3: Blau.
7: Super. Jetzt noch schnell eine Spezialeigenschaft aussuchen und schon kann's losgehen. Die stehen in der Liste. Siehst du?
3: Ja. Durch die Wand sehen, durch die Wand riechen, durch die Wand gehen können. Was ist denn besser?
7: Ich nehme immer durch die Wand sehen.
3: Ah, Dann nehme ich mal durch die Wand riechen. Hier gibt's auch noch extra Kraft.
7: Leider darf man nur eine Eigenschaft aussuchen. Aber du kannst auf dem Weg noch Robitaler einsammeln. Die geben Bonuskräfte.
3: Verstehe. Wie geht's los?
7: Auf Start drücken. Dann sieht man Schloss Gladstone mit seinen Gängen und dein Searchy läuft los. Fertig? Ich ja.
3: Ich auch. Und Start! Das Spielschloss sieht ja aus wie euer Schloss.
7: Lustig, was? Baby, pass auf!
3: Was? Oh ja. Oh, das war knapp.
0: Also, das scheint ja richtig spannend zu sein. Bibi und Margie blicken jedenfalls gebannt auf ihre Handys, drücken mit ihren beiden Daumen aufgeregt hier und da und rufen dabei wild durcheinander, als ob die Searchies sie hören könnten. Nach einer Weile springt Margie auf.
7: Der letzte Schatz! Ich hab ihn! Jetzt bin ich auf Level 2! Juhu!
3: Mein blauer Searchie hat auch einen gefunden. Oder besser, durch die Wand gerochen.
7: Wow, cool.
3: Ich hab ihn.
7: Du bist ja ein Naturtalent, Bibi. Aber pass bloß auf. Auf Level 2 gibt's Schattendiebe, die dem Searchie den Schatz wieder abnehmen wollen.
3: Meinst du diese grauen Dinger?
7: Ja, genau. Hau ab mit deinem Searchie. Schnell.
3: Mach ich ja, aber die verfolgen ihn.
7: Bibi, du musst... Oh, jetzt sind wir mir auch zwei. Wir müssen verschwinden, Searchy.
3: Die Schattendiebe sind viel schneller.
7: Ja, wir haben noch nicht genügend Robitaler gesammelt. Oh nein.
3: Hilfe!
7: Oh.
3: Bibi.
12: Margie.
3: Oh, guck mal auf deinem Balkon.
7: Da stehen ja unsere Mummies.
0: Tatsächlich. Barbara und Cecily sind mit ihren Besen hoch zu Margies Turmzimmer geflogen. Um dieses herum verläuft ein offener Rundgang, den Margie als Balkon nutzt. Dort stehen die beiden Mütter und klopfen. Margie öffnet die Tür und lässt beide hinein.
11: Danke. Der Turmaufgang ist leider gesperrt.
3: Ja, das wissen wir schon.
11: Oh, das Zimmer habt ihr aber schön umgestaltet. Wie habt ihr das alles so schnell gemacht? Oder sind die Sachen gehext?
3: Naja, nicht wirklich.
11: Was bedeutet das?
3: Wir haben nur das Handy verhext und die Sachen aus einer Einrichtungs-App heraus getippt, aber nur zur Ansicht.
7: Genau. Wir machen das dann alles selbst.
11: Tja, neue Zeiten, neue Methoden.
7: Gefällt's euch?
11: Ja, ein bisschen bunt, aber sehr schick.
3: Warum seid ihr denn eigentlich zu uns hochgeflogen, Mami?
11: Wir sind fertig mit der Spinnerei. Und wir wollten fragen, ob ihr zusehen wollt, wie wir jetzt im Labor Hexenwolle machen.
7: Naja,
11: nicht?
3: Also, ich habe gerade Level 2 erreicht. Mhm.
11: Level 2? Ich befürchte, meine Tochter hat Bibi auch mit dem Schatzsucherspiel-Virus infiziert. Stimmt's?
3: Ein bisschen.
11: So, so. Oh, unsere Handwerker rufen. Was ist denn jetzt schon wieder? Da müssen wir helfen.
13: Ihr könnt es euch hier noch überlegen mit den Zugockern.
3: Ja, ist gut.
7: Wir wissen ja, wo ihr seid.
3: Aber vorher schaffen wir es noch auf Level 3.
0: Aha, Bibi ist also wirklich infiziert. Schwupp, schon haben die beiden wieder ihre Handys in der Hand und gehen auf Schatzsuche. Aber was da wohl bei Bernhard und Patrick auf der Turmtreppe los ist? Ich sehe mal nach.
5: Ihr habt ja immer noch nicht angefangen.
9: Bernhard lässt mich nicht, Darling.
1: Weil du vorher die Wand befeuchten musst.
5: Vorsicht, Patrick, der Putz tropft dir von der Kelle.
9: Oh, danke, Barbara.
1: Also ich hole jetzt eine Sprühflasche.
9: Nein, Bernhard, unsere Schlosswände sind doch schon ganz feucht. Schon immer.
5: Vorsicht, der frische Putz, Patrick. Halt doch die Kelle gerade.
9: Oh, no. Naja, egal. Also, ich fange jetzt jedenfalls an.
1: Nicht ohne meine Sprühflasche.
9: Oh.
5: Stopp!
1: Wie?
5: Keinen Streit, bitte. Teilt die Flächen einfach auf. Bernhard, du verputzt die Wand rechts von der Treppe. Patrick, du die linke.
13: Gute Idee, Barbara. Und jeder macht es nach seiner Methode. Feucht oder trocken. Mal sehen, welcher Putz besser hält.
5: Und wenn ihr weitere Hilfe benötigt,
8: wir sind im Hexenlabor.
9: Wieso Hilfe?
0: Bernhard und Patrick blicken ihren beiden Hexen verdutzt hinterher. Aber dann beginnen sie tatsächlich mit dem Verputzen. Und zwar jeder auf seiner Seite und auf seine Weise. Im Hexenlabor laufen inzwischen die Vorbereitungen für das Hexen von Hexenwolle.
11: Uraltes Kupferoxid hast du doch noch, oder?
7: In einem kleinen silbernen Döschen im Schrank. Aber das kommt ja erst ganz zum Schluss zum Hexenwolle-Hexpulver.
11: Stimmt. Also ich habe die drei Leuchtkristalle schon fast zu Staub zermahlen.
7: Perfekt. Hier sind die beiden Hextinkturen zum Dazumischen. Ganz vorsichtig einträufeln.
11: Nicht zu viel,
7: aber auch nicht so wenig.
0: Die beiden sind ja wirklich sehr konzentriert bei der Sache. Und bei Bibi und Margie sieht es nicht anders aus. Die beiden sind jeweils ganz konzentriert bei ihrer Schatzsuche.
12: Da ist wieder ein Schatz. Los, Sergej, schnapp ihn dir. Haha, ich bin auf Level 3, Bibi.
3: Oh, da muss ich noch hin.
12: Tja, dann versuch's mal schön.
3: Gehört? Schon geschafft.
12: Wieso kannst du das nur so gut? Ich versuche das schon seit Tagen.
3: Du wolltest doch, dass ich mit dir spiele.
12: Ja, ja, schon gut. Es macht voll Spaß.
3: Warst du schon an der alten Holztür? Mein Sergej will da...
12: Nein!
3: Oh, zu spät.
12: Das war eine Falle. Tut mir leid. Level 3 hat fiese Fallen, die aussehen wie normale Türen.
3: Jetzt muss ich wieder von vorne anfangen.
12: Das schaffst du schon. Hä? Was ist das?
3: Was denn?
12: Im Gang auf Level 3 ist so ein seltsamer grüner Vorhang. Nein, geh da besser weg, Sergej!
3: Eine Falle?
12: Ganz sicher. Hä? Er reagiert nicht. Weg!
3: Margie, was hast du gemacht? Der Sergej, er ist hier im Zimmer.
12: Oh nein, ich habe vor Aufregung auf die Spielfigur getippt.
3: Und das Handy ist immer noch verhext.
12: Genau. Was angetippt, kommt aus der App.
3: Ich probier's mit dem Rückhexspruch. Ene, mene, pep, zurück jetzt in die App. Hex, hex!
12: Klappt nicht. Und jetzt?
3: Keine Ahnung. Das hatten wir noch nicht in der Hexenschule.
0: Ach du meine Güte, der rote Sergej aus dem Spiel läuft plötzlich schatzsuchend durch Margies Turmzimmer. Er ist jetzt in der Realität etwa so groß wie ein Hündchen.
3: Er sucht weiter nach einem Schatz. Verrückt.
12: Aber das wäre ja was. Ein Schatz bei uns im Schloss.
3: Oh, er stoppt.
12: Da ist ja eine Luke im Boden.
3: Wie? Wusstest du das nicht?
12: Nein. Und jetzt ist er im Loch verschwunden.
0: Bibi und Margie laufen zur geöffneten Luke mitten im Zimmer und tatsächlich, durch das Loch führt in einem Hohlraum eine kleine enge Wendeltreppe nach unten. Bibi und Margie sehen sich kurz an und folgen dem Sergej nach unten.
3: Boah, ist das eng hier.
12: Kannst du den Sergej noch sehen?
3: Nein, aber ich glaube, man kann ihn noch hören. Bleib mal stehen und sei ganz leise.
12: Weiter, Bibi. Wenn es nur nicht so dunkel wäre.
3: Ach, kein Problem. Wir sind doch Hexen. Ene, mene, Hühnerei. Zwei Taschenlampen schnell herbei. Hex, Hex! Hier, Margie.
12: Danke.
0: Ja, so ist es besser. Im Lichtkegel der Taschenlampe steigen die beiden immer tiefer und tiefer. Ach, jetzt endet die Treppe. Margie und Bibi stehen in einer kleinen Höhle. Die muss tief unter dem Schloss liegen.
3: Wo sind wir hier?
12: Das müssen alte Katakomben sein. Von dieser Höhle gehen lauter Gänge ab.
3: Und aus welchem kommt jetzt das Geräusch von Sergej?
12: Aus dem Mittleren, ganz klar.
3: Dann los, hinterher.
12: Oh, hoffentlich finden wir hier wieder raus.
3: Wie gesagt, wir sind doch Hexen.
12: Ein Glück.
3: Hey, das Geräusch hört sich ja an.
12: Als ob er etwas gefunden hätte.
0: Na, die beiden haben ja Nerven. Sie laufen immer weiter in diesen Höhlengang hinein. Jetzt weiß doch keiner mehr, wo sie sind. Ihre Väter handwerkeln im Turm und ihre Mütter hexen im Hexenlabor.
11: Das getrocknete Gemisch vorsichtig ins Reagenzglas rieseln lassen. So, fertig.
7: Und jetzt?
11: Jetzt brauchen wir das uralte Kupferoxid.
7: Rechts im Schrank, das kleine silberne Döschen.
11: Bitte, Cicely.
7: Danke.
11: Aber die ist ja leer.
3: Oh nein.
0: Tja, jetzt sind Barbara und Cicely wirklich sehr enttäuscht. So ein Pech. Ohne uraltes Kupferoxid kein Hexpulver für die Hexenwolle. Aber die beiden sind nicht die einzigen Enttäuschten. Auch bei Bernhard und Patrick im Turm gibt es eine böse Überraschung. Der Putz fällt nämlich von den Wänden.
9: Oh, hätte ich nur auf dich gehört, Bernhard.
1: Aber mein Putz kommt auch runter, Patrick. Trotz angefeuchteter Wände.
9: Vielleicht stimmte die Mischung doch nicht.
1: Wir haben doch genau nach Anleitung gearbeitet.
9: Und wenn die Wände einfach zu feucht waren?
1: Egal, wir müssen nochmal neu anfangen.
9: Aber vorher könnten unsere Kinder auch mal was tun und hier sauber hexen.
1: Gute Idee. Bibi! Margie!
0: Tja, leider sind da aber keine Kinder mehr im Turmzimmer, die sie hören könnten. Als sich nach einer Weile nichts tut, gehen die beiden Väter nach oben. Und natürlich entdecken sie in Margies Zimmer sofort die offenstehende Luke, die hinunter in die Katakomben führt. Dort unten herrscht inzwischen große Aufregung.
3: Denn Sergi hämmert mit dem Kammchen gegen die Felswand. Ich glaube, er will sie einreißen.
12: Leider hat er nicht genügend Kraft dafür.
3: Tja, in der Realität gibt es eben keine Robbitaler zum Aufsammeln.
12: Aber es gibt Hexen, die helfen können. Ene, mene, Meisterkoch, in der Mauer ist ein Loch. Hex, Hex!
3: Mann, ist der fix! Margie, das ist der Schatzgefunden-Sound.
12: Cool, das gibt's doch nicht.
0: Schnell klettern Bibi und Margie durch das Mauerloch und stehen nun neben dem Sergi in einem kleinen Höhlenraum vor einer uralten, echten Schatztruhe.
3: Gut gemacht, Sergi. Warum steht er jetzt plötzlich ganz still da?
12: Tja, im Spiel geht's jetzt wahrscheinlich aufs nächste Level.
3: Sollen wir die Kiste aufmachen?
12: Klar, das ist ein echter Schatz unter unserem Schloss.
3: Der doofe Deckel geht nicht weiter hoch.
12: Irgendwas blockiert die Scharniere.
3: Das war der Sergi. Was bedeutet dieser Sound nochmal?
12: Das ist das Bedrohungswarngeräusch.
3: Wenn die Schattendiebe kommen?
12: Ja, genau.
14: Haben wir euch?
0: Du meine Güte, habt ihr euch auch so erschreckt wie ich? Dabei sind das doch nur Bernhard Blocksberg und Patrick Thunderstorm und nicht die Schattendiebe aus dem Spiel. Obwohl der Sergi das wohl geglaubt hat und den Verloren-Sound ertönen ließ.
1: Was macht ihr zwei hier unten?
9: Und was ist das für ein piepsendes Ding da?
12: Das ist ein Sergi aus meinem Schatzsuchespiel.
1: Habt ihr wieder irgendwelchen Unsinn gehext?
3: Naja, vielleicht. Vielleicht auch nicht.
9: Was soll das heißen?
12: Wir glauben, der Sergi hat einen echten Schatz gefunden. Diese Kiste hier.
9: Oh, dann ist an der Legende doch was dran.
12: Welche Legende?
9: Die Legende, dass unter unserem Schloss ein Schatz versteckt ist. Was war das denn jetzt?
3: Der Sergi.
9: Das Ding hat sich die Kiste geschnappt
1: und er haut damit ab.
3: Wieso denn das, Margie?
12: Lass mal überlegen. Wenn einen der Schatz nicht auf den nächsten Level bringt, dann...
3: Bringt der Sergi den Schatz in die Eingangshalle des Schlosses?
12: Genau, Bibi.
9: Na, dann hext uns doch einfach mal alle dorthin. Auch eure Mütter.
0: Das finde ich eine ganz prima Idee. Heraus aus diesen unheimlichen Katakomben ins Licht. Bibi und Margie hexen und alle stehen zusammen in der Eingangshalle des Schlosses vor der Schatzkiste, die der Sergi tatsächlich dorthin gebracht hat. Barbara und Cecily staunen nicht schlecht, als sie die Geschichte hören.
15: Ihr habt das Ding aus dem Handy gehext?
3: Ja, Mami, aus Versehen. Aber unser Rückhexspruch hat nicht mehr funktioniert.
12: Zum Glück, denn so hat Sergi dann diesen Schatz gefunden. Unter unserem Schloss.
15: Unglaublich.
16: Also diese Piepsgeräusche nerven mich einfach. Hast du dein Telefon dabei?
12: Ja, hier.
16: Darf ich ihn zurückhexen? Nun hat er ja seine Aufgabe erledigt.
12: Wenn du das kannst.
3: Tschüss, Sergi.
16: Ene mene Ziel. Figur zurück ins Spiel. Ene mene Pfahl. Smartphone ganz normal. Hex, Hex.
12: Super, Mom.
1: So, ihr Lieben. Wollen wir die Kiste jetzt nicht mal langsam öffnen? Ich möchte doch zu gerne wissen, was drin ist.
12: Der Deckel klemmt leider ein bisschen.
9: Ja, dafür gibt es doch Werkzeug.
15: Danke, nicht nötig. Das erledige ich. Ene Mene runder Tisch, Schatzkiste, du öffnest dich. Hex, Hex.
7: Oh. Die ist ja leer.
3: Nein, da liegt was auf dem Boden. Was ganz Kleines. Das ist eine Münze.
9: Oh, darf ich die mal sehen, Bibi? Die ist ja uralt und völlig überzogen mit Kupferoxid. Kein Problem. Ich habe einen Lappen und Politur in meiner Werkzeugtasche, Patrick.
15: Nein, nicht polieren. Das brauchen wir ganz dringend für die Herstellung von Hexenwolle.
9: Wirklich? Na, dann kratze ich es für dich ab, Cecily, Schatz.
1: Auch dafür habe ich was Passendes in meiner Werkzeugtasche. Einen Spezialmünzkratzer.
9: Das gibt es doch gar nicht, Bernard.
1: Nein, es ist eine simple kleine Drahtbürste.
0: Und dann wird das kleine silberne Döschen von Cecily wieder aufgefüllt mit uraltem Kupferoxid. Als die Münze sauber geputzt ist, sehen sich Patrick und Bernard das gute Stück noch einmal genau an, während sich Cecily und Barbara bei Bibi und Margie bedanken.
11: Ihr habt uns gerettet.
4: Jetzt können wir doch noch Hexenwolle hexen.
3: Eigentlich war es aber der Sergi.
7: Genau. Und mein Schatzsucherspiel. Ich hoffe, du findest es jetzt nicht mehr ganz so doof, Mom.
4: Das könnte sein.
9: Wow, das ist ja in der Tat unglaublich.
3: Was ist denn?
9: Das ist eine keltische Münze und sie muss mindestens 2000 Jahre alt sein.
11: Also doch ein echter Schatz?
9: Kann man so sagen. Jedenfalls heutzutage. Wenn wir den ausstellen, kommen viel mehr Besucher ins Schloss.
4: Das ist ja großartig.
1: Vor diesem Besucherstrom müssen wir aber mit dem Renovieren fertig sein, Patrick.
9: Da hast du recht, Bernard.
4: Na, dann lasst euch nicht aufhalten. Wir müssen auch endlich die Hexenwolle hexen. Was, Barbara?
15: Allerdings. Und was macht ihr beide? Bibi, Margie? Schatzsuche spielen?
3: Wir haben was anderes Wichtiges vor.
0: Richtig. Und ich weiß auch schon, was das ist, und ihr auch. Oder etwa nicht? Na, dann hören wir doch mal, was Bibi und Margie machen.
7: Also, deine selbstgenähten Kissen sehen genauso gut aus wie die aus der App.
3: Ja, finde ich auch. Wie weit bist du mit deinen Vorhängen?
7: Gleich fertig.
3: Dann hexe ich sie an die Stange, ja?
7: Lieber nicht. Heute haben wir genug gehext. Wir hängen sie lieber von Hand auf. Das hält garantiert.
3: Und macht genauso viel Spaß.
0: Was für ein schönes Ende dieser schönen Geschichte. So mag ich das. Also dann, macht's gut, ihr Lieben. Bis zum nächsten Mal. Tschüss. Oh, Moment. Ich habe ja ganz vergessen, ich wollte euch noch was zu dieser Geschichte erzählen. Das wird euch bestimmt interessieren. Familie Thunderstorm. Bibis Mutter Barbara hat eine hexische Cousine in Irland. Sie heißt Cecily Thunderstorm und wohnt mit ihrem Mann Patrick und ihrer Tochter Margie in einem kleinen alten Schloss. Alle Thunderstorms haben feuerrote Haare. Bibi und Margie sind im selben Alter und beste Freundin. Das war nicht von Anfang an so, denn als sie sich kennenlernten, mochte Margie Bibi nicht und war sehr kratzbürstig zu ihr. Zum Glück änderte sich das schnell. Natürlich kann Margie als Tochter einer Hexe genau wie Bibi hexen. Auch einen Hexenbesen besitzt sie. Und wie bei Bibis Besen Kartoffelbrei hat sie ihn auch nach ihrem Lieblingsessen benannt, nämlich Cornflake. Die Thunderstorms besitzen außerdem ein Auto mit ausfahrbaren Flügeln, das fliegen kann. Natürlich nur mit einem Hexspruch von Cecily oder Margie. Oben in den Lüften wird es dann aber von Patrick gesteuert. Damit haben sie die Blocksbergs auch schon in Gersthof besucht. Übrigens, Cecily macht nach Meinung aller den besten Kartoffelbrei der Welt. Und auf den freut sich Bibi immer ganz besonders.
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1: Hi, ich bin die Josie. Die Wien Extra Spielebox ist wieder unterwegs und besucht die Grünflächen der Stadt Wien. Für Spielen im Park warten 2 vollbeladene Lastenräder, 10 Spieletaschen, ein cooles Spieleteam und jede Menge kunterbunte Aktivitäten auf alle Kids ab 3 Jahren. Wann in einem Park bei dir in der Nähe gespielt wird, findest du im Internet unter wienextra.at/spielebox. Wasser kann sehr viel mehr als einfach nur nass sein. Am Samstag, den 30. Mai, kannst du in der Volksschule Weiz im Bundesland Steiermark nach Herzenslust forschen. Beim Talente-Samstag dreht sich von 9 Uhr morgens bis 12 Uhr mittags alles um spannende Experimente mit Wasser. Du untersuchst zum Beispiel die Oberflächenspannung oder findest heraus, wie Wasser seinen Zustand verändert. Die Teilnahme ist kostenlos. Und zu einem Familienfest mit Musik, Erste-Hilfe-Vorführung und Mitmachkonzert lädt dich und deine Familie der Samariterbund ein. Die Rettungs- und Therapiebegleithunde werden hier auch zeigen, was sie so alles können. Am 30. Mai auf der Kaiserwiese vor dem Wiener Riesenrad. Los geht's um 1 zum Mittag. Und wenn auch du weißt, wo es eine tolle Kinderveranstaltung gibt, dann füll uns bitte auf www.meinkinderradio.at das Formular aus.
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0: Ein toller Song war das. Hallo, ich bin's, Radino.
1: Ja, Radino, der kleinste und einzige Radiodinosaurier von Wien und ganz bestimmt der Dinosaurier mit der lautesten Stimme. Kannst du eigentlich auch so toll singen wie mein kleiner Schatz? Dann sing doch beim nächsten Lied einfach mal mit. Ja, und wenn die Nachbarn sich beschweren, dann sag ihnen, das ist mein Kinderradio und da muss man einfach mitsingen. Mal sehen, ob sie nicht auch gleich mit losträllern. Also, auf geht's.

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5: Hallihallo, am Mikrofon begrüßt dich der David. Die drei Fragezeichen ermitteln erstmals in der Oper. Justus, Peter und Bob, die bekannten Detektive aus Büchern und Hörspielen, werden bald auf der Opernbühne in Stuttgart bei unseren Nachbarn in Deutschland aktiv sein. Ab Februar 2027 können Kinder und ihre Familien die drei Freunde in einem spannenden Fall erleben, der auf einem Schrottplatz beginnt und in einem geheimnisvollen Spiegelkabinett endet. Die Musik für diese besondere Oper hat Gordon Campe komponiert und die Geschichte hat Martin Berger geschrieben. Die Uraufführung ist am 20. Februar 2027. geplant. In Rust im Bundesland Burgenland sind in den vergangenen Wochen die ersten Storchenküken geschlüpft. Das Wetter war kühl und nass, aber das hat den Küken nicht groß zugesetzt. Die Storcheneltern kümmern sich nämlich prima um ihre Kleinen. Auch wenn es im Frühjahr wenig geregnet hat, gibt es genug Futter für die Küken. Noch sind nicht alle Küken geschlüpft, aber wer mag, kann die ersten schon über eine Storchenwebcam beobachten. Letztes Jahr sind in Rust 30 junge Störche groß geworden. Auf dem Wiener Karlsplatz übernehmen von 30. bis 31. Mai die Maschinen. Beim Festival der Roboter zeigen österreichische Firmen, Wissenschaftlerinnen und Wissenschaftler ihre neuesten Roboter, die ganz alleine arbeiten können oder fast wie Menschen aussehen. Es gibt viele spannende Dinge zu erleben. Man kann zusehen, wie Roboter vorgeführt werden, Experten und Forscherinnen erzählen von ihrem Alltag mit Robotern und für Kinder gibt es Spielstationen und eine Schnitzeljagd. Wer möchte, kann auch mit einem Lego-Roboter an einem Sumo-Turnier teilnehmen.
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0: Schönen Vormittag! Ich darf dich aus meinem Kinderzimmer begrüßen. Meine Geschwister sind in der Schule oder im Kindergarten. Meine Mama ist mit der restlichen Familie einkaufen. Und ich mach mir jetzt mal einen dino-starken Vormittag.
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0: Oh yeah! Zu Hause bei mir ist es am allerdino-schönsten.
3: Genau, zu Hause bei Radino. Wir laden dich ein, die kommende Stunde mit uns zusammen Musik und Geschichten zu hören, zu spielen, Spaß zu haben und ja, einfach eine schöne Zeit zu verbringen. Schön, dass du da bist.
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0: dich nicht, my darling.
1: Und jetzt wieder ein Klassiker der Musikgeschichte.
0: Rote Lippen soll man küssen.
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0: Na dann, worauf warten wir noch, mein Schatz?

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3: Meine liebste Hexe Miranella. Uff. Die kleine Hexe Miranella klatscht in die Hände. Alle Kerzen auf der fünfstöckigen Geburtstagstorte brennen. Jetzt noch schnell, Hex, Hex, den Tisch gedeckt und alles ist vorbereitet für ihre Geburtstagsfeier. Da quietscht auch schon das Gartentor. Lina kommt. Bevor ihre Freundin klopfen kann, reißt Miranella die Tür auf. Herzlichen Glückwunsch, ruft Lina und drückt Miranella zwei in buntes Papier gewickelte Päckchen in die Hand. Hier, für dich.
4: Oh, danke.
3: Miranella zieht Lina ins Haus.
4: Boah, sind das viele Kerzen.
3: Lina starrt die Torte an.
4: Mehr als an unserem Weihnachtsbaum, sagt sie beeindruckt und guckt sich um. Bin ich der einzige Gast?
3: Miranella nickt.
4: Aber, ja, hast du sonst keine Freunde?
3: Fragt Lina und guckt Miranella mit großen Augen an.
4: Ach, das ist nicht so einfach. Hier in der Stadt wohnt keine Hexe außer mir. Und die in der Hexenschule sind viel älter und so griesgrämig.
1: Noch älter?
3: Staunt Lina. Miranella nickt.
4: Die verstehen gar keinen Spaß.
1: Aber du bist eine Hexe. Kannst du dir keine Freunde herhexen?
3: Fragt Lina.
4: Miranella schüttelt den Kopf. Brauch ich nicht. Ich hab ja dich.
1: Klar, wir sind beste Freundinnen. Aber ich hab ja auch noch andere Freunde im Kindergarten. Leo und Finja und Maja. Die sind so alt wie ich und kommen auch mit mir in die Schule,
3: erklärt Lina.
1: Miranella holt ihr Hexenbuch. Ja, du hast recht. Ich sollte es versuchen. Hokus Pokus Krötenbrei, ich wünsch mir einen 576 Jahre alten Freund herbei.
3: Es knallt und raucht, dann steht ein kleines Männchen mit runzligem Gesicht in der Küche und gähnt.
1: Es hat geklappt,
3: jubelt Miranella.
1: Bist du 576 Jahre alt? Spielst du mit mir?
4: Kann sein, ich zähl nicht so genau,
3: brummt der kleine Mann.
4: Oh, zum Spielen bin ich viel zu müde.
3: Er läuft schnurstracks zum Bett und legt sich hin. Sekunden später schnarcht er, dass die Bilder an den Wänden wackeln. Miranella starrt ihr Bett an.
4: Das war wohl nichts.
1: Na, der ist zu alt. Wünsch dir doch eine Hexenfreundin,
3: sagt Lina.
1: Ja, gute Idee.
3: Miranella blättert wieder in ihrem Buch.
1: Zauber, Zauber ist nicht schwer. Ich wünsch mir eine andere Hexe her.
4: Stopp, du hättest noch sagen sollen, wie alt.
3: Weiter kommt Lina nicht, denn schon sitzt eine alte Hexe mit wirren grünen Haaren und einer großen Warze auf der Nase neben ihnen am Tisch. Ganz schräg kreischt sie los.
1: Oh, eine Geburtstagsfeier, wie nett. Wo ist mein Teller?
3: Schnell hext Miranella ihr einen her.
1: Ha, was war das denn für ein jämmerlicher Spruch?
3: Meckert die Hexe, lässt den bunten Teller verschwinden und hext sich einen mit Goldrand.
1: So geht das. Und überhaupt, die Torte ist schief und es ist zu wenig Zucker drin.
4: Tut mir leid, ich lerne noch,
3: murmelt Miranella.
1: Hex die schnell wieder weg,
3: flüstert Lina.
1: Und den Schnarchzwerg gleich mit. Dreimal braune Schnirkelschneck, ich wünsch mir alle Gäste weg, außer Lina,
3: ruft Miranella schnell. Pluff und puff verschwinden die Hexe und der müde Mann. Lina lässt sich auf ihren Stuhl fallen.
4: Puh. Das ist wirklich nicht so einfach.
1: Na, sag ich doch. Mir reicht eine beste Freundin,
3: sagt Miranella.
4: Auch wenn du nicht hexen kannst und 570 Jahre jünger bist. Na und?
3: Lina lacht.
4: Dafür schnarch ich auch nicht in deinem Bett oder meckere an allem herum.
3: Miranella nickt zustimmend.
4: Außerdem können die beiden Freundinnen die Geburtstagstorte jetzt ganz alleine aufessen.
3: Das wird ein Fest. Wie feierst du am liebsten deinen Geburtstag?
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0: tolles Lied war das hier auf mein Kinderradio. Gut ausgesucht, Radino.
1: Darf ich gleich noch eins spielen? 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
0: Ja, gleich. Aber vorher kommen hier noch die besten Veranstaltungstipps für Kinder.
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3: Und am Mikrofon die Shady. Servus. Von 5. bis 27. Mai verwandelt sich das Jugendhaus Weiz in deine persönliche Erlebniszone. Wenn du zwischen 9 und 12 Jahre alt bist, warten bei den Kiddie Days jeden Dienstag und Mittwoch im Mai abwechslungsreiche Nachmittage auf dich. Von Muttertagsbasteln über Quizstunden bis hin zum fast perfekten Dinner ist alles dabei. Los geht's dann immer um 12.30 Uhr im Jugendhaus Weiz. Komm einfach vorbei, spiel mit und werde kreativ. Wie funktioniert Wissenschaft? 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
1: Stopp, stopp, stopp, stopp, stopp, stopp! Jetzt müssen wir aber wieder mal ein Lied für die Erwachsenen spielen.
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1: Los geht's!

0: 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Wir machen Radio für dich und für deine Geschwister und für Mama und Papa und für Oma und Opa und für alle, die du lieb hast. Stimmt's, Radino?
1: Genau!
0: Ja, und bis zum Mittagessen ist noch ein bisschen Zeit und das ist gut so, weil dann können wir noch ein paar Lieder gemeinsam hören.
1: Juhu!

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5: Hallo, hier ist der David und jetzt kommen wieder die Nachrichten von dieser Stunde. Die Sängerin Shakira singt den neuen Fußball-Weltmeisterschaftssong. Er heißt Dai Dai und wird dafür sorgen, dass die Fußballer bei der Weltmeisterschaft richtig angefeuert werden. Die WM findet bald in den Ländern USA, Kanada und Mexiko statt. In ihrem Lied singt Shakira in 5 verschiedenen Sprachen und der Sänger Burna Boy macht auch mit. Den fröhlichen Song wirst du oft hören, zum Beispiel bei Fernsehsendungen zur WM. Außerdem wird Shakira das Lied beim großen Finale in der Halbzeitpause singen, zusammen mit anderen Künstlern wie BTS. Schon 2010 hat Shakira mit Waka Waka einen Hit zur WM gemacht. Die meisten Wildtiere bekommen jetzt ihre Babys. In den Monaten April, Mai und Juni bekommen die meisten Wildtiere ihren Nachwuchs. Und besonders in den ersten Lebensmonaten muss man ganz besonders auf die jungen Tiere aufpassen. Deshalb müssen besonders Hundebesitzer und Freizeitsportler vorsichtig sein, um die Tierbabys nicht zu stören. Denn die meisten Muttertiere verstecken ihre Babys und lassen sie alleine zurück, während sie auf Nahrungssuche sind. Freilaufende Hunde sind deswegen eine große Gefahr für die Kleinen. Deshalb Hunde unbedingt an die Leine. Wenn du beim Spazieren oder Laufen im Wald ein Junges findest, am besten nicht angreifen und einfach dort lassen. Seine Mama wird bald zu ihm zurückkommen. Ein dünnes, stinkendes Büchlein sorgt für Aufsehen. Fachleute haben es bei Bauarbeiten in Paderborn in Deutschland gefunden. Obwohl es mindestens 700 Jahre alt ist, riecht es immer noch unangenehm. Das liegt wahrscheinlich daran, dass es so lange in einer Latrine, also einem mittelalterlichen Klo, gelegen hat. Latrinen waren damals oft einfache Löcher im Boden. Das Büchlein war in einem nassen Erdklumpen und ist dadurch gut erhalten worden. Jetzt hoffen die Forscherinnen und Forscher, dass sie durch das Entschlüsseln der alten Schrift mehr über das Leben im Mittelalter erfahren können. Dafür nutzen sie die Hilfe von moderner Technik.
3: 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Schon wieder eine neue Stunde an diesem tollen Tag. Ich hoffe, dir geht's gut. Und damit das auch so bleibt, gibt's eine neue Stunde mit viel Musik, vielen Tipps und natürlich auch mit einer Geschichte für dich. Fühl dich wohl hier bei uns, zu Hause bei Radino.

0: Du, Mama.
1: Was gibt's denn, Radino?
0: Der Opa, der hat beim Spielen gestern gesagt, dass er eine Auszeit braucht. Und dann hat er sich ein bisschen in seinen gemütlichen Liegestuhl gelegt und die Augen zugemacht. Geht's dem Opa denn nicht gut?
1: Das ist aber lieb, dass du dir Gedanken um den Opa machst. Aber da kann ich dich beruhigen, dem Opa geht's hervorragend. Ja, und dass er mal eine kleine Auszeit braucht, das ist vollkommen normal, weil das braucht ja jeder mal.
0: Wirklich?
1: Ja, also wenn du dich zwischendurch in deine Kuscheldecke reinwickelst und einfach in Ruhe ein bisschen Musik hörst, dann nimmst du dir ja eigentlich auch eine Auszeit.
0: Ah ja, das finde ich auch immer dino-tastisch schön.
1: Ja, und genauso

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mit dem Holzpopo. Stimmt ja alles gar nicht. Ich habe ja gar keinen Holzpopo und am Klo, da sitze ich auch nicht. Aber ein Dino, das bin ich. Und zwar der

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1: Ja, und Kinder, die hören ja nicht nur gern Musik, sondern natürlich auch Geschichten. Und gleich gibt's wieder eine spannende Geschichte hier bei uns. Erst noch zwei Lieder und dann heißt's wieder, hör mir zu.

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0: Neue Geschichten vom Pumuckl. Folge 1. Kobolds Gesetz. Ihr wart bestimmt schon mal in einem Baumarkt, oder? Dann kennt ihr ja diese großen Hallen mit den vielen Regalen voller Dinge zum Basteln und Bauen. In so einem Baumarkt in München arbeitet Florian Eder in der Holzabteilung. Bei seiner Arbeit sieht der gelernte Tischler mit dem blonden Bart allerdings nicht wirklich glücklich aus. Das Neonlicht im Baumarkt ist grell und die Zuschneidemaschine ist laut. Gerade hat er ein Stück Holz fertig zugeschnitten, als sein Blick auf die Wanduhr gegenüber fällt.
1: Sackelt sie nicht schon so spät?
0: Da hat Eder doch glatt die Zeit übersehen. Schnell stellt er die große Säge ab und zieht sich hektisch seine Arbeitsweste aus. Er verlässt seinen Arbeitsplatz, als ihm sein Chef entgegenkommt.
2: Wo gehen Sie denn hin, Herr Eder?
3: Ja, ich habe Ihnen doch gesagt, dass ich heute 2 Stunden weg muss.
2: Na, doch. Nein.
3: Doch.
2: Nein. Doch. Stimmt. Aber wer wird das zusammenrahmen?
3: Ja, aber ich bin doch schon viel zu spät dran.
2: Aber das eine sage ich Ihnen jetzt, Herr Eder. Wenn Sie jetzt gehen, brauchen Sie später gar nicht wiederkommen, ja?
0: Weil der Chef ihn nicht aus den Augen lässt, bleibt Eder nichts anderes übrig, als zurück an die Arbeit zu gehen.
2: Sehen Sie, Herr Eder, wer recht hat, hat recht. Schönen guten Tag.
0: Jetzt verschwindet der Chef mit einem Kunden zwischen den Baumarktregalen. Florian Eder nutzt den Moment und läuft hinaus. Er tritt in die Pedale und düst so schnell er kann mit dem Fahrrad vom Baumarkt in die Münchner Altstadt. Hier biegt er in einen Hinterhof ein und fährt auf ein großes Rundbogenfenster zu, über dem ein blaues Schild hängt. In der Werkstatt dahinter ist es dunkel. Altes Laub liegt vor einem kleinen Eisenhund, der als Fußabstreifer vor der Haustür angebracht ist. Eder wird schon ungeduldig erwartet.
4: Ja, sag einmal, wo bleibst du denn?
3: Entschuldige, ich hab noch aufräumen müssen.
5: Freilich, ich komm von Köln daher und du schaffst es nicht einmal pünktlich vor Giersing.
3: Tut mir leid.
0: Eder stellt sein Fahrrad ab und umarmt Bärbel, seine Schwester.
6: Oi, wei, noch die alte Schnarchnasen.
7: Grüß dich.
3: Gut schaust aus.
7: Du auch.
3: Danke.
7: Ja.
3: Echt ist lang her.
0: Die Geschwister sehen in die Schreinerwerkstatt ihres verstorbenen Onkels Franz Eder.
7: Na, gefühlte Ewigkeit. Wie alt war man da?
3: Ich weiß gar nicht.
7: Also komm, spar auf.
3: Ja.
0: Die beiden gehen zur Werkstatttür. Florian Eder durchwühlt seine Taschen.
3: Wo hab ich jetzt den Schlüssel?
7: Also du hast dich auch nicht verändert, oder?
3: Gibt's ja nicht.
0: Da kommt eine ältere Dame in den Hinterhof.
3: Ist gut.
8: Grüß Gott.
9: Grüß Gott. Kann ich Ihnen helfen?
8: Wer sind Sie jetzt nochmal?
9: Ich bin die Hausmeisterin. Die Frau Stürzlinger. Ich bin die Bärbel. Die Bärbel Eder. Und das ist mein Bruder, der Florian.
3: Grüß Gott.
9: So was. Verwandtschaft vom alten Herrn Eder.
8: Unser Onkel.
9: Ihr Onkel war ein wunderbarer Mann. Solche Kaliber gibt's heute gar nicht mehr. Möchten Sie vielleicht die Werkstatt besichtigen?
8: Besichtigen? Na, wir wollen's verkaufen.
9: Aha, verkaufen.
8: Wir haben die geerbt, wissen's. Zeitwärts, oder?
9: So.
3: Hätten Sie eventuell noch einen Schlüssel?
9: Ach so, ja, freilich.
0: Frau Stürzlinger schließt den beiden auf und führt sie in die Werkstatt.
9: So. Yes! Die Klinke. Passt schon. Es ist alles wie damals.
0: Die Klinke der Werkstatttür ist über die Jahre ganz locker geworden. Frau Stürzlinger steckt sie vorsichtig wieder an die Tür zurück und blickt sich um. Auch Florian Eder betrachtet das Durcheinander aus alten Möbeln, Hölzern, Werkzeugen und Leimtöpfen. Eine so schöne und gemütliche Werkstatt hat er schon lange nicht mehr gesehen. Es riecht nach Holz und Hobelspänen.
9: Ja, als ob er gerade weggegangen wäre, Herr Eder.
0: Die Hobel- und Stemmeisen auf der Werkbank sind mit Spinnweben und einer dicken Staubschicht bedeckt. Eine alte Deckenlampe flackert.
8: Wahnsinn. So ein Verhau.
10: Ja, ist ja lang leer gestanden.
8: Naja, das kommt ja bald alles weg.
11: Ja, das Kerb ist ein bisschen aufgeräumt.
0: Da kommt ein junges Mädchen herein.
12: Grüß Gott.
8: Ja, wer bist denn du?
12: Die Marlene.
11: Die Marlene? Bist du ganz allein da?
12: Na. Opa, wo bleibst du?
13: Ja, komm schon. Bin schon da. So. Da ist er.
8: Sie sind bestimmt der Herr Dangel, gell?
13: Ja.
8: Ich bin die Bärbel Eder, wir haben telefoniert. Das ist mein Bruder, der Florian. Wir verkaufen die Werkstatt miteinander.
13: Ah, grüß Gott. Grüß Herr.
10: Grüß Gott.
0: Herr Dangel schüttelt allen die Hand. Marlene schaut sich die Werkstatt etwas genauer an, während sich die Erwachsenen unterhalten.
13: Grüß Gott.
11: Grüß Gott, Stürzlinger.
13: Wollen Sie auch die Werkstatt kaufen?
11: Ich?
8: Das ist die Hausmeisterin.
13: Aha.
8: Ja, Norbert, das war's also, die Werkstatt.
13: Eine richtig schöne Werkstatt. Ha. Da merkt man, wie die lebt.
0: Ja, man könnte wirklich meinen, sie lebt. Denn Eder traut seinen Augen nicht, als eine Mundharmonika plötzlich wie von Geisterhand über die Werkbank schweben sieht. Außer ihm scheint das niemand mitzubekommen.
13: Ja, schön.
8: Freut sich einer.
13: Ja, eigentlich suche ich ja was für meine Enkelin, gell? Geh, Marlene.
12: Ja.
13: Wirklich schön.
0: Marlene sieht ein schwebendes Stemmeisen und greift danach.
8: Man müsste das gar nicht viel verändern.
12: Das Stemmeisen.
13: Ja, da gibt's noch ganz viel Möglichkeiten.
12: Das ist gerade geschwebt.
13: Man mit der Werkstatt machen kann. Ja,
10: geschwebt.
8: Hätten Sie noch eine Frage?
13: Na, danke. Ja, komisch. Gibt's noch mehr zum Anschauen?
11: Oben hat's noch eine ganze Wohnung. Direkt über der Werkstatt ist selten heutzutage. Da spart man sehr viel Zeit und Geld.
13: Da haben Sie recht.
8: Ja, jetzt. Nachher gehen wir rauf.
13: Ja,
8: dann bitte schön.
13: Marlene, komm.
0: Marlene folgt ihrem Opa nach oben. Und Bärbel verabschiedet die Hausmeisterin.
8: Frau Stützlinger, danke schön. Den Schlüssel bringen wir einer dann vorbei, wenn wir da fertig sind. Ach, eigentlich brauchen Sie den Schlüssel doch gar nicht mehr.
11: Natürlich brauche ich den. Für Notfälle. Gerade erst habe ich Ihnen noch aufgesperrt. Und ohne mich werden Sie gar nicht reinkommen, gell? Wiederschauen.
10: Wiederschauen.
8: Wiederschauen. Herr Dangel, Vorsicht, Stufe.
13: Ja, habe ich schon gesehen.
0: Bärbel legt den Schlüssel in die Werkstatt und geht nach oben. Jetzt ist Eder allein. Immer noch hält er verwundert das Stemmeisen in der Hand, als plötzlich eine alte Farbdose auf dem Boden umfällt. Dann bewegt sich etwas in einem Regal.
10: Was ist denn da? Da ist ein Viech.
0: Eder bewaffnet sich mit einem Holzschlägel und wirft ihn auf ein paar dünne Leisten. Die fallen wie Mikado-Stäbe durcheinander. Eder will sie auffangen und stößt dabei einen Leimtopf auf der Werkbank um.
10: So ein Mist.
0: Plötzlich wird ein kleiner Kobold auf der Werkbank sichtbar. Er hat feuerrote Haare, trägt einen gelben Pullover und grüne Hochwasserhosen.
11: Ui, oh, ui, ui, ui, ui, ui.
0: Mit seinen nackten Füßen klebt er im Leim und kommt nicht los. Eder traut seinen Augen nicht. Und auch dem Kobold ist die Sache nicht geheuer. Vorsichtig, fast ängstlich sieht er sich zu Eder um.
10: Was ist jetzt das?
11: Das ist ja eine schöne Bescherung.
10: Ich glaube, ich spinne.
11: Ja, das glaube ich auch, dass du spinnst. Und diese Frau und die ganzen Leute, ihr spinnt ja alle zusammen. Was macht ihr hier in meiner Werkstatt? Ja, was ist denn da so blöd zu lachen? Hilf mir lieber hier raus!
10: Wer bist denn du?
11: Na, der Pumuckl.
10: Der wer?
11: Der Pumuckl mit Kü und Pu und einem Mu. Und Durfei, du, das ist alles deine Schuld. Weil du diesen dummen Leimtopf umgestoßen hast, bin ich kleben geblieben. Und jetzt bin ich sichtbar. Sichtbar. Jetzt mach mich endlich los.
10: Darf ich dich einfach so anlangen?
11: Wie soll ich denn sonst hier rauskommen?
0: Vorsichtig umfasst Eda mit einer Hand den kleinen Koboldkörper und hebt ihn hoch.
11: Lass mich runter! Lass mich runter! Bitte.
10: Ja, ich mach ja schon. Ganz vorsichtig.
11: Ja, stimmt.
10: Nicht, dass du dem Leim kleben bleibst.
0: Er setzt den Pumuckl auf die Werkbank zurück und stellt den Leimtopf wieder auf.
11: Jetzt bin ich sichtbar wie ein Mensch.
10: Sag mal, was bist denn du eigentlich?
11: Dein Kobold, sieht man doch.
10: Was?
11: Ja, sag mal, hast du Sägespäne in den Ohren? Ich bin ein Kobold. Und wenn ein Kobold an einem menschlichen Dings hängen bleibt, dann wird er sichtbar. Das ist Koboldsgesetz.
10: Koboldsgesetz?
11: Ja, natürlich. Und ein Kobold muss bei dem bleiben, bei dem er sichtbar geworden ist. Das ist auch Koboldsgesetz.
0: Jetzt kommen Bärbel, Marlene und Herr Dangel zurück in die Werkstatt. Und der Kobold wird wieder unsichtbar.
13: So, Alter. So, also jeder, ich habe jetzt mit der Schwester geredet. Ich tat's nicht mehr.
14: Wissen Sie, der Charme hat mich überzeugt.
15: Ah ja, es ist ja schnell gegangen.
0: Eine Terpentindose fällt von einem Regal.
12: Opa, ich glaub, hier spukt's.
14: Okay, sowas gibt's doch nicht, Marlene, gell?
12: Aber ich hab doch gesehen, dass die Dosen von ganz allein runtergefallen ist.
10: Vielleicht hat's da gar nicht so unrecht.
14: Jetzt schauen Sie her, das war's mir wert und bei mir war's auch in guten Händen.
0: Herr Dangel reicht Bärbel einen Zettel mit seinem Angebot.
16: Oh ja, das sind durchaus viele Nullen.
14: Na, also, dann schlagen Sie ein.
17: Bei mir zählt der Handschlag nämlich noch was. Also, Hand drauf.
0: Von allen unbemerkt öffnet sich ein Fenster und der Werkstattschlüssel schwebt hinaus.
16: Hand drauf.
14: Jeder?
10: Ja, Hand drauf.
12: Opa, gehört das jetzt alles mir?
14: Ja, freilich.
12: Das Bettal da auch?
14: Ja, natürlich.
0: Marlene nimmt ein blau bemaltes Puppenbett von der Werkbank.
10: Ja, aber wegen dem Bettal, da müssen wir vielleicht einmal drüber reden, weil das ist ja von unserem Onkel.
14: Aber Herr Eder, Handschlag ist Handschlag. Also komm, Marlene, und nimm's gleich mit.
0: Herr Dangel geht zur Werkstatttür.
14: Ja, die ist jetzt zugesperrt.
16: Hast du zugesperrt, Flori?
14: Ich erwartet. Da war doch gerade noch offen.
10: Ja, wo ist jetzt der Schlüssel? Das gibt's ja nicht. Oder hat den vielleicht die Stürzlinge mitgenommen?
16: Geh so ein Schmarrn, der Schlüssel war die ganze Zeit da auf dem.
12: Opa, hier spukt's wirklich.
14: Okay, jetzt hör mal auf, Marlene, du bist doch kein kleines Kind mehr.
0: Wie von Geisterhand fällt jetzt ein Päckchen Schrauben auf den Boden. Und weil der Schlüssel verschwunden bleibt, verlassen die Dangels die Werkstatt durchs Fenster.
16: Herr Dangel, das ist mir wirklich sehr unangenehm. Wissen Sie, mein Bruder ist halt der Schussel, der hat sich hier wieder. Ja, was weiß ich.
14: Ja, ja.
12: Opa! So. Auch wenn du das nicht gern hörst, aber hier wohnt der Geist und der ist jetzt sauer und hat die Tür abgeschlossen und den Schlüssel versteckt.
14: Geh, jetzt hör doch einmal auf, das gibt's doch nicht.
12: Aber es kann doch sein.
14: Nein, das kann nicht sein, jetzt gib mir mal eine Ruhe damit. Den Vertrag schicke ich Ihnen dann zu, gell?
16: Bitte per Mail.
14: Ja, so ist es. Jetzt wart doch auf mich einmal.
0: Die Dangels verlassen den Hinterhof und Bärbel begleitet sie ein Stück.
16: Herr Dangel, ich gebe Ihnen noch schnell die Visitenkarten. Warten's.
0: Eda sucht weiter nach dem Werkstattschlüssel, als der Pumuckl wieder sichtbar wird.
11: Also, das ist ja nicht zu glauben. Also, so eine Gemeinheit. Das ist ja die allerhöchste Niederträchtigkeit. Also,
10: Sag mal, gibt's die wirklich?
11: Ja, dieser blöde Dingedangel, der nimmt mir einfach die Werkstatt weg mit seinem Handschlag. Und du handschlagst da auch noch mit?
10: Ja, aber das ist doch meine Werkstatt.
11: Ei, das ist meine. Und mein Bett haben sie auch geklaut. Das hole ich mir wieder. Pumuckl versteckt mir und niemand was meckt. Ui!
0: Aufgebracht hüpft der Kobold aus dem Werkstattfenster und Ida sieht ihm sprachlos nach.
3: So ein Wahnsinn.
0: Auch beim Mittagessen der Geschwister mit Floris Freund Michi dreht sich alles um den Werkstattverkauf. Clara serviert den Dreien ein Nudelgericht ihrer Mama.
18: Euer Essen?
3: Das ist das Geschäft eures Lebens, ich sag's euch.
16: Ich bin froh, wenn die Sache endlich vom Tisch ist.
3: Komm, jetzt hör mal auf, das ist super. Ja.
0: Clara entdeckt den Zettel von Herrn Dangel.
18: Das sind aber viele Nullen.
3: Ja, schön, dass du nicht neugierig bist. Ja.
18: Sag einmal.
3: Ich glaub, das war ein Fehler. Ja, ich hätte auch die Lätschen hängen lassen, wenn ich das große losgezogen hätte. Jetzt hör mal auf. Also, du, Clara, kannst du mir das bitte einpacken? Ich hab irgendwie keinen Hunger.
18: Was? Hm? Gut. Er mag deine Pulpette nicht, Mama.
0: Oh, oh. Claras Mama, die im Fernsehen ein Fußballspiel verfolgt, dreht sich um.
19: Was? Dir schmecken meine Pulpette nicht, Bertie?
3: Ja, doch, doch.
19: Iss, sonst bin ich beleidigt.
3: Was ist denn los, Ida? Also in der Werkstatt. Ich weiß, das klingt komisch, aber da wohnt der Kobold. Der ist so groß und ein feierrotes Haar hat er. Ja, und der ist halt jetzt beleidigt, weil die sein Bitterl mitgenommen haben.
14: Ja, was denn für ein Bitterl?
3: Ich glaube, ich muss jetzt einfach hier.
16: Flori?
14: Ida, jetzt komm.
18: Dein Essen.
0: Doch Florian Ida ist schon aus der Tür. Zur gleichen Zeit stellt Opa Dangel in seinem Wohnzimmer eine Sahnetorte auf den Couchtisch.
14: So, Marlene, jetzt auch. Macht man schon so richtig gemütlich, gell? Na, weißt du, Geschäfte muss man feiern, wie sie fallen. Gell? Wo ist denn deine Mama? Rosa! Ach, Marlene, geh, hol doch nur ein paar Teller. He?
12: Ja, gleich.
14: Ja, gleich. Mei, ist dieser Kreis mit euch.
0: Marlene legt sich lieber mit einer Zeitschrift aufs Sofa. Das Bett vom Pobuckel hat sie auf ein Regal im Wohnzimmer gestellt. Plötzlich bewegt sich das Bettchen.
12: Opa, hä? Was mache ich eigentlich mit der Werkstatt?
14: Ja, da gibt's noch viele Möglichkeiten, was man mit der Werkstatt machen kann.
12: Aha.
14: Ja, die kannst du dann renovieren und dann kannst du es teurer verkaufen. Dann machst du einen Gewinn. Ja, oder weißt du was? Du reißt das Teil ganz ab und baust ein Parkhaus auf. Dann hast du noch mehr Gewinn.
12: Aha.
0: Der unsichtbare Pumuckl hat ein Kissen vors Regal geschubst und sein Bettchen hinuntergeworfen. Nach der lautlosen Kissenlandung schiebt er es jetzt über die glatten Bodenfliesen Richtung Haustür. Da klingelt es und Marlenes Mutter Rosa kommt von oben hinunter ins Wohnzimmer.
16: Wieso macht denn keiner von euch auf?
14: Da bist du. Ja, warum? Hat's klingelt?
12: Ich hab auch nichts gehört.
3: Mei, ist das ein Kreuz mit euch.
16: Und wie du gejubelt. Schnell weg.
0: Während der Pumuckl mit seinem Bettchen Deckung sucht, öffnet Rosa die Haustür.
3: Grüß Gott, Ida, mein Name. Ich komm wegen dem Bitterl aus der Werkstatt.
16: Welche Werkstatt?
12: Der Opa hat mir eine Werkstatt gekauft. Und da spukt's, Mama.
14: Okay, so ein Schmarrn, da spukt's doch nicht.
16: Du hast dir eine Werkstatt gekauft?
14: Ja, bloß eine ganz kleine.
16: Papa, sie ist 10. 20 Euro in ihr Sparschwein hätten auch gereicht.
14: Mein Nasen hat gejuckt. Und wenn mein Nasen juckt, dann muss ich investieren. Die Kasperlköpfe, die wissen ja gar nicht, auf was für eine Goldgrube die da sitzen.
3: Ist gut.
0: Jetzt kommt Florian Eder ins Wohnzimmer.
14: Ah, Herr Eder, ist gut.
3: Herr Dangel, Marlene, ich wollte fragen, ob ich das Bitterl wieder haben kann. Wissen Sie, wir brauchen das noch.
12: Aha. Ah, ich weiß schon, wegen dem Geist, gell? Warte, ich hol's ja noch schnell.
16: Was denn für ein Geist?
14: Geh, jetzt hör doch einmal auf, du blamierst uns doch vor alle Leid.
12: Es ist weg.
3: Ah, was weg?
12: Ja, das Bett, das hab ich ganz genau da hingelegt.
0: Der Pumuckl schiebt sein Bett hinterm Sofa hervor.
16: Ist es das da? Ja, genau das.
0: Marlene bückt sich danach.
12: Aua! Der Geist hat mich zwickt.
14: Okay, das ist ein solcher Schmarrn. Da wirst du jetzt hinkommen sein. Ah, da
0: Jetzt zwickt der Pumuckl auch den Großvater. Der reißt vor Schreck die Wohnzimmergardine herunter, verheddert sich darin, taumelt und stößt einen Leoparden aus Porzellan um. Und als wäre das noch nicht genug, stolpert er auch noch über die Sofalehne und landet mit dem Gesicht mitten in der Sahnetorte.
7: Papa? Papa, ist dir was passiert?
12: Opa?
14: Nana, ein bisschen gestolpert bin ich bloß.
7: Das schaut zwar echt aus wie ein Gespenst, Papa.
0: Ja, da hat Rosa recht. Mit der weißen Gardine über seinem Körper und dem Gesicht voller Sahne sieht Herr Dangel tatsächlich wie ein Gespenst aus.
14: Gespenster gibt's nicht.
10: Könnt ihr dann das Bitterl wieder mitnehmen?
14: Herr Eder, jetzt sag ich Ihnen mal was. Gell? Handschlag bleibt hart.
11: Obacht!
0: Weil die Sahne seine Brille verschmiert, tritt Herr Dangel aus Versehen auf das Bettchen, das der Pumuckl gerade an ihm vorbei Richtung Haustür schieben will.
7: Oh! Papa, was war das?
14: Ja. Ich weiß das nicht.
12: Das war der Werkstattgeist. Ich hab's euch allen gesagt. Es gibt ihn also doch. Stimmt's, Herr Eder?
10: Ja, eigentlich ist es kein Geist, sondern ein Kobold.
14: Okay, Kobolde gibt's genauso wenig.
10: Ja, Daniel, das darf ich nicht zu laut sagen.
17: Sie in meinem Haus, red ich wie ich will.
0: Da beginnt die Brille von Herrn Dangel verdächtig zu wackeln. Und mit einem Schwung fliegt sie ihm vom Gesicht.
14: Ui, was ist?
7: Mensch, jetzt machen Sie doch was!
10: Ja, ich müsste mit ihm heute halt mal kurz verloren sein.
14: Ja, auf gar keinen Fall!
12: So, jetzt reicht's. Mit euch Erwachsenen ist einfach wirklich ein Greiz. Raus mit euch.
14: Ja, aber.
12: Dass ihr nicht einmal folgen könnt. Ja, tja. Ihr benehmt's euch wie die grästen Kindsköpfe.
0: Marlene schiebt ihren Opa und ihre Mutter aus dem Wohnzimmer. Und der Pumuckl wird sichtbar.
10: Ja, da bist du ja.
11: Da bin ich. Und wütend bin ich. So was von wütend. Ein Parkhaus wollen sie machen aus meiner Werkstatt. Und sie haben mein schönes Bett kaputt gemacht. Und alles nur, weil du alles veranschlagt hast.
10: Ja, schon, Pumuckl, aber du kannst dich doch da nicht so aufführen.
11: Und wie ich mich aufhören kann. Ganz, ganz schrecklich aufhören kann ich mich da.
10: Pass auf, ich mach dir einen Vorschlag. Ich richte dein Bitterl und du lässt die Leute da in Ruhe.
11: Das ist ein dummer Vorschlag.
10: Ich finde den eigentlich gar nicht so schlecht. Jetzt geh weiter.
11: Aber nur, wenn es nach dem Vorschlag noch einen Nachschlag gibt.
0: Draußen ist es schon dunkel, als Eder und der Pumuckl mit dem Bettchen in die Werkstatt zurückkehren.
11: Hui. Fliegt die Brille vom Gesicht, schaut er dumm, der Dandelwicht. Und wenn er schaut recht dummeldumm, ist er Dingel, die denkt auf einmal stumm. Dingel, Ding wäre eigentlich besser. Dengel, Deng auf einmal stumm. Oder vielleicht ist der Dangel auf einmal stumm dumm.
10: Das knirschelt aber sauber, hä?
11: Was, das knirschelt nicht, sondern das reimelt sich. Und was sich reibt, ist gut. Und auf Brot reimt sich Tod. Und besser noch ist Mut. Mit Feder und mit Mut. Ja, und gar nicht schlecht ist wieder gut, solange sich's reimen tut.
0: Auf der Werkbank legt sich Eder etwas Werkzeug zurecht.
11: Was machst du denn da?
10: Ja, ich richte jetzt alles her, dass ich dein Bitterl reparieren kann.
11: Ach, das ist aber sehr ordentlich. Ui, was ist denn das? Meine Knie. Hallo, Knie. Hört auf zu zittern. Und meine Zähne zittern. Oh, alles zittert, ganz ein Bucke zittert.
10: Was hast denn du? Ist der kalt? Es ist aber auch kalt da herin.
11: Das ist ein dummes Gefühl. Das kommt nur, weil ich sichtbar bin. Und da dran bist du.
10: Ja, ich bin schuld. Ich weiß schon. Schau mal her.
11: Du dummes Gefriere.
0: Eder hält dem Pumuckl seine Strickmütze auf.
10: Da steigen wir rein.
11: Was, da rein?
10: Ja, das ist schön warm und bequem.
0: Ui. Der Kobold klettert in die Strickmütze.
11: Ui, ui, das ist sehr bequem. Also, das ist ja sehr, sehr bequem. Diese Mütze, die müssen wir uns jetzt bis für immer teilen.
10: Was meinst du, für immer?
11: Da muss man mir immer alles 12,80 mal erklären. Ich muss doch jetzt immer bei dir bleiben. Das ist Kobolds Gesetz.
10: Für immer?
11: Ja, hörst du mir denn nicht zu? Kobolds Gesetz.
3: Ja, ja. Jetzt wird's gleich warm.
11: Da.
0: Eda macht ein Feuer im alten Holzofen.
11: Oh, es wird schon wach.
0: Dann setzt er sich zum Pumuckl an die Werkbank und macht sich beim Bettchen an die Arbeit. Vorsichtig säubert er die kleinen Holzbretter und verleimt sie neu. Der Pumuckl sieht ihm skeptisch zu.
11: Vorsicht mit dem Leim! Das machst du gar nicht mal so schlecht.
3: Ja, ich hab das einmal gelernt.
11: Was denn? Kobolzmetall, der Parierer?
3: Nein, Schreiner. Aber das ist schon eine Zeit her.
11: Sehr ordentlich, sehr ordentlich.
3: Was ist denn jetzt?
0: Der Kobold wird unsichtbar, denn jetzt kommt Bärbel in die Werkstatt. Sie hat Edas Nudeln vom Mittagessen dabei.
9: Haben wir wieder was vergessen?
3: Oh, danke.
9: Oh. Da herin ist aber schön warm. Du, der Dangl hat mich angerufen. Er sagt, er hätte sie anders orientiert.
3: Anders orientiert? Ja, was machen wir jetzt?
9: Ja, genau. Was machen wir jetzt?
0: Nachdenklich sieht sich Bärbel in der Werkstatt um.
9: Und wenn's das du nimmst, Flori?
3: Ich?
9: Ja, du. Du bist doch auch ein gelernter Schreiner.
3: Ja, aber das ist ja ewig her. Also ich und eine eigene Werkstatt, ich glaube, das ist nichts für mich.
9: Aha. Aber Bredelsing im Baumarkt, das ist das Richtige für dich, oder? So, und jetzt kommst du mal mit. Ja, jetzt kommen wir heute mal.
0: Die beiden gehen hinaus in den Hinterhof. Und Bärbel zeigt auf das alte Werkstattschild vom Onkel, das noch immer dort hängt. Schreinerei Franz Eder steht drauf.
9: Doch, wir müssen das gar nicht viel verändern.
3: Ja, stimmt. Und umkannt die Wohner.
9: Also bleibt's in der Familie.
3: Und der Onkel Franz weiß bestimmt auch lieber.
9: Mhm. Und der Frau Stürzlinger auch. Du, ich bin saumiert. Singen wir uns morgen.
3: Freilich, kein Problem.
9: Ja.
3: Vierti.
9: Vierti.
0: Bärbel umarmt ihren Bruder und geht.
9: Gute Nacht.
0: Unterdessen inspiziert der Pumuckl in der Werkstatt neugierig das mitgebrachte Essen.
11: Ui, ui.
3: Was machst du da?
11: Ich mach gar nichts. Ich wollte nur mal hineinziehen, was da im Silberpapier drin ist. Weil im Silberpapier sind ja über die allerschönsten Dinge hinein verwickelt.
3: Hast du denn Hunger?
11: Ja, also sichtbar sein ist wirklich sehr anstrengend.
3: Ja, da müssen wir natürlich was machen.
11: Mhm.
3: Was isst denn du so?
11: Oh, ich esse Leberkäse und Spiegelei und Bratkartoffeln. Ich liebe Bratkartoffeln.
3: Also das ist jetzt kein Leberkäse, das ist italienisch von der Clara.
11: Aha.
0: Eda piekst die Gabel in ein Fleischbällchen und bietet es dem Pumuckl an.
11: Ui. Das ist da köstlich. Also das ist der Oberüber. Ich möchte auch noch. Bitte doch eins. Bitte. Ist ja schon weg.
3: Sag mal, Pumuckl, was bist du jetzt eigentlich genau für einer?
11: Ich? Mhm. Ich bin ein Nachfahre der Klabautermänner, die auf allen 7 Meeren und 17 3-Segelschiffen leben.
3: Aha. Und was machst du so den ganzen Tag?
11: Nicken, verstecken und niemand tut was wecken.
3: Wer du, also da, wo jetzt die Werkstatt übernimmt, da wird nichts versteckt, da wird erst mehr aufgeräumt.
11: Aufgeräumt? Das klingt ja nach Heinzelmännchen.
3: Das kann ja lustig werden mit uns.
11: Also ich bin schon sehr lustig. Ob du lustig bist, das werden wir doch sehen.
0: So also beginnt die Geschichte von Florian Eder und seinem Kobold, dem Pumuckl. An diesem Abend essen die beiden zum ersten Mal gemeinsam. Doch in Zukunft werden sie viel Zeit miteinander verbringen. Ob Eder wohl ahnt, wie turbulent das Leben mit einem Kobold manchmal sein kann? Sicher nicht. Aber die Geschichte hören wir beim nächsten Mal.

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4: Am Mikrofon ist der David. Hallo! Viele Graugänse können gerade nicht fliegen. Der Grund dafür ist, dass sie sich in der Mauser befinden. So nennt man die Zeit, in der Vögel ihre Federn verlieren und neue wachsen. Wenn die großen Schwungfedern ausfallen, dann ist Fliegen nicht möglich. Bei den Graugänsen ist das gerade so. Diese Phase dauert etwa 5 Wochen. Mit etwas Glück kannst du in Parks oder Auen Graugänse mit ihren Küken beobachten. Die Gößl, so heißen Gänseküken, sind in den vergangenen Wochen geschlüpft und werden von den Eltern bewacht, denn es lauern viele Gefahren auf die Kleinen. Gänse sind sehr gesellig. Meist leben mehrere Familien zusammen und warnen sich gegenseitig, wenn Gefahr droht. Wer ist der Beste im Baum umarmen? Das haben Menschen bei einer besonderen Meisterschaft in Niedersachsen in unserem Nachbarland Deutschland herausgefunden. Dort ist es darum gegangen, in kurzer Zeit möglichst viele Bäume zu umarmen. Auch wie man die Bäume umarmt hat, war wichtig. Die Idee kommt aus Finnland, aber jetzt hat es den Wettbewerb zum ersten Mal in Deutschland gegeben. Die Organisatorinnen wollen, dass die Menschen mehr in die Natur gehen und weniger am Handy sind. Auch wenn man dabei vielleicht ein bisschen lustig aussieht, macht das Baumumarmen richtig glücklich und die Gewinner können sich jetzt die besten Baumumarmer Deutschlands nennen. Die drei Fragezeichen ermitteln erstmals in der Oper. Justus, Peter und Bob, die bekannten Detektive aus Büchern und Hörspielen, werden bald auf der Opernbühne in Stuttgart bei unseren Nachbarn in Deutschland aktiv sein. Ab Februar 2027 können Kinder und ihre Familien die drei Freunde in einem spannenden Fall erleben, der auf einem Schrottplatz beginnt und in einem geheimnisvollen Spiegelkabinett endet. Die Musik für diese besondere Oper hat Gordon Campe komponiert und die Geschichte hat Martin Berger geschrieben. Die Uraufführung ist am 20. Februar 2027. geplant.
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5: Augen auf, Ohren auf, Helmi zum Thema Sicherheit. Hier auf mein Kinderradio.
2: Hallo, hier ist die Anna. Heute geht es in der Sendung Aufgepasst ums Schwimmen und Planschen. Schwimmen macht riesigen Spaß, wenn es kühler ist im Hallenbad, an heißen Sommertagen draußen zum Abkühlen. Das Wasser kann für Kinder aber auch sehr gefährlich werden, für Erwachsene natürlich auch. Deshalb ist es wichtig, früh schwimmen zu lernen und immer vorsichtig zu sein. Zuerst habe ich ein paar Tipps für kleine Nichtschwimmerinnen und Nichtschwimmer. Bleibe dort, wo du noch stehen kannst, also im seichten Wasser, solange du noch nicht gut schwimmen kannst. Vielleicht hast du schon Schwimmflügel oder Schwimmwesten ausprobiert. Die sorgen dafür, dass du mit dem Kopf über Wasser bleibst. Aber sie ersetzen keinen Schwimmunterricht. Das Schwimmen solltest du schon möglichst bald lernen. Und es muss trotzdem immer ein Erwachsener bei dir sein. Das gilt übrigens auch für Planschbecken oder Pools im Garten, obwohl das Wasser dort nicht so tief ist. Falls du schon schwimmen kannst, gehe niemals allein ins Wasser. Egal ob im Schwimmbecken, im See oder Meer, nimm immer einen Erwachsenen oder ältere Freunde mit, damit im Notfall schnell Hilfe da ist. Es könnte ja zum Beispiel passieren, dass du einen Krampf in den Muskeln bekommst oder müde wirst. Schwimm daher am besten auch nicht zu weit raus, sondern bleibe in der Nähe des Ufers oder des Beckenrands. Schlau ist es auch, wenn Mama oder Papa für dich auffällige Badekleidung in leuchtenden Farben kaufen. Da gibt's ja so schöne Sachen für Kinder. So wirst du im Wasser nämlich besser gesehen. Also, mit diesen Tipps kannst du das Schwimmen in vollen Zügen genießen. Stimmt's, Helmi?
5: Ja, genau, denn sicher ist sicher.
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0: Schon, Dino, cool die Lieder auf mein Kinderradio.
8: Kein Wunder, die werden ja auch von dir ausgesucht.
0: So ist es. Und meine Freunde Walter und Oliver, die helfen mir da auch dabei und haben immer neue Ideen. Das macht so viel Spaß.
8: Ja, apropos Ideen. Hast du eigentlich schon eine Idee, was du zum Mittag essen möchtest?
0: Wir könnten ja mal Popcorn essen und als Nachspeise Eis.
8: Na wunderbar. Ich hoffe, da kommt noch ein bisschen was Gescheiteres hinten nach. In wenigen Minuten hier bei uns jedenfalls wieder Radinos Mittagessenswunsch ohne Popcorn.

0: Dadel Day.
1: So, jetzt gibt's mal ein Lied nur für Oma und Opa. Und danach geht's gleich wieder weiter mit richtig guter Kindermusik.
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0: Lieblingsrezepte für Kinder zum Nachmachen. Tschung, tschung, tsching.
1: Bitte wie?
0: Tschung, tsching, tschang.
1: Alles okay bei dir?
0: Ja, ich mag heute was Chinesisches essen.
1: Was Chinesisches? Na bravo. Wie komme ich jetzt an ein chinesisches Rezept? Lass mich mal schauen. Ah, das klingt ja nett. Was hältst du von chinesischen Glücksröllchen?
0: Klingt die nur gut.
1: Also, dafür brauchen wir frisches Hühnerfleisch. Das schnippeln wir dann ganz klein und braten es an. Den Backofen können wir auch schon vorheizen, auf 200 Grad. Dann schnippelst du Paprika und Chinakohl und Brokkoli klein.
0: Was ist denn Chinakohl? Kommt der aus China?
1: Nein, der kommt vom Markt hier um die Ecke. Aber es stimmt, ursprünglich kommt er aus China, da hast du recht. Das ist ein Gemüse übrigens.
0: Aha.
1: Naja, jedenfalls geben wir dann das geschnippelte Gemüse zum Fleisch dazu und lassen es kurz mitbraten. Dann würzen wir es mit Salz und Pfeffer und Paprika und dann auskühlen lassen. Inzwischen nehmen wir einen Blätterteig aus dem Kühlschrank und walken ihn ganz schön dünn aus. Da schneide ich dann Quadrate daraus und jedes Quadrat wird dann mit ein bisschen Fülle belegt. Ränder vom Blätterteigquadrat einschlagen, damit nichts ausrinnt, einrollen, mit Ei bestreichen und ab in den Backofen für ca. 20 Minuten bei 200 Grad. Das wird ein knuspriges Mittagessen.
0: Juhu, klingt wirklich wie nur knusprig. Ching, chang, chung, juhu.
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0: Das ist der Vormittag auf mein Kinderradio. Das ist eine angenehme Zeit hier bei uns. Es ist nicht mehr so hektisch wie in der Früh und man kann sich in Ruhe den Tag einteilen. Radino sortiert zum Beispiel gerade die Kinderlieder für den heutigen Tag. Und was machst du gerade? Vielleicht spielst du ja gerade oder malst etwas. Ich würde sagen, dann starte ich dir schnell das nächste Lied dazu.
1: Komm, sprich Englisch. Englisch kannst du sicherlich.
2: Ich weiß nicht.

0: schwierig. Englisch kannst auch du.
1: Hello.
2: Hello.
3: Hello.
2: How are you?
1: I am fine. How are you?
2: I'm fine.
3: I'm fine.
0: I'm fine. Oh, sehr gut. Ist doch nicht schwierig. Englisch kannst auch du.

0: Und jetzt? Weißt du, was jetzt kommt?
1: Coole Musik für coole Kids!
0: Genau! Für alle unsere Geburtstagskinder ein tolles Lied zum Geburtstag! Na dann, alles Gute, liebe Freunde!

Hallo hier bei uns auf Mein Kinderradio. Ich bin Radinos Mama und ich habe eine gute Nachricht für dich, wenn du gern Geschichten magst. Gleich kommt hier nämlich wieder eine. Welches ist, das kann ich dir leider nicht sagen, aber lass dich einfach überraschen. Jetzt gibt's noch Musik und dann viel Spaß.

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3: Kambu. Es war einmal in Afrika, auf dem Kontinent der Wüsten und Savannen, wo die Löwen, die Giraffen und die Elefanten über das Land ziehen, da lebte eine Herde weißer Wildpferde. Die Tiere waren nicht so groß wie die Pferde, die wir kennen, aber auch keine Ponys. Eines dieser stämmigen Tiere hieß Kambu. Kambu trieb stets irgendeinen Unfug. Er sprang ins Wasser und spritzte um sich, wenn gerade alle tranken. Oder er jagte die Erdmännchen laut wiehernd durch die Herde, wenn gerade alle schliefen. Die anderen schimpften dann, aber er lachte nur und freute sich über den gelungenen Streich. Eines Tages hatte Kambu eine besonders gute Idee. Am Abend wälzte er sich in gelbem Sand, bis sein Fell die Farbe angenommen hatte. Dann ließ er sich von einem befreundeten Erdmännchen schwarze Streifen aus Kohlestaub ins Fell reiben. So angemalt schlich er zurück zu der schlafenden Herde. Als es langsam hell wurde, sprang Kambu auf und brüllte so laut er konnte. »Was ist das? Was ist das?« wieherten die Pferde. »Es ist gelb mit schwarzen Streifen. Es muss ein Tiger sein.« Und in Panik rannten sie auseinander. In Afrika gibt es zwar keine Tiger, aber die Pferde hatten schon schreckliche Geschichten von den Raubtieren gehört. Kambu wieherte und wieherte. Er lachte so heftig, bis er kaum noch Luft bekam. »Ihr hättet eure langen Pferdegesichter sehen sollen«, prustete er. Später aber, als er sich die Farbe aus dem Fell waschen wollte, verging ihm das Lachen. Der gelbe Sand war zwar schon bald fortgespült, doch so sehr er sich auch im Wasser wälzte, die schwarzen Streifen blieben. Das Erdmännchen hatte ihm den Kohlestaub einfach zu tief ins Fell gerieben. »Mit der Zeit wird es schon rausgehen«, dachte sich Kambu und kümmerte sich nicht weiter darum. Doch es herrschte Trockenzeit und das Wasser wurde mit jedem Tag knapper. Zum Waschen durfte Kambu es nicht mehr verwenden, denn jeder Tropfen wurde gebraucht, damit die Tiere ihren Durst stillen konnten. Kambu ärgerte sich mehr und mehr über die schwarzen Streifen auf dem weißen Fell, die einfach nicht verschwinden wollten. Zu allem Übel wichen ihm auch noch ein paar Lachhyänen nicht mehr von der Seite. »Ein Streifenpferd! Haha, schaut euch das Streifenpferd an! Ich glaub, ich spinne!« »Lasst mich in Ruhe!« wieherte Kambu. Doch das nützte nichts. Die Lachhyänen verfolgten ihn auf Schritt und Tritt. Und Kambu wurde von Tag zu Tag übellauniger. An neue Streiche dachte er nicht mehr. Die anderen Pferde versuchten, Kambu aufzuheitern, aber es gelang ihnen nicht. Eines Tages fassten sie einen Plan. In der Nacht stahlen sie sich davon. Und als Kambu morgens aufwachte, war er ganz allein. »Jetzt haben sie mich zurückgelassen«, dachte er traurig. »Ich habe ihnen einen Streich zu viel gespielt und jetzt sind sie mich endlich los.« Er wartete eine Weile. Vielleicht kamen sie ja doch zurück. Aber nichts geschah. Irgendwann schlich er mit hängendem Kopf zum Wasserloch. Dort warteten bereits die Lachhyänen. »Passt auf, da kommt er, da kommt er!« riefen sie. »Kambu, Streifenpferd!« Doch plötzlich machte sich auf ihren Gesichtern Verblüffung breit. Kambu stutzte und drehte sich um. Da stand ja Pina und grinste ihn an. Und wie sie aussah! Ihr weißes Fell war voller schwarzer Streifen. Hinter Pina tauchten seine Eltern auf und nach all die anderen Pferde seiner Herde. Und alle trugen sie schwarze Streifen aus Kohlestaub auf dem weißen Fell. Die Hyänen lachten noch einmal, doch das klang eher kläglich als hämisch. Und dann trollten sie sich auch schon.
4: Aber ihr seht ja aus wie ich, rief Kambu.
5: Du solltest mal dein langes Pferdegesicht sehen, lachten die anderen und umringten ihn.
4: Kambu war so erleichtert, er wusste gar nicht, was er sagen sollte.
5: Wir beschweren uns zwar über deine Späße, aber wenn wir ganz ehrlich sind, dann wäre es hier doch ziemlich langweilig ohne dich. Den ganzen Tag nur grasen. Also hör bloß nicht auf damit, sagte Pina.
4: Das werde ich nicht. Versprochen, rief Kambu und strahlte.
3: Seit diesem Tag haben die Pferde in Afrika Streifen und heißen Zebras.
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3: Heute gibt es Buchstabensuppe. Auf einmal sind Nele und Nils ganz aufgeregt, denn sie haben etwas in ihren Tellern entdeckt. Aus einzelnen Buchstaben werden ganze Wörter, wenn man die Buchstaben richtig zusammenschiebt. Wollt ihr mal schauen? Kommt!

0: weiter. Das war ja wieder mal ein richtig tolles Kinderlied.
1: Mama, wo ist denn schon wieder meine Liederkiste? Die war doch gerade noch da.
0: Du meinst die, die da mitten im Weg herumgestanden ist? Die haben sicher deine Schwestern weggeräumt. Vermutlich sind sie wieder mal drüber gestolpert.
1: Ja, aber die brauche ich ja. Wer soll denn sonst für die Kinder daheim die dinotastischen Lieder aussuchen?
0: Schau, ich helfe dir. Das nächste Lied, das habe ich schon einmal ausgesucht. Und während das Lied spielt, suchen wir dann gemeinsam die Kiste. Und auch einen Platz dafür, wo sie in Zukunft niemandem im Weg ist, okay?
1: Ja, Mama, so machen wir das.

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10: Dein Essen kann mehr als nur gut schmecken. Wo es herkommt und was es in deinem Körper alles macht, erlebst du im Museum St. Peter an der Sperr in Wiener Neustadt im Bundesland Niederösterreich bei der Ausstellung Schmeckt's. Warum hat der Apfel eigentlich so viele Wege hinter sich, bevor er bei uns im Mund landet? Und wächst Pizza wirklich auf Bäumen? Tja, leider nein. Viele Fragen und Antworten gibt es an den spielerischen Mitmachstationen. Du entscheidest, welche Lebensmittel noch genießbar sind, erfährst, warum Bienen kleine Superheldinnen sind und gestaltest sogar ein eigenes Kochbüchlein für zu Hause. Beim Verdauungskaraoke geht's schließlich singend und tanzend durch deinen Körper. Die Ausstellung zeigt dir, Essen ist nicht nur Packung aufmachen und fertig, sondern es entsteht irgendwo. Oder noch besser, du hast es sogar selbst gemacht. Die Ausstellung Schmeckt's läuft von 21. März bis 16. August von Mittwoch bis Sonntag. Alles, was du sonst noch wissen musst, erfährst du unter www.museum-wn.at oder meinkinderradio.at.
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15: Aus dem Nachrichtenstudio begrüßt dich der David. Servus. Kaugummi kauen hilft gegen Ohrwürmer. Aber was sind eigentlich Ohrwürmer? Das sind Melodien, die uns einfach nicht aus dem Kopf gehen wollen. Sie wiederholen sich immer wieder, wie bei einer Schallplatte, die hängen bleibt. Das Gehirn spielt diese Melodien oft ab, wenn wir uns langweilen oder müde sind. Besonders eingängige Lieder mit vielen Wiederholungen können leicht zu Ohrwürmern werden, wie zum Beispiel Kinderlieder. Und wenn man oft über etwas nachdenkt, setzt sich ein Ohrwurm oft noch fester. Forscherin Sarah Ambros sagt, um Ohrwürmer loszuwerden, sollte man sein Gehirn beschäftigen. Das geht zum Beispiel durch Rätsel, Lesen oder im Gespräch mit jemandem. Und auch Kaugummikauen hilft, weil es das Sprechzentrum im Gehirn beschäftigt. Das Gehirn hat dann weniger Platz für Ohrwürmer. Manchmal kann es aber passieren, dass ein Ohrwurm einfach durch ein anderes Lied ersetzt wird. Tiere in Städten werden mutiger und aggressiver. Eine große Untersuchung hat gezeigt, dass Wildtiere in städtischen Gegenden sich anders verhalten als auf dem Land. In Städten gibt es viele Vorteile für Tiere, zum Beispiel mehr Futter. Aber damit sie dort überleben können, müssen sie mutiger und weniger scheu werden. So trauen sich Tiere wie Füchse, Vögel und sogar Insekten näher an Menschen heran. Das kann problematisch sein, weil es das Risiko von Krankheiten wie dem gefährlichen Hantavirus erhöhen kann. Außerdem werden die Tiere in der Stadt oft aggressiver, was sie gegenüber Menschen und anderen Tieren gefährlicher machen kann. Die Forschenden betonen aber, dass noch mehr Studien nötig sind, um zu verstehen, wie sich verschiedene Tierarten an das Stadtleben anpassen. Insgesamt sind die Tiere in der Stadt neugieriger und aktiver als auf dem Land. In Rust, im Bundesland Burgenland, sind in den vergangenen Wochen die ersten Storchenküken geschlüpft. Das Wetter war kühl und nass, aber das hat den Küken nicht groß zugesetzt. Die Storcheneltern kümmern sich nämlich prima um ihre Kleinen. Auch wenn es im Frühjahr wenig geregnet hat, gibt es genug Futter für die Küken. Noch sind nicht alle Küken geschlüpft, aber wer mag, kann die ersten schon über eine Storchenwebcam beobachten. Letztes Jahr sind in Rust 30 junge Störche groß geworden.
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0: kann viel mehr als einfach nur nass sein. Am Samstag, den 30. Mai, kannst du in der Volksschule Weiz im Bundesland Steiermark zum Forscher oder zur Forscherin werden. Beim Talente Samstag dreht sich von 9 Uhr morgens bis 12 Uhr mittags alles um spannende Experimente mit Wasser. Du untersuchst zum Beispiel die Oberflächenspannung oder findest heraus, wie Wasser seinen Zustand verändert. Komm vorbei und experimentiere mit. Die Teilnahme ist kostenlos. Am Mittwoch, den 3. Juni, verwandelt sich die Westfield Shopping City Süd, also die SCS in unserer Bundeshauptstadt Wien, in ein Spieleparadies für kleine Umweltheldinnen und Umwelthelden. Von 2 bis 5 Uhr am Nachmittag kannst du an der interaktiven Bastelstation tüfteln oder bei den Susi Charlotte Summ Spieleshows beim Sesseltanz und Baummemory mitmachen. Schau einfach vorbei, lass dich beim Basteln inspirieren und erlebe einen Nachmittag voller Spiel und Spaß. Und wenn auch du von einer Veranstaltung für Kinder und Jugendliche in Österreich gehört hast, von der wir hier unbedingt berichten sollen, dann füll doch am besten das Veranstaltungsformular auf www.meinkinderradio.at aus.
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2: 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Radino, wo bist du?
3: Ja, ich komme schon. Ich habe gerade eine E-Mail bekommen. Wir haben wieder ein Geburtstagskind.
2: Yeah!
1: Schreib auch du, Radino, wenn du Geburtstag hast, eine Mail. radino@meinkinderradio.at.
3: Ich wünsche allen Geburtstagskindern einen dino-starken Tag. Und das nächste Lied ist jetzt nur für euch.

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1: Ja, und ich bin Radinos Mama und wir spielen hier den ganzen Tag dinotastische Lieder und Geschichten für die Kleinsten in Österreich. Obwohl, eigentlich nicht nur. Hin und wieder haben nämlich auch die Großen eine Auszeit verdient. Oder, Radino?
0: Na klar.
1: Ja, dann leg los.
0: Also, liebe Mamas und Papas, liebe Erwachsenen und große Menschen, weil alle immer so lieb mit uns Kindern Kinderlieder hören, jetzt gibt's mal ein Lied nur für euch Große. Viel Spaß. So, jetzt gibt's mal ein Lied nur für Mama und Papa.
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0: Radino? Radino, du bist schon wieder dran.
1: Ich mag jetzt nicht.
0: Was heißt, du magst jetzt nicht? Kannst du nicht einfach nichts sagen, du bist im Radio, Radino, und die Kinder, die warten ja auf dich.
1: Ich muss aber gerade nachdenken.
0: Worüber denkst du denn nach, Radino?
1: Mama, bin ich stark?
0: Ja, sicher bist du stark. Warum fragst du, Radino?
1: Der Elias hat gesagt, dass ich sicher nicht so stark bin wie er, aber das stimmt nicht.
0: Weißt du was? Das könnt ihr ja gleich ausprobieren. Ich habe da nämlich einen Spieltipp für dich, der passt perfekt dazu. Dafür braucht ihr einen circa 1,5 Meter langen stumpfen Stock. Dann setzt ihr euch gegenüber hin, die Fußsohlen, die berühren sich, und jetzt fasst ihr dann abwechselnd den Stock, der quer vor euch drüber liegt. Also zuerst einmal greifst du zum Stock und dann greift der Elias hin und dann wieder du und dann wieder er. Also die Hände sind so abwechselnd hintereinander und der Stock, der liegt quer so über euren Füßen drüber. Ja, und wenn ich dann das Startzeichen gebe, dann versucht ihr beide, den anderen hochzuziehen. Ja, und wer das schafft, der ist wohl der Stärkere.
1: Das klingt, Dino, cool. Haben wir so einen Stock?
0: Ja, vielleicht könntet ihr unseren Besen nehmen. Ja, und nach dem Spielen, da könnt ihr dann ja vielleicht gleich einmal die Wohnung ein bisschen fegen.

0: Heute ist nicht alle Tage. Ich komm wieder, keine Frage.
1: Hallo, du hörst mein Kinderradio. Das einzige Radio nur für dich und deine Freunde. Ich hoffe, du hast Spaß mit unseren Liedern und Geschichten. Jetzt gibt's gleich wieder eine. Ja, und Radina ist schon sehr gespannt, was es diesmal sein wird. Ich freue mich auch schon drauf, denn dann ist es mal ein paar Minuten ruhig bei uns zu Hause. Also, gleich gibt's hier noch zwei Lieder und dann viel Spaß mit unserer kleinen Geschichte.

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3: Vom sturen Esel. Vor langer Zeit in einem fernen Land gab es einen Händler, der alles Mögliche kaufte und verkaufte, wenn er nur ein gutes Geschäft witterte. Er war gerade all seine Waren auf dem Markt losgeworden, da erblickte er einen prächtigen Hengst auf einer Koppel. Vor dem Zaun stand ein Bauer. Der Händler wusste, dass der König des Landes viel Geld für schöne Pferde bezahlte, und daher witterte er sogleich einen guten Handel.
4: »Guter Mann«, sprach er den Bauern an, »ist der Hengst deiner und was ist sein Preis?«
5: 100 Goldtaler ist er wert«, antwortete der Bauer,
3: und der Händler wollte schon beleidigt abwinken und von dannen ziehen, als der Bauer hinzufügte,
5: »Doch ich geb ihn dir für 10, nimmst du den Esel dazu?«
3: Da erklang ein schrilles von der anderen Seite der Koppel. Hengst, Bauer und Händler drehten sich um und sahen ein hässliches Geschöpf. Das Fell des Esels war grau und struppig, sein Schwanz hing schief vom Hinterteil und seine beiden Eselsohren standen schräg vom Kopf ab. Blökte er wieder und grinste in die Runde. Der Hengst wandte sich hochnäsig ab.
4: »Hand drauf«, sagte der Händler sofort.
3: Den Hengst würde er am Hof des Königs leicht für 100 Goldtaler verkaufen können, und den Esel konnte er doch einfach aussetzen. Der Bauer schlug ein und schien erleichtert. Der Händler zahlte, nahm Hengst und Esel von der Koppel und wandte sich zur Straße. Es waren 2 Tagesritte zum Sommersitz des Königs. Am Stadtrand angekommen, band der Händler den Esel an einen Baum.
4: »Kein Meter weiter nehme ich dich mit«, sagte er zum Abschied. »Einen guten Handel hast du mir zwar beschert, aber was soll ich mit einem hässlichen Esel?«
3: Und damit ließ er ihn stehen. Das des Esels war ihm egal. Erst als er den Ruf des Esels nach einer Stunde immer noch hörte, drehte sich der Händler doch einmal um und riss die Augen auf. Der Esel trottete ihnen hinterher. An seinem Hals baumelte die durchgebissene Leine.
4: »Ach, du sturer Esel«, schimpfte der Händler, »zum Palast des Königs nehme ich dich nicht mit, da kannst du iaan, so viel du willst.«
3: Und der Händler hatte schon eine neue Idee, wie er das Tier loswerden konnte. Am Abend suchten sie sich eine Lichtung im Wald abseits des Weges und machten ein Feuer. Nach den Anstrengungen der Reise waren sie alle 3 bald eingeschlafen. Noch bevor die Sonne aufging, weckte der Händler den Hengst und bedeutete ihm, leise zu sein. Der Hengst verstand, und sie machten sich still davon.
4: »Jetzt sind wir das elende Tier endlich los«, dachte der Händler, als sie bereits einige Meilen zurückgelegt hatten.
3: Da knabberte etwas an seinem Hintern, und als er sich umdrehte, stand der Esel vor ihm.
4: »Du willst mich wohl veralbern«, fluchte der Händler, denn der Esel hatte sich ihnen so heimlich nachgeschlichen, wie sie sich davongemacht hatten.
3: Rief der Esel und grinste. Allmählich wurde der Händler nervös, denn sie waren dem Palast des Königs schon nah, und mit so einem hässlichen Tier wollte er dort auf keinen Fall gesehen werden. Das würde ihm am Ende noch den Preis für den Hengst verderben. Er nahm ein Seil und fesselte erst die Vorder- und dann die Hinterbeine des Esels. Der Esel schnaubte, denn das Fesseln schien ihn zu kitzeln. Zum Schluss band der Händler den Esel wieder fest an einen Baum. Der Esel wehrte sich nicht und betrachtete amüsiert, wie sich der Händler anstrengte.
4: Auf dem Rückweg komme ich wieder und dann finden wir schon jemanden, der so einen sturen Esel gebrauchen kann. Vielleicht ist aus dir ja doch noch ein Profit zu schlagen, murmelte der Händler. Er bestieg den Hengst und sie legten den restlichen Weg zum Palast des Königs in weniger als einer Stunde zurück. Dort tummelte sich bereits das Volk, denn der König empfing heute Bittsteller und Gesandte in seinem Thronsaal. Einer bat wegen der schlechten Ernte um Aufschub der Königssteuer. Ein anderer brachte dem Prinzen, der gelangweilt zur Rechten des Königs saß, ein Geschenk, weil er in diesem Jahr besonders viel geerntet hatte. Der König hörte jeden an und urteilte weise und gerecht. Schließlich war der Händler an der Reihe.
6: »Hier, mein König, biete ich euch das schönste und schnellste Pferd des ganzen Reiches zum Kauf an«, sprach er und präsentierte den edlen Hengst, der sich in die Brust warf.
5: »Ich selbst habe Pferde genug, doch der Prinz hat sich noch kein Reittier ausgesucht«, antwortete der König und sah seinen Sohn fragend an.
6: Doch der Prinz winkte ab. Da öffneten sich mit einem Knall die Palastpforten und ein blökendes »Hie-ha« erschallte. Der Händler stöhnte, doch die Augen des Prinzen begannen zu leuchten. Der Esel machte ein paar ungelenke Sprünge, bis er auf dem glatten Boden ausrutschte und bis vor den Thron des Königs und den Platz des Prinzen schlitterte. Der Prinz bog sich vor Lachen.
7: »Dieser hier soll mein Reittier werden, der Esel. Wem immer er gehört, der Besitzer soll 500 Goldtaler dafür bekommen.«
4: Sogleich riefen 20 Menschen,
8: »Meiner, das ist mein Esel!«
4: Auch der Händler schrie verzweifelt mit, »500 Goldtaler, was für ein gutes Geschäft!«
5: »Dieser Esel hier ist allein gekommen. Es kann also niemand das Gold beanspruchen. Wir werden es den Armen geben«,
4: entschied der König, und damit war die Audienz beendet. Der Händler verkaufte den Hengst an den Stallmeister und machte sich wütend wieder auf den Weg. Der Esel und der Prinz aber wurden die besten Freunde, und selbst als der Prinz König wurde, blieb der Esel sein Reittier.
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Nachricht. Die Wissenschaft hat festgestellt, dass es große Menschen gibt und auch kleine Menschen. Manche sind schnell, andere wiederum sind langsamer. Manche sind bunt, andere nicht. Es sind also alle unterschiedlich und anders. Und nun das Wetter.

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1: Wenn bei dir zu Hause eine Klopapierrolle leer wird, dann schnapp dir die Papprolle. Damit kann man nämlich viele lustige Dinge basteln. Heute machen wir einen Oktopus, also eine Krake mit vielen Armen. Du brauchst noch Buntpapier, eine Schere, Klebstoff und einen Stift zum Malen. Zuerst umhüllst du die Klopapierrolle mit Buntpapier und klebst es fest. Das Papier sollte an den Kanten der Rolle nicht drüber stehen. Jetzt kannst du deinem Oktopus schon einmal ein Gesicht zeichnen. Dann schneidest du 8 lange Streifen aus dem Buntpapier und klebst sie an der unteren Öffnung der Rolle innen fest. Die Streifen sollen schön rundum verteilt sein. Wenn du den Oktopus jetzt wieder hinstellst, dann sollten die Streifen wie ein Stern auseinander zeigen. Jetzt kannst du die einzelnen Arme mit dem Rücken der Schere aufdrehen, so wie man das auch bei manchen Geschenkbändern macht. Da hilft dir sicher ein Erwachsener. Und schon ist dein Oktopus fertig. Viel Spaß beim Basteln wünscht dir Shady.
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4: Kennst du Conny, das Mädchen mit dem rot-weiß geringelten Pulli und der roten Schleife im Haar? 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
12: Hallihallo, am Mikrofon begrüßt dich der David. Auf dem Wiener Karlsplatz übernehmen von 30. bis 31. Mai die Maschinen. Beim Festival der Roboter zeigen österreichische Firmen, Wissenschaftlerinnen und Wissenschaftler ihre neuesten Roboter, die ganz alleine arbeiten können oder fast wie Menschen aussehen. Es gibt viele spannende Dinge zu erleben. Man kann zusehen, wie Roboter vorgeführt werden, Experten und Forscherinnen erzählen von ihrem Alltag mit Robotern und für Kinder gibt es Spielstationen und eine Schnitzeljagd. Wer möchte, kann auch mit einem Lego-Roboter an einem Sumo-Turnier teilnehmen. Die Mauersegler kommen zurück nach Wien. Sie sehen ein bisschen aus wie Schwalben, nur größer. Und viel lauter sind sie auch, wenn sie meist in größeren Gruppen nach Insekten jagen. Die Mauersegler kommen in diesen Tagen zurück aus ihrem Winterquartier südlich der Sahara in Afrika. Und zwar, um hier zu brüten. Allerdings geht es ihnen hier bei uns gar nicht mehr so gut und sie werden immer weniger, sagen Vogelexperten. Mauersegler paaren sich oft sogar schon auf dem Weg aus dem warmen Süden hierher in der Luft. Bei uns suchen sie jetzt einen Spalt oder eine Höhle in einer Hauswand, wo sie ihre Eier ablegen und ausbrüten können. Aber von diesen Hausspalten gibt's immer weniger, weil so viel gebaut wird und viele alte Häuser renoviert werden. Löcher werden dann einfach zugeschmiert und neue Häuserwände sind meist so glatt und dicht, dass die Mauersegler da keine Nische finden für ihr Nest. Helfen könnte den Mauerseglern, wenn mehr Hausbesitzer hoch am Haus spezielle Nistkästen aufhängen könnten. Und zwar solche mit einer länglichen Öffnung, in die die Mauersegler mit ihrem hohen Tempo direkt reinfliegen können. Außerdem wäre es toll für die Vögel, wenn sie wieder mehr Insekten fänden. Dazu könnten wir unsere Gärten etwas wilder wachsen lassen und Schutzräume für Insekten schaffen. Bei den seltenen Waldtrappküken gibt es Nachwuchs. Im Zoo Schmieding in Krängelbach bei Wels im Bundesland Oberösterreich sind mehrere Küken geschlüpft. Zwei der Küken bekommen extra Hilfe von den Tierpflegern, weil sie nicht genug Futter von ihren Eltern bekommen. Kameras zeigen, wie die Eltern ihre Küken füttern und beschützen. Diese Vögel gibt es nur selten in Europa, aber dank Schutzprojekten werden es langsam wieder mehr. Die Kleinen wachsen schnell und lernen ihre Umgebung kennen. Die Pfleger füttern sie vorsichtig mit einem Löffel, damit sie sich wie in der Natur fühlen und später gut in die Gruppe passen.
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5: Hallo, schön, dass du wieder bei Radino Sprachschatz dabei bist. Heute machen wir etwas, das du bestimmt schon gut kannst. Aber wir machen es auf eine neue Art. Wir zählen. Und zwar nicht nur auf Deutsch, sondern auch auf Englisch, auf Türkisch und die letzte Sprache wird eine Überraschung. Das Zählen kannst du ja überall brauchen. Beim Spielen, beim Sport, beim Aufräumen oder wenn du schaust, wie viele Gummibärchen noch da sind. Fangen wir zuerst auf Englisch an und zählen wir bis 3. Auf Englisch klingt das so. 1, 2, 3. Sag's gern mit mir. 1, 2, 3. Super. Und weiter. 4, 5. Vielleicht kennst du diese Zahlen schon aus Liedern oder Videos. 4 heißt 4, 5 heißt 5. Das geht leicht, oder? 1, 2, 3, 4, 5. Jetzt kommen wir zur türkischen Sprache. Da klingen die Zahlen wieder anders. 1 heißt Bir, 2 heißt Iki, 3 heißt Üç. Sag das mal. Bir, Iki, Üç. Das macht richtig Spaß, finde ich. Und wenn du weiterzählst, heißt 4 Dört und 5 Beş. Probier's nochmal. Dört, Beş. Und jetzt kommt etwas ganz Neues zum Schluss. Wir zählen auf Japanisch. Viele Kinder finden die japanischen Zahlen total spannend, weil sie so ganz anders klingen als alles, was wir kennen. 1 heißt Ichi, 2 heißt Ni, 3 heißt San. Sag mal laut. Ichi, Ni, San. 4 heißt Yon und 5 heißt Go. Das ist schön kurz und trotzdem gar nicht so leicht zu merken, oder? Ichi, Ni, San, Yon, Go. Jetzt lass uns alle Sprachen direkt hintereinander ausprobieren. Aber nur bis 3, damit es leicht bleibt. Bereit? Deutsch 1, 2, 3. Englisch 1, 2, 3. Türkisch Bir, Iki, Üç. Japanisch Ichi, Ni, San. Wow, das war richtig gut. Vielleicht kannst du ja heute noch jemanden überraschen und in einer anderen Sprache bis 3 zählen. Oder du denkst dir ein kleines Spiel aus. Immer wenn du einen Schritt machst, sagst du eine Zahl, aber jedes Mal in einer anderen Sprache. So lernst du ganz nebenbei weiter. Das war Radinos Sprachschatz. Tschüss, bye-bye und auf Japanisch Sayonara.
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13: Hallihallo. Spielzeit ist auch Streichzeit, oder? Also bei mir auf jeden Fall schon. Also dann kommt jetzt wieder eine ganze Stunde Zeit für Streiche und Spiele, weil sie eigentlich Spielzeit heißt.

0: Manchmal, da ist mir einfach so dino langweilig und dann frage ich meine Mama, was ich machen kann. Aber oft fällt dir dann auch gar nichts mehr ein. Und zum Glück gibt's da ja alle meine Freunde in ganz Österreich, also die Kinder, die zuhören, die wissen nämlich ganz oft viele, viele, viele Veranstaltungen oder die kennen ganz tolle Spielplätze und so. Und ich würde mich freuen, wenn du mir vielleicht auch einmal eine tolle Idee für einen Ausflug schicken würdest. So, jetzt hören wir aber mal rein, was uns die Kinder so für Tipps geschickt haben.
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2: Hallo, ich bin die Josie. Am Mittwoch, den 3. Juni, verwandelt sich die Westfield Shopping City Süd, also die SCS, in unserer Bundeshauptstadt Wien, in ein Spieleparadies für kleine Umweltheldinnen und Umwelthelden. Von 2 bis 5 Uhr am Nachmittag kannst du an der interaktiven Bastelstation tüfteln oder bei den Susi Charlotte Summspiele-Shows beim Sesseltanz und Baummemory mitmachen. Schau einfach vorbei und erlebe einen Nachmittag voller Spiel und Spaß. Spielen im Freien ist endlich wieder möglich. Bei den Donauinselspielen in unserer Bundeshauptstadt Wien kannst du verschiedene alte und neue Spiele für die Zeit auf deiner Lieblingsinsel ausprobieren. Von Fidschi-Gurgeln bis Schiffe versenken. Auch Seemannsknoten kannst du lernen und ein Fallschirm ist auch mit dabei. Am 6. Juni von 11 Uhr bis 4 am Nachmittag. Und Clowns mit ihren Kostümen und Requisiten hautnah erleben, das kannst du bei der Führung mit anschließender Clown- und Zaubershow im Zirkus- und Clownmuseum in Wien. Am 11. Juni um 3 und um 7 am Nachmittag. Die Teilnahme ist gratis, du brauchst aber eine Zählkarte und die bekommst du im Ticketshop auf der Museumswebsite. Und wenn auch du weißt, wo es eine tolle Kinderveranstaltung gibt, dann schau auf www.meinkinderradio.at. Da gibt's ein Formular zum Ausfüllen.
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0: Stopp, stopp, stopp, stopp, stopp. Jetzt müssen wir aber wieder mal ein Lied für die Erwachsenen spielen.
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0: Los geht's.

Hallo an alle Teddybären und Puppenküchen, an die Kipper und Schaufelbagger, an alle Feuerwehrautos, Dinosaurierfiguren und Pauklötze. Es ist wieder Spielzeit hier bei uns auf mein Kinderradio, also spielt schön mit euren Besitzern und habt viel Spaß dabei. Das nächste Lied ist für euch und für die Kinder, die mit euch

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0: Doch der Schicksalstag kam bald und der Wolf schlich aus dem Wald, schnaubte wild und atmet aus und ein und das Heuhaus stürzte ein.
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2: ja!
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3: will nicht so sein.
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4: Hallo, hier ist euer Pixie. Und jetzt geht es um Tierrekorde. Größer, schneller, schlauer. Auf geht's zur Olympiade der Tiere.
5: Hey Pixie, du bist ja schon richtig im Rekordfieber.
4: Jawohl, auf die Plätze, fertig, los.
5: Genau. Pixie und ich erzählen euch hier alles über die unglaublichen Rekorde der Tiere. Pixie, weißt du eigentlich, was die Kinder mit den Tieren gemeinsam haben?
4: Was denn?
5: Na, die meisten Kinder können springen wie Frösche, balancieren wie Störche, lachen wie Hyänen und sind stark wie Löwen.
6: Komm, Paul, wir machen heute die ultimative Kinderolympiade. Erste Disziplin, Tauziehen. Wer den anderen über die Linie zieht, hat gewonnen.
7: Super, Nils, ich bin dabei. Du hast jetzt schon verloren. Achtung, fertig, los geht's.
6: Ich bin sowieso stärker.
7: Ich
6: schaff dich. Ja, Pudding in den Arm.
7: Stärker.
6: Du bist schon einen Schritt nach vorne gegangen.
7: Ich bin nur gestolpert. Da, du schwitzt ja schon. Du kannst doch einfach gleich aufgeben.
6: Gleich hab ich.
7: Ich bin der Stärkste.
6: Nichts da. Gleich habe ich dich über die Linie gezogen.
4: Oh nein, jetzt ist das Seil gerissen. Guck dir das mal an. Die beiden scheinen gleich stark zu sein. Dabei sah das Tau so dick und stabil aus. Sieh mal, die Enden sind ganz ausgefranst.
5: Ja, das wäre aber nicht passiert, wenn Nils und Paul einen dicken Spinnenfaden genommen hätten. Spinnfäden sind hauchdünn und dabei unglaublich reißfest. Die Seide der Spinnen ist sogar stabiler als ein ähnlich dicker Stahldraht und elastischer als Gummi. Ein Rekord. Aber nicht nur die Spinnen. Viele Tiere haben besondere Fähigkeiten. Geckos können zum Beispiel kopfüber an der Decke laufen. Und viele Vögel sind fantastische Segelflieger. Die Menschen nehmen diese besonderen Eigenschaften gerne als Vorbild für technische Entwicklungen. Dieses Abgucken von der Natur nennt man Bionik.
4: Wer würde denn gewinnen, wenn die Tiere bei einem Wettkampf gegen die Menschen antreten würden?
5: Mit Sicherheit die Tiere. Sie brechen alle menschlichen Rekorde. Sie laufen schneller, können höher springen und tauchen auch viel tiefer, als wir das jemals könnten. Außerdem überleben Tiere sogar die Hitze der Wüste und die Eiseskälte am Nord- oder Südpol. Einige Tierarten können sogar wochenlang ohne Futter und Wasser auskommen. Das würden wir Menschen nicht überleben. Und nicht zuletzt bauen sich die Tiere unglaubliche Nester, Burgen oder Netze. Die Tiere haben sich im Laufe von Millionen von Jahren ihrer Umgebung immer besser angepasst. Und dabei sind sie in einigen Disziplinen echte Meister geworden.
4: Oh, guck mal, die Jungs sehen ja aus wie Känguru-Kinder. Paul und Nils stecken in alten Kartoffelsäcken.
7: Okay, wer zuerst am Gemüsebeet ist, hat gewonnen.
6: Die Strecke ist zu kurz. Komm, wir machen Sackhüpfen bis zur Obstwiese.
7: Okay, und wer unterwegs hinfällt, hat verloren. Los!
6: Hey, das war ein Fehlstart. Du bist schon losgehüpft, bevor du losgesagt hast. Na warte, ich hol dich sowieso ein.
7: Versuch's doch.
6: Das gibt's ja nicht. Bist du ein Känguru oder was? Du hüpfst ja total schnell.
7: Erster, gewonnen. Ich bin Weltmeister. Weltmeister am Sackhüpfen.
4: Da würde ein echtes Känguru aber Augen machen. Paul könnte bestimmt jedes Beuteltier abhängen. Er ist ja schnell wie der Wind.
5: Also ein echtes Känguru wäre mit Sicherheit schneller als die beiden. Denn Kängurus haben Hinterbeine, die wie Sprungfedern funktionieren. Mit einem einzigen Sprung schafft ein Riesenkänguru über 10 Meter. Stell dir mal einen 10 Meter Sprungturm im Schwimmbad vor. Dann weißt du, wie weit das ist. Der Schwanz dient dabei als Balancierstange. Auch der kleine Raketenfrosch springt ganz schön weit. Der 4 cm kleine Frosch schafft mühelos 4 Meter. Er ist kleiner als eine Streichholzschachtel und könnte mit einem Satz über eine Straße springen.
7: Traust du dich, über den Gartenteich zu springen? Ohne Anlauf?
6: Klar, ich würde mich sogar trauen, über einen Tiger zu springen.
7: Ja, natürlich. Vielleicht solltest du erstmal über euren Kater hüpfen.
6: Über Porgy? Aber der hält doch nicht still.
7: Stimmt. Dann lass uns lieber über das Blumenbeet springen. Aber Vorsicht, wenn wir in den Pflanzen landen, macht Mama uns einen Kopf kürzer.
8: Oje, oje, oje. Hoffentlich müssen die beiden keinen neuen Rekord im Weglaufen aufstellen.
5: Weißt du, wer ebenfalls alle menschlichen Rekorde sprengt? Viele Raubkatzen. Der Schneeleopard schafft zum Beispiel eine Sprungweite von 16 Metern. Das ist nicht ganz so weit wie zwei große Elefanten hintereinander. Auch der Puma springt nicht schlecht. Mit einem Satz kommt er 5 Meter hoch. Damit schafft er etwa die doppelte Höhe des menschlichen Rekords. Aber der absolute Weltmeister im Hüpfen ist immer noch der Floh. Er hüpft bis zu 50 Zentimeter weit. Damit springt der Winzling 200 Mal so weit, wie er lang ist. Ein Mensch müsste im Vergleich etwa 350 Meter weit springen. Das ist weiter, als der Pariser Eiffelturm samt Fernsehantenne hoch ist.
8: Puh, das ist aber ganz schön viel. Wer ist denn der Weltmeister im Schnelllaufen?
5: An Land läuft der Gepard am allerschnellsten. Wie ein Rennauto beschleunigt er in weniger als 5 Sekunden auf über 100 Kilometer pro Stunde. Dabei hat er einen Trick. Er läuft quasi auf Spikes. Da der Gepard seine Krallen nicht ganz einziehen kann, graben sich die Krallenspitzen beim Laufen wie Spikes in den Boden. Sportler haben manchmal Spikes unter ihren Turnschuhen, damit sie nicht wegrutschen.
8: Ha, das ist ja so, als hätte man kleine Nadeln unter den Füßen. Wie praktisch. Dann könnte man ja auch auf dem Eis laufen, ohne wegzurutschen.
5: Genau. Und der Gepard hat eben durch seine Krallen eine super Bodenhaftung und rutscht nicht weg. Allerdings hält er das hohe Tempo nicht lange durch. Der Jäger ist einfach ein sehr guter Sprinter. Die Fluchttiere, zum Beispiel Gabelböcke oder Wildesel, sind auch schnell. Besonders gut sind sie aber darin, lange zu laufen. Beide Tierarten haben große Lungen und Herzen und schlanke, lange Beine. Die Tiere können über 5 oder 6 Kilometer ein gleichbleibendes Tempo von 60 Kilometern in der Stunde durchhalten. Das ist so schnell wie ein Auto auf einer Landstraße.
7: Nils, stopp mal die Zeit, wie lange ich unter Wasser bleiben kann.
6: Meine Uhr ist nicht wasserdicht. Und wenn du hier weiter wie ein Seeelefant im Planschbecken rumspritzt, kann ich gar nichts messen. Okay, ich zähle einfach die Sekunden. 1, 2, 3, 4, 5.
8: Seeelefant im Planschbecken. Ich dachte immer, das heißt Elefant im Porzellanladen.
5: Seeelefanten sind fantastische Taucher. Allerdings nicht im Planschbecken, sondern im Meer. Sie können bis zu 1500 Meter tief tauchen.
8: Ich bin ein dicker Seeelefant mit einer dicken Rüsselnase und tauche wie ein U-Boot im Planschbecken, im Meer.
5: Ein Rekordtaucher ist auch der Pottwal. Er hält es bis zu 2 Stunden unter Wasser aus, ohne Luft zu holen. Und eine Tiefe von 2500 Metern macht ihm gar nichts aus. Sein Körper funktioniert in großer Wassertiefe ein wenig anders. Um Sauerstoff zu sparen, schlägt sein Herz dort langsamer. Und große Teile seiner Muskeln und seiner Haut werden gar nicht mehr mit Blut versorgt.
8: Was? 2500 Meter? So tief kann der Pottwal tauchen und so lang?
5: Ja, Tiere sind eben Experten. Selbst im Hochgebirge, wo es den Menschen wegen der dünnen Luft schwindlig wird, können Lamas und Alpakas noch problemlos herumklettern. Willst du noch mehr Rekorde hören? Geier können höher fliegen als alle anderen Vögel. Ein Gänsegeier ist sogar in 10.000 Metern Höhe unterwegs. Er kann so hoch fliegen wie ein Flugzeug. Und es gibt tatsächlich in 8.000 Meter Tiefe noch Fische im Meer. Und das, obwohl der Druck dort unten gewaltig ist. Kein Mensch würde diesen Druck ohne Tauchboot überleben.
6: 24, 25, 26.
7: Und wie lang?
6: Ich sag ja, Seeelefant. 26 Sekunden. Nicht schlecht für so eine Riesenrobbe wie dich.
8: Mir ist ganz fürchterlich übel, lausig, kalt. Jetzt hätte ich gerne ein dickes Fell. Was machen die Tiere eigentlich im Winter? Tauchen die einfach ab und warten, bis es wieder schön warm ist?
5: Viele Tiere schützen sich mit einer dicken Fettschicht. Das wärmt. Der Grönlandwal frisst sich zum Beispiel ganze 70 Zentimeter Speck an. Und der Eisbär hat noch einen besonderen Trick gegen die Kälte. Unter seinem dicken weißen Fell ist die Haut pechschwarz. Die schwarze Haut speichert die Wärme der Sonne besser. Auch die Eisbärenbabys bekommen eine extra Portion Fett. Die Milch der Eisbären hat einen Fettgehalt von 50%. Kuhmilch hat dagegen nur 3,8%.
8: Dann sehen Eisbären ja in Wirklichkeit fast aus wie Pinguine. Schwarz-weiß. Prima, die können also im Partnerlook gehen.
5: Tja, leider können sich Pinguine und Eisbären nie treffen. Denn der Eisbär lebt in der Arktis am Nordpol und der Pinguin am anderen Ende der Welt in der Antarktis am Südpol. Aber Pinguine haben auch eine gute Methode, um ihren Nachwuchs gut über den Winter zu bringen. Sie schützen ihre Küken vor dem Erfrieren, indem sie die Kleinen auf ihren Füßen balancieren und ihre Jungen mit dem Bauch wärmen. Fische haben sogar noch einen besseren Trick gegen die Kälte. Sie haben eine Art Frostschutz im Blut.
8: Frostschutz? Du meinst wie beim Auto?
5: Ja, die Fische haben einen Stoff in sich, der verhindert, dass der Fisch erfriert. Das ist sehr praktisch. Und andere Tiere verschlafen den Winter ganz einfach. Siebenschläfer oder Murmeltiere etwa nehmen dann über Monate keine Nahrung zu sich. Während des Winterschlafs zehren sie von dem Fett, das sie sich zuvor angefressen haben.
6: Paul, sieh mal, wie weit ich meinen Bauch rausstrecken kann. Ich glaube, das ist der dickste Bauch der Welt.
7: Auf jeden Fall hast du gleich den nassesten Bauch der Welt.
6: Nein, nicht spritzen. Nimm sofort die Wasserpistole runter.
7: Hier, nimm den Becher.
6: Okay, gib her.
7: Die Wasserschlacht ist eröffnet.
6: Ich nehme das Wasser aus der Regentonne.
7: Dann nehme ich das Wasser aus dem Teich.
6: Und zack, hier.
7: Du entkommst mir nicht.
6: Ich mach dich nass.
8: Haha, eine Wasserschlacht. Das macht bestimmt Spaß. Sieh mal, die beiden sind schon pitschnass. Wie machen das eigentlich die Tiere in der Wüste? Wie finden die denn Wasser?
5: Kamele wittern zum Beispiel Wasser, auch wenn es noch eine ganze Tagesreise entfernt ist. Und wenn sie dann erst mal dort ankommen, trinken sie Unmengen auf einmal. Rund 200 Liter in einer Viertelstunde. Das ist mehr als eine Badewannenfüllung. Mit dieser Wassermenge kommt ein Kamel etwa 2 Wochen aus.
8: Ach so. Und in ihren Höckern bewahren sie dann das viele Wasser auf. Stimmt's? Die Kamele haben 2 riesige Reservetrinkflaschen auf dem Rücken.
5: Es stimmt, dass die Kamele in ihren Höckern eine Art Vorrat aufbewahren. Allerdings kein Wasser, sondern Fett. Als Reserve für schlechte Zeiten. Weißt du, wer auch auf Vorrat lebt? Die Schlange. Eine einzige Mahlzeit reicht bei manchen Schlangen mehrere Wochen oder sogar Monate. Falls die Beute etwas größer ist, zum Beispiel eine ganze Gazelle, hakt die Schlange einfach ihren Kiefer aus und wirkt das Beutetier in einem Stück in sich rein.
8: Wie? Eine Schlange frisst alles auf einmal? Das wäre ja so, als ob ich eine ganze Torte auf einmal vernaschen würde oder einen Riesentopf Spaghetti oder einen...
5: Genau! Und dann ist die Schlange erst mal lange Zeit mit der Verdauung beschäftigt. Wüstentiere haben sich den Bedingungen in ihrer Umgebung perfekt angepasst. Sie sind Hitzeexperten und können hohe Temperaturen und Wassermangel überstehen. Oryx-Antilopen zum Beispiel macht die pralle Sonne nicht viel aus. Und Elefanten haben ein tolles Gedächtnis. Sie merken sich die besten Wasserstellen, auch wenn sie viele Kilometer entfernt liegen.
6: Guck mal, ich bin der stärkste Junge der Welt. Ich bin Weltmeister im Gewichtheben. Ich kann mein Fahrrad hochheben.
7: Pa, das ist ja baby einfach. Aber guck mal hier. Ich kann diesen Blumenkübel tragen.
6: Und ich kann unseren Hund hochheben. Siehst du, ich bin stärker als du. Lucky ist nämlich fast so schwer wie meine kleine Schwester.
7: Nee, guck mal, Lucky ist Weltmeister am Gewichtheben. Sieh mal, der hat einen riesigen Stock im Maul.
6: Stimmt, Lucky ist der Stärkste. Und vor allem hat er die stärksten Zähne. Damit kann er jedes Gewicht tragen.
8: Die Zähne von Lucky sind aber ganz schön spitz. Ich glaube, ich hätte mich nicht getraut, ihn hochzuheben. Mit diesen Zähnen könnte man bestimmt sogar eine Dose öffnen.
5: Lieber nicht, sonst bricht noch ein Zahn ab. Weißt du, wer auch ab und zu einen neuen Zahn braucht? Krokodile oder Haie verlieren sogar relativ häufig Zähne bei der Jagd. Das ist aber kein Problem, denn Haie haben sogar Tausende davon in ihrem Maul, in mehreren Reihen hintereinander. Wenn ein Zahn ausfällt, rückt ein anderer aus der dahinterliegenden Reihe nach vorn. Krokodile können bis zu 50 Mal im Leben neue Zähne bekommen. Und bei Eichhörnchen oder Bibern wachsen die Zähne ein Leben lang. Da macht es nichts, wenn die Zähne beim Nagen abnutzen.
8: Ich hoffe, dass Lucky nie die Zähne ausfallen. Sonst wäre er ja nicht mehr der beste Gewichtheberhund der Welt. Ich möchte mal wissen, ob Lucky noch in irgendeiner anderen Disziplin Weltmeister ist.
5: Mit Sicherheit. Hunde haben zum Beispiel eine besonders feine Nase. Deshalb können sie uns Menschen auch bei der Suche nach Verschütteten helfen. Sie riechen einen Vermissten. Oder auch Sprengstoff oder Drogen. Schweine haben auch einen feinen Riecher. Sie können mit ihrem Rüssel sogar Trüffel riechen. Das sind Pilze, die unter der Erde wachsen.
8: Was? Schweine suchen nach Trüffelpilzen? Dann sind sie ja Trüffelschweine.
5: Genau. Trüffelschweine haben aber einen Nachteil. Die Ringelschwänze lieben Trüffel und futtern diese Pilze am liebsten selber auf. Weißt du, wer auch besonders gut riechen kann? Der Aal. Und einige Nachtfalter können sogar die Lockstoffe von Nachtfalterweibchen aus einigen Kilometern Entfernung erschnüffeln und zu ihnen fliegen. Sie gehören zu den Weltmeistern im Riechen.
8: Ah, deshalb schwirren die Nachtfalter immer so hektisch herum. Sie sind auf dem Weg zu ihrem Weibchen. Dann muss der Elefant mit seiner extra langen Rüsselnase ja eine leckere Erdnuss von Afrika bis nach Deutschland riechen.
5: Naja, nicht ganz. Aber zumindest hat der Elefant die stärkste Nase der Welt. Mit seinem Rüssel kann er riechen, atmen, tasten, greifen, duschen, sich mit anderen Elefanten unterhalten und riesige Gewichte heben. Eine ganze Tonne, so viel wiegt ein Auto. Mit seinem Rüssel kann der Elefant dicke, schwere Baumstämme tragen, als wären es Streichhölzer. Dieses Multifunktionswerkzeug ist außerdem unglaublich beweglich. Etwa 40.000 Muskeln sorgen dafür, dass der Elefant seine Nase bedienen kann.
8: Und außerdem ist der Elefant riesig. Bestimmt das größte Tier der Welt.
5: Er ist zumindest höher als ein 3-Meter-Brett im Schwimmbad. Nämlich bis zu 4 Meter hoch. Aber eine Giraffe wird mit 5,80 Meter noch höher. Sie ist das höchste Landsäugetier und ungefähr so hoch wie ein kleiner Baukran. Ihre Zunge ist ganze 55 Zentimeter lang, also ungefähr so lang wie ein Kinderarm. Und das ist auch gut so, denn so erreicht sie bequem die leckeren Blätter in den obersten Baumwipfeln. Aber weißt du, wer das größte Tier aller Zeiten ist? Größer noch als ein Dinosaurier? Der Blauwal. Er wird bis zu 30 Meter lang und etwa 130 Tonnen schwer. Allein sein Herz ist so groß wie ein kleines Auto. Der Blauwal ist so schwer, dass er an Land von seinem eigenen Gewicht erdrückt werden würde.
6: Paul, guck mal! Wenn ich mich ganz gerade hinstelle, komme ich mit dem Kopf fast bis zum untersten Ast vom Apfelbaum.
7: Ich bin aber größer als du. Ich muss den Kopf schon fast einziehen, damit ich mich an dem Ast nicht stoße.
6: Hey, du Pfuscher, du stehst ja auf Zehenspitzen. Das geht nicht.
7: Sieh mal, Opa sitzt oben im Apfelbaum und pflückt Äpfel.
9: Na, ihr beiden.
7: Hallo, Opa.
9: Hier, ich habe saftige Äpfel für euch. Fangt mal auf. Damit werdet ihr auf jeden Fall noch viel größer und stärker.
8: Oh, die Äpfel sehen aber lecker aus. Aber wenn die beiden noch mehr wachsen, werden sie ja bald zu kleinen Riesen. Dann können Paul und Nils sich die Äpfel selber aus dem Baum pflücken, wie eine Giraffe.
5: Das wäre ja wirklich praktisch. Kleine Riesen findet man aber auch bei den Tieren. In Afrika gibt es zum Beispiel Spinnen, die viel größer sind als die Spinnen hier bei uns. Ein Exemplar, eine Vogelspinnenart, ist sogar so groß wie ein Teller. Ganze 28 Zentimeter. Und eine besondere Käferart, der Goliath-Käfer, wird immerhin so groß wie ein Handteller, also ungefähr 10 Zentimeter. Kennst du den Komodo-Waran? Diese Echsenart aus Indonesien wird für eine Echse riesig, bis zu 3 Meter lang. Die Riesenechse kann sogar eine ganze Ziege verschlingen.
8: Der möchte ich lieber nicht begegnen. Gibt es denn auch kleine Zwerge?
5: Ja, es gibt auch Miniatursäugetiere. Die kleinste Fledermaus der Welt und die kleinste Spitzmaus sind beide gleich winzig, Nur 3 Zentimeter. Die könntest du dir bequem in die Hosentasche stecken.
8: Dracula-Fledermäuse für die Hosentasche. Der würde aber bestimmt ganz schön schief gucken, wenn er da im Dunkeln zwischen alten Taschentüchern und kleinen Murmeln säße.
5: Wahrscheinlich. Aber Fledermäuse finden sich auch im Stockdunkeln zurecht. Sie nutzen Ultraschall für ihre Orientierung. Das geht ganz einfach. Beim Fliegen stoßen sie ganz hohe, für uns nicht hörbare, Schreie aus. Und diese Geräusche werden von Hindernissen oder Beutetieren zurückgeworfen. Dadurch können sich Fledermäuse in der Dunkelheit wunderbar orientieren. Sie sind nachts pfeilschnell und jagen sehr erfolgreich.
8: Sieh mal, Paul hat ja eine Augenbinde um. Für ihn ist bestimmt auch gerade stockfinstere Nacht.
6: Ich drehe dich zur Sicherheit noch 3-mal im Kreis. So, kannst du durch die Augenbinde wirklich nichts mehr sehen? Wie viele Finger sind das?
7: Ich sehe nichts, Ehrenwort.
6: Dann können wir ja anfangen. Fang mich doch, blinde Kuh.
7: Wo bist du? Sag mal was, damit ich dich besser fangen kann.
6: Piep.
7: Lauter.
8: Pass auf hinter dir. Gleich hat Paul Nils gefangen.
5: Weißt du, dass Eulen das genauso machen? Wenn es draußen zu dunkel wird und sie nicht mehr so gut sehen können, verlassen sie sich einfach auf ihre Ohren. So können sie auch in der Nacht jagen. Etwa wenn sie leise raschelnde Mäuse hören. Ein leckeres Abendbrot.
7: Hä, wo bist du? Nochmal, sag nochmal was.
6: Hier bin ich, neben dir. Nein, hinter dir. Hä, veräppelt.
8: Sieh mal, Paul ist immer noch hinter Nils her. Ich glaube, das kann noch dauern. Der arme Paul kann sich, ohne zu sehen, ja gar nicht zurechtfinden.
5: Tiere haben unglaubliche Methoden, um sich zu orientieren. Delfine, Schildkröten und viele Vogelarten können zum Beispiel die Magnetkräfte der Erde spüren. Da haben sie den Menschen einiges voraus. Manche Tiere können sich auch mit Hilfe der Sterne und der Sonne zurechtfinden. Besonders Brieftauben haben einen unglaublich guten Orientierungssinn. Sie finden ohne Hilfe von unbekannten Orten an einem Tag wieder nach Hause. Und zwar selbst, wenn sie bis zu 1000 Kilometer weit von ihrem Zuhause entfernt sind. Dafür müssten wir 10 Stunden mit dem Auto fahren.
8: 10 Stunden? Ich hoffe, dass es nicht ganz so lange dauert, bis unsere blinde Kuh ihren Freund gefangen hat. Sieh mal, jetzt hat Paul trotz seiner Augenbinde Nils fast erwischt, wie er sich wohl orientiert hat. Vielleicht mit der Nase?
6: Komm doch, komm doch!
7: Keine Sorge, ich komm gleich. Ha, jetzt hab ich dich!
6: Hey, lass meinen Arm los, das kitzelt!
7: Okay, jetzt tauschen wir und du bist mal die blinde Kuh.
6: Okay.
8: Wie toll! Paul hat Nils erwischt, ohne zu spinksen. Aber wie genau finden denn die Tiere ihren Weg? Wie schafft eine Brieftaube den weiten Weg ohne Landkarte?
5: Tja, weißt du, Pixie, so genau wissen die Menschen das auch nicht. Die Natur bleibt eben immer ein bisschen rätselhaft. Denn Tiere schaffen es sogar bei bedecktem Himmel oder dichtem Nebel und trotz der natürlichen Schwankungen des Magnetfeldes ihren Weg zu finden. Selbst wenn sie noch nie zuvor an ihrem Ziel waren. Auch wenn sie ganz allein unterwegs sind. Pottwale schaffen es sogar, fast genau dort wieder aufzutauchen, wo sie zuvor untergetaucht sind. Obwohl sie in der Zwischenzeit 2 Stunden unterwegs waren. Kannst du dir vorstellen, dass junge Kuckucke ganz allein ihren Weg nach Afrika finden?
8: Ein Kuckuck in Afrika? Aber wieso höre ich denn dann immer bei uns im Wald Kuckuck, Kuckuck? Ah, ich hab's. Da spricht bestimmt ein Specht Fremdsprachen.
5: Nee, Pixie. Der Kuckuck fliegt nur nach Afrika, wenn es bei uns kalt ist. Den Rest des Jahres verbringt er hier.
8: Das ist ja eine prima Idee. So ist für den Kuckuck immer Sommer.
5: Im Winter ziehen viele Tiere in den Süden ins Warme. Dabei stellen einige der tierischen Weltenbummler unglaubliche Rekorde auf. Die Küstenseeschwalbe zum Beispiel fliegt jedes Jahr rund 36.000 Kilometer. Das ist fast einmal um die Erde. Viele einheimische Vögel ziehen jährlich nach Afrika und zurück. Der Storch fliegt auf diese Weise knapp 12.000 Kilometer jedes Jahr. Und ein Wespenbussard stellte sogar einen Rekord auf. Er flog im Laufe seines Lebens 56 Mal zwischen Europa und Afrika hin und her.
8: Ohne Flugzeug? Unglaublich. Und das alles nur für ein bisschen Wärme.
5: Manche Tiere schwimmen auch kilometerweit, um ihre Eier genau da abzulegen, wo sie selbst auf die Welt kamen. Schildkröten, Aale und Lachse legen dabei Tausende von Kilometern zurück. Aale schwimmen manchmal nach mehreren Jahren in europäischen Flüssen quer durch den Atlantik zur Sargassosee in der Nähe von Florida zurück. Ihr erstaunlicher Geruchs- und Geschmackssinn hilft ihnen dabei, ihre Kinderstube wiederzuerkennen.
8: Dann mag der Aal also salziges Meerwasser und süßes Flusswasser. Ich mag auch salzige Chips und süße Gummibärchen, vor allem als Reiseproviant.
5: Ja, lecker. Weißt du was? Sogar Schmetterlinge reisen, allerdings ganz ohne Reiseproviant. Den Nektar suchen sie sich unterwegs frisch. Der Monarchfalter zum Beispiel fliegt rund 3000 Kilometer von Nordamerika und Kanada bis Mexiko und kehrt im Frühjahr zurück, um seine Eier abzulegen. Du siehst, Pixie, in der Tierwelt wimmelt es nur so von Rekorden.
8: Ich habe gar nicht gewusst, dass es so viele Weltmeister mit Fell, Federn und Pfoten gibt. Sieh mal, Paul und Nils spielen Karten. Was ist denn das für ein Quartett?
7: Wer ist der größte Fisch der Welt? Walhai oder Walross?
6: Warte, ich hab's gleich. Genau, der Walhai. Die Karte bekomme ich schon mal. Lass mal sehen. Wie lange kann ein Moorkarpfen ohne Sauerstoff auskommen? 2 oder 5 Tage?
7: Moment. 5 Tage. Gib her meine Karte. Aber jetzt wird's schwierig. Langsamstes Säugetier der Welt.
6: Ganz einfach. 4 Buchstaben. Paul.
7: Na warte, ich krieg den.
6: Kriegst Michael nicht.
7: Bleib stehen.
8: Hihi, sieh mal, Nils stellt gerade einen neuen Rekord im Weglaufen auf. Komm, wir machen mit.
5: Och, Pixie, weißt du, von den ganzen Rekorden muss ich mich jetzt erstmal erholen. Ich bin gerade hungrig wie ein Bär und müde wie ein Faultier.
8: Du meinst wohl Paultier. Ich stelle jetzt auf jeden Fall einen neuen Rekord im Mitspielen auf.
5: Oh, da mache ich aber auch mit.
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10: Ich lieg gern im Gras und schau zum Himmel rauf. Schauen die ganzen Wolken nicht lustig aus? Und fliegt ein Flieger vorbei, dann wink ich zu ihm rauf. Hallo Flieger! Und bist du auch noch dabei?

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5: Am Mikrofon ist der David. Hallo. Die meisten Wildtiere bekommen jetzt ihre Babys. In den Monaten April, Mai und Juni bekommen die meisten Wildtiere ihren Nachwuchs. Und besonders in den ersten Lebensmonaten muss man ganz besonders auf die jungen Tiere aufpassen. Deshalb müssen besonders Hundebesitzer und Freizeitsportler vorsichtig sein, um die Tierbabys nicht zu stören. Denn die meisten Muttertiere verstecken ihre Babys und lassen sie alleine zurück, während sie auf Nahrungssuche sind. Freilaufende Hunde sind deswegen eine große Gefahr für die Kleinen. Deshalb Hunde unbedingt an die Leine. Wenn du beim Spazieren oder Laufen im Wald ein Junges findest, am besten nicht angreifen und einfach dort lassen. Seine Mama wird bald zu ihm zurückkommen. Die drei Fragezeichen ermitteln erstmals in der Oper. Justus, Peter und Bob, die bekannten Detektive aus Büchern und Hörspielen, werden bald auf der Opernbühne in Stuttgart bei unseren Nachbarn in Deutschland aktiv sein. Ab Februar 2027 können Kinder und ihre Familien die drei Freunde in einem spannenden Fall erleben, der auf einem Schrottplatz beginnt und in einem geheimnisvollen Spiegelkabinett endet. Die Musik für diese besondere Oper hat Gordon Campe komponiert und die Geschichte hat Martin Berger geschrieben. Die Uraufführung ist am 20. Februar 2027. geplant. Die Sängerin Shakira singt den neuen Fußball-Weltmeisterschaftssong. Er heißt Dai Dai und wird dafür sorgen, dass die Fußballer bei der Weltmeisterschaft richtig angefeuert werden. Die WM findet bald in den Ländern USA, Kanada und Mexiko statt. In ihrem Lied singt Shakira in 5 verschiedenen Sprachen und der Sänger Burna Boy macht auch mit. Den fröhlichen Song wirst du oft hören, zum Beispiel bei Fernsehsendungen zur WM. Außerdem wird Shakira das Lied beim großen Finale in der Halbzeitpause singen, zusammen mit anderen Künstlern wie BTS. Schon 2010 hat Shakira mit Waka Waka einen Hit zur WM gemacht.
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8: Hallo, hier ist die Anna. Heute reden wir darüber, warum Batterien sehr gefährlich sein können. Bestimmt hast du schon einmal eine von diesen kleinen, runden Batterien gesehen. Sie stecken in Spielsachen, Fernbedienungen oder auch in Glückwunschkarten. Genau in denen, die beim Aufklappen Musik machen. Die Batterien sehen harmlos aus. Aber wenn du sie in den Mund nimmst oder verschluckst, können sie sehr gefährlich sein. Im Körper verursachen sie schlimme Verletzungen, weil giftige Stoffe drin sind. Mein erster Tipp lautet daher, nimm niemals eine Batterie in den Mund. Wenn du irgendwo eine findest, ruf sofort Mama oder Papa, damit sie die Batterie sicher wegräumen. Und wenn du merkst, dass das Batteriefach von deinem Spielzeug kaputt ist oder sich leicht öffnen lässt, sag das bitte auch gleich einem Erwachsenen. Manchmal sieht eine Batterie wie ein Zuckerl aus. Das kann kleine Kinder besonders verwirren. Darum sollten Batterien immer außer Reichweite von Kindern aufbewahrt werden. Frag doch mal deine Eltern, ob sie eine sichere Box dafür haben. Falls doch mal etwas passiert und du eine Batterie verschluckt hast oder ins Ohr oder in die Nase bekommen hast, sag sofort deinem Erwachsenen Bescheid. Es ist dann wichtig, schnell ins Krankenhaus zu fahren, damit die Ärzte helfen können. Warte nicht ab und versuche auch nicht, die Batterie selbst herauszuholen. In so einem Fall geht es um rasche Hilfe. Denk immer daran, Batterien gehören nicht in Kinderhände. Seid vorsichtig und achtet in der Familie darauf, dass sie sicher aufbewahrt werden. So bleibst du gesund und kannst sicher spielen. Stimmt's, Helmi?
7: Ja, genau, denn sicher ist sicher.
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12: Es ist wieder soweit. Es ist Spielzeit. Hier bei uns auf mein Kinderradio. Und weißt du, was echt dinotastisch wäre? Wenn du mit mir mitspielst. Weil allein macht das gar keinen Spaß. Ich habe auch noch Musik und eine Geschichte in der Spielzeit. Außerdem hat meine Mama ja vielleicht wieder einen tollen Spieltipp für uns. Weil manchmal, wenn ich schon so viel gespielt habe, dann fällt mir gar nichts mehr ein. Aber jetzt denken wir gar nicht mehr nach. Weil jetzt geht's erst einmal auf die Spiele. Fertig, los!

0: Und hier kommt ein super Geburtstagslied nur für dich auf mein Kinderradio.
1: Heute habe ich Geburtstag und am Nachmittag kommen 5 Freunde zu Besuch. Ich freue mich wirklich schon sehr, aber ich muss noch einiges vorbereiten und nachrechnen. Vielleicht könnt ihr mir ja helfen.

0: Mama?
1: Ja, mein Schatz?
0: Du, mein Kinderradio ist ja das einzige Radio für Kinder in Wien, oder?
1: Ja, genau.
0: Aber wenn manche Mamas und Papas nicht mein Kinderradio einschalten, dann haben die Kinder ja gar keine Kindermusik.
1: Naja, da gibt's natürlich CDs, aber da gibt's halt immer die gleichen Lieder und die gleichen Geschichten. Und halt auch keine Kindernachrichten und keine Kindertipps und so.
0: Und was hören die dann im anderen Radio?
1: Ja, Musik für Erwachsene.
0: Voll Urdino langweilig.
1: Na, da hast du recht, Radino. Zwischendurch ein Song für die Großen, das ist schon nett. Aber dir beim Rumhüpfen zuzuschauen und beim Singen zuzuhören, das macht einfach viel zu viel Spaß.
0: Mama, weißt du was? Ich spiele dir jetzt ein Lied für Mamas und Papas. Und dann hüpfe ich weiter, okay?
1: Das ist eine Spitzenidee, Radino.
2: Mein Kinderradio spielt
0: Dino-tastische Lieder den ganzen Tag. Ja!
2: Richtig, und jetzt gibt's wieder ein Lied für Mama und Papa.
0: Die Auszeit für Mama und Papa

Hallo bei Mein Kinderradio. Wir freuen uns sehr, dass du zuhörst. Und ich habe wieder einen super lustigen Spieltipp für dich mitgebracht. Ich nenne es das Aschenputtelspiel und geeignet ist es eher für die kleineren Kinder, also so 3-4 Jahre alt. Vielleicht magst du das ja mit deinem Geschwisterchen spielen. Dann hol zuerst einmal 2 Töpfe oder 2 Kübel und dann ganz viele Stücke Plastik und Papier. Also zum Beispiel Pappkarton oder Taschentücher, Kopierpapier oder Klopapier oder Papiersackerln, was auch immer dir da einfällt. Und auf der anderen Seite ein paar Plastiksackerln, vielleicht ganz kleine, dünnere und die dickeren, Plastikfolie, Plastikverpackung, was du daheim halt so findest. Da findet man leider eh genug an Plastikzeugs. Dem Kind, dem werden ganz einfach die Augen verbunden und dann geht's los. Es soll jetzt nämlich blind und nur durchs Tasten das Papier vom Plastik unterscheiden und die beiden richtig zuordnen und in die richtigen Kübel reinschmeißen. Natürlich kannst du dir auch irgendwas anderes einfallen lassen, zum Beispiel getrocknete Bohnen und Erbsen. Dann ist es wirklich fast wie beim Aschenputtel. Oder du lässt dir irgendwas anderes einfallen. Jedenfalls ist das ein lustiges Spiel, das du vielleicht mit deinem kleinen Geschwisterle mal ausprobieren kannst. Wir wünschen dir viel, viel Spaß dabei und jetzt gibt's wieder Musik für dich.

Mein Kinderradio, das ist das Radio für die Kleinsten, die etwas Größeren und natürlich auch für die Großen. In Wien, in Österreich, ja und übers Internet kannst du uns ja eigentlich auf der ganzen Welt hören. So wie die Isabel. Sie hat uns eine Mail geschrieben und sagt, dass sie uns in Mexiko hört, wo sie jetzt nämlich lebt. Am liebsten hört sie die Geschichten auf Mein Kinderradio. Isabel, da habe ich eine gute Nachricht für dich. Gleich gibt's hier wieder eine Geschichte für dich. Viel Spaß und liebe Grüße nach Mexiko.

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1: Servus, da ist die Josie. Ein Windspiel im Garten oder am Balkon ist eine sehr hübsche Sache. Schau doch gleich einmal nach, ob du Schnüre oder Wolle zu Hause hast. Die brauchst du nämlich. Außerdem verschiedene Dinge aus der Natur. Beim nächsten Spaziergang im Wald oder Park, nimm ein Sackerl mit, damit du deine Schätze sammeln kannst. Such nach Dingen, die dir gefallen. Besondere Blätter, Zapfen, kleine Stöckchen. Aber auch zu Hause gibt es viel, was du für dein Windspiel verwenden kannst. Etwa Schraubverschlüsse, Kronkorken oder vielleicht hast du ja auch ein kleines Glöckchen. Das würde sich besonders gut machen. Was immer du gesammelt hast, binde jedes einzelne Ding an ein Stück Schnur. Die anderen Enden der Schnur knotest du dann an einen Stab oder einen Ring, je nachdem, was du zu Hause hast. Und jetzt draußen aufhängen. Im Wind werden deine kleinen Schätze zarte Geräusche machen und eine hübsche Deko sein.
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3: Funkelschweif. Manche sagen, am Ende jedes Regenbogens warte ein Topf voll Gold. Wer einen Regenbogen am Himmel entdecke und ihm nachgehe, bevor dieser wieder verschwunden sei, dem gehöre dieses Gold und obendrein habe er nur noch Glück in seinem Leben. Andere behaupten, jeder Regenbogen sei eine Brücke zum Himmel. Wer den Anfang auf der Erde finde, der könne über den Regenbogen von Wolke zu Wolke spazieren. Natürlich brauche es einen weiteren Regenbogen, um wieder auf die Erde zurückzukommen. Und vielleicht habe es daher noch niemand probiert. Wer will schon auf einer Wolke festsitzen? Wissenschaftler sagen, ein Regenbogen entstehe durch die Lichtstrahlen der Sonne und Regentropfen. Das scheinbar weiße Licht der Sonne fächere sich in einem Regenbogen auf, in viele verschiedene Farben. So oder so ähnlich hören sich die meisten Erklärungen für den Regenbogen an. Doch wer tief in alten Geschichten stöbert und die verstaubten Bücher durchforstet, in denen die vergessenen Legenden stehen, der wird noch eine andere Erklärung finden. Nach ihr grast am Ende jedes Regenbogens eine Fee in Pferdegestalt. Sie heißt Funkelschweif und springt in weiten Sätzen über die Wiesen. Feen gibt es in ganz unterschiedlichen Größen und Formen. In einer kleinen Blume kann genauso ein Feengeist stecken wie in einem riesigen Berg. Eine Fee kann die Form einer Biene haben oder die eines riesigen Wals im Ozean. Zwei Dinge aber sind allen Feen gemeinsam. Jede darf sich eine Zauberkraft aussuchen, während sie aufwächst. Und fortan liegt in ihrem Feenstaub ein Hauch dieser besonderen Kraft. Funkelschweif kam als blütenweißes Pferd auf die Welt, mit einem Schweif, der in allen Farben schillerte und glitzerte. Sie liebte es, Sonnenstrahlen auf dem Fell zu spüren. Und als sie sich eine Zauberkraft aussuchen durfte, hatte Funkelschweif eine großartige Idee.
4: »Ich möchte höher als die Wolken springen können, damit die Sonne immer auf mein Fell scheinen kann und kein Regentropfen es je berührt.«
3: Und so geschah es auch. Die Feenkraft fuhr in Funkelschweifs Beine und als sie einen Satz machte, da sprang sie hoch in den Himmel. Sie wieherte begeistert, als ihre Mähne im Wind flatterte. Ihr Schweif funkelte in der Luft und jede einzelne Farbe hinterließ einen Streifen, den man noch aus weiter Ferne sehen konnte. Wann immer nun ein Regentropfen vom Himmel fiel, sprang Funkelschweif gleich zur nächsten sonnigen Wiese. Das konnte jeder sehen, denn über den ganzen Himmel erstreckte sich ein bunter Bogen. Weil das immer nur passierte, wenn Regen aufzog, nannten die Menschen ihn Regenbogen. Mit der Zeit verbreiteten sich Geschichten wie die vom Topf voll Gold und andere wilde Erklärungen dafür, wie ein Regenbogen entstand. Viele machten sich auf, um das Ende des Regenbogens zu erkunden und den Topf voll Gold zu finden. Einige kamen sogar bis zu Funkelschweif. Wenn sie das schöne Feenpferd erblickten, waren sie aber enttäuscht, denn sie hatten doch damit gerechnet, reich zu werden. Um nicht immer nur in enttäuschte Gesichter zu blicken, dachte sich Funkelschweif etwas aus.
4: »Passt auf«, sagte sie zu den anderen Feen, »gebt mir doch alle etwas ab von eurem Staub.«
3: Die anderen Feen waren einverstanden und jede gab etwas von ihrem Feenstaub in einen Beutel. Wann immer danach ein Mensch das Ende des Regenbogens fand, pustete Funkelschweif ihm ein wenig von dem Feenstaub aus dem Beutel ins Gesicht. Da sich jede Fee etwas anderes gewünscht hatte, passierte danach nicht einmal dasselbe. Ein Mensch wurde für eine Stunde ein Riese, ein anderer ein Zwerg. Einer konnte plötzlich unter Wasser atmen und mit Fischen sprechen, ein anderer mit den Vögeln zwitschern und die schönsten Lieder singen. Funkelschweif freute sich, denn seitdem glänzten die Gesichter der Besucher vor Begeisterung. Immer wollten die Leute, die dem Regenbogen nachgingen, etwas erleben, und das taten sie nun auch. Wenn du also einen Regenbogen siehst, dann lass dir nichts einreden von einem Topf voll Gold oder einer Brücke in den Himmel. An seinem Ende wartet Funkelschweif mit einem Beutel voll Feenstaub. Und wenn du einmal ein echtes Feenpferd sehen möchtest, das sich die Sonne auf den Bauch scheinen lässt und dazu noch erleben willst, wie schön es ist, eine Fee zu sein, dann geh dem Regenbogen nach und mit etwas Glück wirst du Funkelschweif finden.
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wieder so ein schönes Lied hier bei uns auf Mein Kinderradio. Hast du vielleicht Radino gesehen? Er ist bestimmt wieder in seiner ganz geheimen Ecke und wühlt in seiner ganz geheimen Kiste. Das liebt er. Du kannst dir übrigens auch so eine Kiste machen. Bitte einfach um eine Schachtel und da tust du dann Sachen rein, die niemanden außer dir was angehen. Da kannst du sogar, wenn du möchtest, ein Fahrradschloss vorn drauf machen, dann kommt auch wirklich keiner rein. Ja, und diese Schachtel, die versteckst du dann an einem geheimen Ort, unter deinem Bett zum Beispiel. Und da kannst du dann immer drinnen stöbern, wenn du Zeit und Lust hast. Ja, und während du dir die Kiste bastelst, spiele ich dir noch ein paar Lieder dazu.

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0: nicht da.
1: Ein toller Song war das.
2: Ja, da hast du recht, Radino. Was krummelt und knurrt denn eigentlich so?
1: Ich glaube, ich habe Hunger.
2: Radino, das kann doch nicht wahr sein. Das Mittagessen ist doch noch gar nicht lange her. Sag mal, wo willst denn du hinwachsen? Wo isst du denn das alles hin? Naja, hol dir halt einen Apfel. Haben wir gestern welche beim Markt geholt. Ein Apfel, der geht immer und du brauchst ja eh wieder Energien für deine Mini-Disco. Weißt du eigentlich, bei uns auf mein Kinderradio, da gibt's ab 16 Uhr, also ab 4 am Nachmittag, immer Mini-Disco. Und da wird dann gesungen und getanzt, so viel du möchtest. Hoffentlich schaltest du dann auch wieder ein. 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So, jetzt gibt's aber wieder ein Lied für dich, und zwar ein ganz besonders tolles.

0: guten Tag.
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5: Hallo, hier ist der David und jetzt kommen wieder die Nachrichten von dieser Stunde. Auf dem Wiener Karlsplatz übernehmen von 30. bis 31. Mai die Maschinen. Beim Festival der Roboter zeigen österreichische Firmen, Wissenschaftlerinnen und Wissenschaftler ihre neuesten Roboter, die ganz alleine arbeiten können oder fast wie Menschen aussehen. Es gibt viele spannende Dinge zu erleben. Man kann zusehen, wie Roboter vorgeführt werden, Experten und Forscherinnen erzählen von ihrem Alltag mit Robotern und für Kinder gibt es Spielstationen und eine Schnitzeljagd. Wer möchte, kann auch mit einem Lego-Roboter an einem Sumo-Turnier teilnehmen. Tiere in Städten werden mutiger und aggressiver. Eine große Untersuchung hat gezeigt, dass Wildtiere in städtischen Gegenden sich anders verhalten als auf dem Land. In Städten gibt es viele Vorteile für Tiere, zum Beispiel mehr Futter. Aber damit sie dort überleben können, müssen sie mutiger und weniger scheu werden. So trauen sich Tiere wie Füchse, Vögel und sogar Insekten näher an Menschen heran. Das kann problematisch sein, weil es das Risiko von Krankheiten wie dem gefährlichen Hantavirus erhöhen kann. Außerdem werden die Tiere in der Stadt oft aggressiver, was sie gegenüber Menschen und anderen Tieren gefährlicher machen kann. Die Forschenden betonen aber, dass noch mehr Studien nötig sind, um zu verstehen, wie sich verschiedene Tierarten an das Stadtleben anpassen. Insgesamt sind die Tiere in der Stadt neugieriger und aktiver als auf dem Land. Bei den seltenen Waldtrappküken gibt es Nachwuchs. Im Zoo Schmieding in Krängelbach bei Wels im Bundesland Oberösterreich sind mehrere Küken geschlüpft. Zwei der Küken bekommen extra Hilfe von den Tierpflegern, weil sie nicht genug Futter von ihren Eltern bekommen. Kameras zeigen, wie die Eltern ihre Küken füttern und beschützen. Diese Vögel gibt es nur selten in Europa, aber dank Schutzprojekten werden es langsam wieder mehr. Die Kleinen wachsen schnell und lernen ihre Umgebung kennen. Die Pfleger füttern sie vorsichtig mit einem Löffel, damit sie sich wie in der Natur fühlen und später gut in die Gruppe passen.
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6: Hallo zu Hause, du hörst mein Kinderradio, das einzige Radio nur für dich und für deine Freunde. Ja, und natürlich für Mama und Papa, für Oma und Opa und für alle, die du lieb hast. Jetzt starten wir in eine ganz besondere Stunde des Tages. Jetzt werden wir gleich wieder in eine Fantasiewelt eintauchen und ja, ich hoffe, du hast Zeit dabei zu sein. Viel Spaß bei Radinos Kopfkino.
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0: ist eigentlich wieder Vollmond? Ah, mein Mondkalender. Mal sehen. Hier, mein Sternzeichen. Hier, riskante Unternehmungen. Große Herausforderungen. Toll.
1: Das ist Lilly, die Hauptperson unserer Geschichte. Sie ist ungefähr so alt wie du und sieht aus wie ein gewöhnliches Kind. Das ist sie eigentlich auch, aber doch nicht ganz. Lilly besitzt nämlich etwas, was überhaupt nicht gewöhnlich ist. Ein Hexenbuch. Eines Morgens fand Lilly es neben ihrem Bett. Wie ist es da wohl hingekommen? Keine Ahnung. Lilly weiß nur, dass die schusselige Hexe Solunda Knorks das Buch aus Versehen liegen lassen hat. Und sie weiß, dass echte Zaubereien und wilde Hexentricks in dem Buch stehen. Einige davon hat Lilly schon ausprobiert, aber aufgepasst. Versuche lieber nicht, Lillys Hexereien nachzumachen. Hast du nur ein Wort falsch gelesen, wird Zahnbürste zum Hexenbesen. Aus Lehrerin wird böser Schurke, aus Eis am Stiel wird saure Gurke. Vorsichtshalber hat Hexe Lilly niemandem von ihrem tollen Buch erzählt. Sie ist sozusagen eine echte Geheimhexe. Auch vor ihrem kleinen Bruder Leon hält sie das Hexenbuch geheim. Das ist gar nicht so einfach, denn Leon ist sehr neugierig und kann manchmal ziemlich nervig sein. Lilly hat ihn aber trotzdem sehr lieb.
0: Nächste Woche ist... Oh, Neumond. Aber halt! Hier steht, alle Mondlandungen wurden bei beginnendem Neumond gemacht. Das wäre mal was. Per Hexensprung zum Mond und wieder zurück. Da würde die Nase aber gelb vor Neid werden. Wenn ich bloß irgendwas hätte, was vom Mond kommt. Sonst funktioniert die Reise ja nicht.
2: Welche Reise?
0: Oh, Leon! Oh, hast du mich erschreckt?
2: Wieso?
0: Ach, nimm die Flüstertüte runter und verschwinde!
3: Okay, aber erst sagst du mir, wo du hinreisen willst.
0: Blöde Frage. Zum Mond natürlich.
3: Haha, du hast ja gar keine Rakete.
0: Hab ich nicht. Ich hab mir sogar eine ganz besondere Rakete gekauft. Mhm. Eine, die darauf spezialisiert ist, kleine Brüder auf den Mond zu schießen. Zum Beispiel Brüder, die ohne anzuklopfen das Zimmer ihrer großen Schwester betreten.
3: Richtige Raketen? Wo kann man die denn kaufen?
0: Im Super-Billigladen, wo Mama immer nur das Toilettenpapier kauft. Aber bei der Stiftung Warentest haben sie gesagt, die Raketen dort taugen nicht viel. Die Mondraketen aus dem Kaffeeladen sollen noch viel besser sein.
3: Raketen aus dem Kaffeeladen?
0: Du weißt doch, dort, wo man nicht nur Kaffee, sondern auch Strumpfhosen und manchmal sogar Fahrräder bekommt. Die haben jetzt auch Raketen mit Kaffeeduftantrieb.
3: Echt?
0: Claro, du Zwerg.
2: Claro, du Mondziege.
0: Aufhören! Raus hier, hau ab!
3: Mama! Mama!
0: Oh, endlich ist er weg.
3: Mama, wir müssen in den Super-Billigladen, wo du immer das Klopapier kaufst.
4: Wir haben aber noch genug Klopapier. Viel dringender brauchen wir Kaffee und ein paar andere Sachen.
3: Noch besser! Da sind wir genau richtig.

0: als Mama und Leon endlich mit ihrem Einkaufskorb bewaffnet verschwunden sind, vertieft sich Lilly wieder in ihren Mondkalender. Der Gedanke an einen Hexensprung zum Mond lässt sie nicht mehr los. Nur einen klitzekleinen Blick vom Mond auf die Erde wagen, wie ein echter Astronaut. Schon reift in Lillys Kopf ein Plan. Lilly weiß, dass die Nächte auf dem Mond bitterkalt sind. Bis zu minus 110 Grad haben die Astronauten gemessen. Und am Tage, wenn die Sonne scheint, kann es bis zu 120 Grad heiß werden, fast so heiß wie im Backofen. Ohne Raumanzug kann man bei diesen Temperaturen natürlich nicht überleben.
1: Ich bräuchte also einen Raumanzug. Naja, den kann ich mir vielleicht basteln. Aber auf dem Mond ist die Luft doch so dünn. Da kann ein Mensch nicht atmen, ohne Sauerstoffgerät. Ach, Moment mal. Sauerstoff? Sauerstoff. Da habe ich doch... Wo war das?
0: Lilly erinnert sich plötzlich an ihr Atlantis-Abenteuer. Damals hatte ihr die Aquanautin Vivian kleine Sauerstoffkugeln gegeben. Perlen, die man wie einen Kaugummi kauen muss, um als Mensch auch unter Wasser atmen zu können. Natürlich hatte Lilly einige dieser Spezialperlen mit in unsere Welt gerettet und in ihrer Geheimschublade sicher versteckt.
1: Bingo! Das dürfte reichen. Jede Perle gut gekaut ergibt eine halbe Stunde Atemluft. Und länger als eine halbe Stunde bleibe ich sowieso nicht auf dem Mond. Ach, aber was nützen mir die Perlen, wenn ich nicht irgendeinen Gegenstand vom... Oh. Hallo?
2: Hi Lilly, hier ist Mona.
1: Ach, hi Mona. Na, was machst du? Wie geht's dir?
2: Ja, hör zu, Lilly. Wir haben nächsten Montag keine Schule. Wir...
1: Was?
2: Ja, weil wir gehen ins Planetarium zu der NASA-Ausstellung, weißt du, mit der ganzen Klasse.
1: Yippie, super. Oh, da wollte ich sowieso unbedingt hin, weil ich doch irgendwas vom Mond brauche für diesen...
2: Vom Mond? Was soll denn das heißen?
1: Vergiss es.
2: Oder wolltest du so einen kleinen Mondstein kaufen? Denk dran, dass ein winziger Krümel von dem Geröll schon über 10.000 Euro wert ist. Du müsstest ungefähr 1.000 Jahre sparen, um den von deinem Taschengeld zu bezahlen.
1: 100, Mona.
2: Hä?
1: Oh, Mathe war noch nie deine Stärke.
2: Stimmt.
1: Aber lass mal, wir sehen uns Montag im Planetarium. Soll ich Andreas und Jonas Bescheid sagen?
2: Ja, mach das bitte. Also, 8:30 am Eingang. Bis dann.
1: Okay, bis dann. Tschüss.

0: wollte ich immer mal
1: hin. Ach, das ist ein Sternenhotel.
2: Ich bin da auch aus.
1: Wann geht's dir denn endlich los?
2: Ich bin Wassermann.
3: Ja, genau.
4: Ich habe extra meine Kette mit dem Mondstein umgehängt. Schön, nicht?
1: Mensch, Mona. Der kommt doch nicht vom Mond.
2: Echtes Mondgestein sieht ganz anders aus.
5: Ja, das ist bloß so, weil er so glänzt.
6: Riesige Brocken müssen das sein.
4: Was? Und glänzen gar nicht?
1: Wart's doch ab. Gleich sehen wir sie ja. Da kommt der Ausstellungsleiter.
7: So. Sind jetzt alle da?
8: Ja. Ja!
7: Dann folgt mir jetzt in den Ausstellungsraum mit unseren Prunkstücken. Also, passt auf. Hier seht ihr einen Originalraumanzug. Er wurde von Neil Armstrong getragen. So hieß der erste Mann, der den Mond betreten hat.
1: Und Lilly heißt die erste Frau.
4: Was hast du gesagt?
1: Ach, nichts.
7: Und nun das Wertvollste überhaupt in dieser Ausstellung. Proben von echtem Mondgestein. Ah, dort in der Vitrine.
2: Wo denn? Super Krümel?
1: Ja, sind Sie sicher, dass die NASA die nicht einfach am Bahndamm aufgesammelt hat?
7: Da bin ich ganz sicher. Vorsicht, bitte nicht zu nah an die Vitrine. Nicht berühren. Jede Berührung löst Alarm aus. Ihr seht nur einen winzigen Teil der Proben, die die Astronauten uns vom Mond mitgebracht haben. Viele kleine Gestalten.

0: Riesenmist. Womit soll sie sich denn heute Nacht heimlich ins Planetarium hexen, um einen Krümel aus der Vitrine für ihren Ausflug zum Mond auszuleihen?
1: Was war das? Die Lampe ist durchgebrannt.
2: Ein Kurzschluss. Aber die andere brennt doch noch.
3: Ja. Keine Panik. Es ist nichts weiter passiert. Offenbar ist einer der Scheinwerfer zu heiß geworden. Also bitte bleibt ruhig, Kinder, und folgt mir in den Vorraum. Vorsicht, bitte. Es liegen Scherben auf dem Boden, dass sich keiner verletzt.
2: Oh, super. Heute Nacht kann's losgehen.
4: Was hast du gesagt?
2: Nichts. Wieso?

pechschwarz ist die Nacht. So finster, dass man nicht einmal die heraufziehenden Gewitterwolken unterscheiden kann. Eine richtige Neumondnacht eben. Lilly liegt schwitzend in voller Montur unter der Bettdecke und wartet darauf, dass Mama endlich schlafen geht.

0: Oh, das wurde aber auch Zeit. Cool. Voll krass. Wie ich aussehe. Verrückt. Naja. Nur der Mann im Mond schaut zu.
1: Lilly hat alles beisammen, um dem unsichtbaren Mond einen Besuch abzustatten. Sogar einen Polaranzug. Den hat ihr ein alter Mann gestern auf dem Trödelmarkt geschenkt. Dazu Papas riesige Gummistiefel inklusive 5 Paar Socken, Mamas dicke Handschuhe, die Sauerstoffperlen und... Halt! Sie muss unbedingt noch etwas für ihre Schwerkraft tun, denn der Mond hat ja viel weniger Anziehungskraft als die Erde. Um da oben nicht bei jedem Schritt wie auf einem Trampolin in die Höhe zu federn, braucht sie mehr Gewicht, und zwar an den Füßen.
0: Ah, die Taschenlampen. Wo habe ich die denn jetzt? Hier. So, die brauche ich sowieso, wenn ich auf der Schattenseite des Mondes landen sollte. Und wenn ich die jetzt so an den Stiefel klebe, da habe ich wenigstens die Hände frei. So, perfekt. Noch ein paar Blockbatterien dazu. Schwer genug für den Mond. Fehlt nur noch ein Stein aus der Vitrine. Auf geht's. Schnell ins Planetarium.

Schon steht sie im Vitrinenraum. Hier im Dunkeln erkennt man die violetten Lichtstrahlen der Alarmsicherung. Man kommt praktisch nicht an die Steine, ohne eine der Lichtschranken zu durchkreuzen. Egal, jetzt muss eben alles ganz schnell gehen. Lilly verstaut die Glassplitter in ihrer Tasche, schiebt sich fix einen ihrer Sauerstoffkaugummis in den Mund, sammelt sich kurz und dann ein beherzter Griff, der Deckel der Vitrine hebt sich und schon drückt Lilly einen Mondstein ans Herz. Noch während sie den magischen Spruch für den Hexensprung murmelt, flammt das Licht im Raum hell auf und eine schrecklich laute Sirene quäkt ohrenbetäubend. Es wird pechschwarz und Lilly spürt die Eiseskälte des unendlichen Weltalls. Und dann, was für ein Anblick, was für ein Augenblick!

Lilly ist auf der Schattenseite des Mondes gelandet und es ist kalt. Aschgraues Licht umgibt sie. Aber dies alles nimmt sie nicht wahr. Für sie gibt es nur ein schwarzes, unendliches All und eine wahrlich traumhafte Aussicht auf die Erde. Lillys Herz möchte bei diesem Anblick zerspringen. Kein Wunder, dass die Erde auch der blaue Planet genannt wird. Das versteht sie jetzt. Und dieser blaue Planet ist so schön.

0: Sehr klein und allein steht Lilly auf einer Ebene, die von riesigen schwarzbraunen Felsbrocken übersät ist. Als sie endlich nach sehr langer Zeit ihren Blick von der Erdkugel lösen kann, schaut sie sich um.
1: Boah. Genau wie die Bilder in meinem Mondkalender. Kein Baum, kein Strauch, nur Steine und Geröll. Ah, davon nehme ich mir aber welche mit. Oh, hier, das ist ein schöner Brocken. Tja, die werden staunen, wenn in der Vitrine plötzlich ein viel größerer Stein als vorher liegt. Oh, was ist das?
0: Oh. Lilly stutzt. Plötzlich kommt ein heller Punkt aus der Tiefe des Raumes auf sie zu. Der Punkt kommt näher und wird immer größer. Was ist das nur? Ein Komet? Jetzt erkennt sie den leuchtenden Feuerschweif einer Rakete. Lilly ist vom hellen Feuersturm geblendet und sucht in einer kleinen Felshöhle Deckung vor der unerträglichen Hitze, die vom Raketenantrieb ausgeht. Jetzt wird der Feuersturm schwächer und die Rakete landet. Lilly traut ihren Augen nicht. Nacheinander klettern drei ziemlich kleine, zweibeinige Gestalten in schweren Raumanzügen die Treppe hinab. Unten angekommen, bewegen sie sich behäbig direkt auf Lilly zu.
1: Genau nach mir suchen würden. Ich hau lieber ab. Schnell. Die Scherben für den Hexensprung zurück. Was? Ich fass es nicht. Kleine grüne Männchen aus dem All. Das glaubt mir doch keiner, wenn ich nach Hause komme.
2: So lang.
1: Hallo? Ich verstehe leider nur Bahnhof.
2: Ja, man hört den Lärm, Ronne.
1: Ich heiße Lilly und komme von der Erde, vom blauen Planeten. Hallo? Das scheint ein Sprachcomputer zu sein, an dem Sie da dauernd herumschalten. Ich versuch's mal in Englisch. Hello? My name is Lilly. Hallo?
3: Sie hat Hallo gesagt. Los, hier muss
1: Oh, ich verstehe Sie.
2: Hallo, sei gegrüßt, ehrenwerte Frau oder Mann oder Tier. Hallo.
1: Mal sehen, ob die mich auch verstehen. Hallo, ich bin eine Fastfrau vom blauen Planeten, auch Erde genannt. Versteht ihr mich?
2: Ja, wir verstehen dich gut.
3: Du kommst von der Erde?
4: Das kann nicht sein.
3: Das können wir nicht glauben.
2: Du kommst aus dem
3: All. Sag uns, wer du wirklich bist.
4: Wir brauchen Hilfe.
1: Ihr müsst langsamer sprechen, wenn ich euch verstehen soll. Und nicht alle auf einmal. Ich habe nur verstanden, dass ihr Hilfe braucht. Also, was ist los?
2: Fremde Frau, wo ist deine Rakete? Womit bist du hierher gekommen?
1: Also... Wir Menschen, wir haben...
5: Die Menschen sind dumm.
2: Ja.
5: Sie können nicht ohne Raketen und ohne Sauerstoff ins All reisen.
3: Nein, das könnte.
2: Das stimmt. Und sie verschmutzen sogar ihre eigene Atmosphäre.
3: Oh, ja.
1: Ja, leider.
2: Also, wie kannst du hier auf Luna atmen, ohne Sauerstoff?
5: Antworte,
2: ja.
1: Aber ich...
0: Lilly zögert. Wie soll sie erklären, dass sie normalerweise auch einen Raumanzug mit Sauerstoffversorgung braucht und dass Menschen natürlich normalerweise nicht ohne Raketentechnik auf den Mond fliegen können? Dass sie eine Geheimhexe ist, will sie selbst den Außerirdischen nicht offenbaren. Also zuckt Lilly nur mit den Schultern und bleibt eine weitere Antwort schuldig. Aber das scheint die kleinen grünen Wesen erst recht in helle Aufregung zu versetzen. Sie weichen vor ihr zurück und der größte von ihnen fällt sogar auf die Knie.
3: Eine Shakti-Kosakin.
4: Sie muss eine Shakti-Kosakin sein. Vergib uns, hohe Frau.
2: Du hast unsere Hilferufe vernommen.
1: Wir danken dir.
4: Bitte hilf uns.
2: Nur eine Shakti-Kosakin kann uns helfen.
6: Aber, na gut. Wie kann ich euch denn helfen?
2: Die Zeit drängt.
4: Ja.
2: Komm mit uns an Bord. Komm, wir fliegen nach Hause und erklären dir unterwegs alles in Ruhe.
4: Ja, komm. Ja,
6: das klingt nach einem echten Shakti-Kosaken-Abenteuer. Auf mich könnt ihr zählen.

0: Zu ihrer Überraschung stellt Lilly fest, dass sie an Bord der Rakete ohne den Sauerstoffkaugummi atmen kann. Sie schält sich umständlich aus ihrem Polaranzug. Auch die Außerirdischen schlüpfen aus ihren Raumanzügen. Jetzt, wo sie keine Helme und Anzüge mehr tragen, sieht Lilly deutlich, dass ihre Augen dunkelrot sind. Ein schöner Kontrast zu ihrer hellgrünen Hautfarbe. Lilly erfährt, dass die fremden Wesen Otto 01, Otto 02 und Otto 03 heißen und vom Planeten Grünirk, auch der grüne Planet genannt, kommen und dass sie jemanden vermissen. Surrend schließt sich in diesem Moment die Ausstiegsklappe und ein leichtes Beben geht durch die Rakete. Fasziniert schaut Lilly aus einem Bullauge in die Tiefe des Weltraums. Dann wirft sie einen Blick auf ihre Armbanduhr. Worauf hat sie sich nur eingelassen? Von einem Planeten namens Grünirk steht nichts in ihrem Mondkalender. Allerdings sind darin auch keine grünen Wesen erwähnt, geschweige denn Shakti-Kosaken. Ein seltsam vertrautes Geräusch reißt sie aus ihren Träumen.
1: Gibt's hier Hunde?
2: Nein, doch. Aber nur einen.
3: Hund, meinen wir.
1: Aber ihr seid doch zwei.
2: Wie klug du bist.
3: Wir sind zwei Köpfe an einem Hund.
2: Oder ein Hund.
3: Mit zwei Köpfen.
1: Aha. Und wieso kann ich verstehen, was ihr bellt?
3: Übersetzungscomputer!
2: Da, auf unserem Rücken.
3: Sonst könnten wir dich ja auch nicht verstehen.
2: Ich heiße übrigens Bell.
3: Und ich heiße Leb.
2: Und du?
1: Mein Name ist Lilly. Lil.
2: Das ist ja fantastisch.
3: Du hast auch einen palindromischen Namen.
2: Astronaut Otto 02 behauptet, dass du eine Shakti-Kosakin bist.
3: Bist du das?
1: Wenn er das sagt.
2: Wirklich rätselhaft, diese Shaktis.
4: Der Commander Otto 00 bittet in den Speisesaal. Es ist angerichtet. Es gibt besonders leckeres Gimlickfleisch. Frisch serviert auf heißem Marsgestein.
1: Gimlickfleisch. Ich bin Vegetarierin und ich esse eigentlich kein Fleisch.
3: Komm schon, Elil.
2: Die Algensuppe mit Drachenaugen wird dir schmecken.
1: Algensuppe meinetwegen, aber ohne Augen.
5: Wartet auf mich!

0: Die Algensuppe schmeckt überraschend gut. Und beim Essen erfährt Lilly vom eigentlichen Anliegen und Auftrag der Astronauten. Ein alter, besonders ehrwürdig aussehender grüner Außerirdischer wendet sich respektvoll an seine Tischnachbarin. Es ist Commander Otto 00, höchstpersönlich.
1: Lasst es euch wohl schmecken, verehrte Shaktikosakin Lilil.
2: Danke.
1: Hört mich an. Vor genau 10 Traugen sind wir auf Grünirk gestartet, um dem Auftrag der Kaiserin nachzukommen. Unsere Mission, das Finden von Prinzessin Süsirisüs. Wir vermuten, dass sie von Galaxis-Piraten entführt wurde und irgendwo im Universum versteckt gehalten wird, wahrscheinlich um Lösegeld zu erpressen. Alle Nachforschungen auf den Nachbarplaneten von Grünirk ergaben keine Spur von der Prinzessin.
2: Oh.
1: Nahe dem Terra zugeordneten Mond, genannt Luna, spielten unsere Biosuchsensoren mit einem Mal verrückt. Und wir landeten auf Luna, um der Sache auf den Grund zu gehen. Leider fanden wir weder die Piraten noch unsere geliebte Prinzessin, sondern euch. Trotzdem eine glückliche Fügung, denn einer Shaktikosakin begegnet man nicht alle Trauge.
2: Exzellenz, was genau erwarten Sie von mir?
1: Oh bitte, wenn wir euch Shaktikosakin auch fürchten, so wissen wir doch, dass ihr über geheime Kräfte verfügt. Ihr könnt ohne Raketen durchs Weltall reisen. Ihr braucht keine Luft zum Atmen. Und ihr könnt jede beliebige Gestalt annehmen. Ist es nicht so, verehrte Lilil?
2: Das mag schon sein, Exzellenz, aber...
3: Der Kapitän bittet um Aufmerksamkeit. In wenigen Minuten werden wir auf Grünirk landen. Bitte die Raumanzüge anlegen und Landepositionen einnehmen.
1: Es ist soweit. Sobald wir auf unserem Planeten gelandet sind, wird die Kaiserin euch empfangen. Sie ist untröstlich, seit ihre Tochter verschwunden ist.
3: Ihr Landeanflug ist eingeleitet. Der Kapitän verabschiedet sich und wünscht einen angenehmen Aufenthalt auf Grünirk.
2: Na, hoffentlich.

0: Gleißendes, blass-grünlich schimmerndes Licht empfängt Lilly, als sie aus der Raketenluke auf die Landerampe tritt. Sie kneift die Augen zu, bereut kurz, dass sie keine Sonnenbrille dabei hat und schaut sich dann blinzelnd um. Mindestens 3 Sonnen gleichzeitig spenden hier auf Grünurk blendendes Licht. Trotzdem ist es angenehm kühl. Eigenartig. Kalte Sonnen?
1: Die Zeit drängt, verehrte Lilly. Wir haben euch schon über Funk angekündigt. Unsere Kaiserin kann kaum erwarten, euch kennenzulernen. Bell und Leb werden euch hinführen.
2: Auf geht's! Komm mit!
3: Folge uns einfach!
4: Ja, ja. Ist ja gut. Ich komme hier gleich. Commander, wie soll ich der Kaiserin begegnen?
1: Die Kaiserin ist sehr streng. Die Gesetze des Universums müssen unbedingt eingehalten werden. Aber auch sie respektiert euch, Shaktikosaken. Hier, nehmt meinen Übersetzungscomputer mit. Dann könnt ihr euch am Hof mühelos verständigen. Bitte.
4: Oh, danke. Gute Idee. Also, Beleb, wo geht's lang?
3: Los, Bell!
5: Mach schon, Leb!
3: Zum Kaiserpalast!
5: Wir nehmen die Abkürzung durch den Dschungel.
3: Was denn sonst?
5: Auf geht's!
4: Halt! Nicht so schnell!
1: Viel Glück! Möge die Kaiserin euch gnädig sein!
0: Lilly versucht, mit dem Doppelkopfhund Schritt zu halten. Das ist gar nicht so einfach in ihren riesigen Stiefeln mit den angeklebten Batterien. Sie kommt ins Schwitzen. Und allmählich wird ihr doch etwas mulmig zumute. Was ist, wenn die strenge Kaiserin sie durchschaut und merkt, dass sie gar keine Shaktikosaken ist? Sollte sie nicht lieber schnell zurück ins Planetarium, den Stein in die Vitrine legen und den Mond von der Erde aus betrachten, statt sich auf einem vollkommen unbekannten grünen Planeten in Gefahr zu begeben? Schon tastet sie nach den Glasscherben und stellt sich vor, wie sie gleich landen wird. Dadurch zuckt sie ein schrecklicher Gedanke.
4: Oh, oh, ich untergalaktischer Riesentrottel. Auweia. Daran hätte ich doch denken müssen. Warum habe ich bloß mein Stoffmäuschen nicht mitgenommen? Dann könnte ich mich schön in mein Zimmer zurückhexen und den Stein später zurückbringen. Aber jetzt? Ach, das ganze Planetarium ist garantiert voll von Polizisten mit gezückten Dienstwaffen. Und alle suchen nach dem Dieb, der den Alarm ausgelöst hat. Wenn ich da jetzt auftauche. Nein, das geht nicht. Was soll ich bloß machen?
6: Lilly!
3: Du, beeil dich!
5: Kaiserin wartet!
6: Lilil!
4: Oh, obergalaktischer Bockmist. Ich muss wohl... Ja, ich komme!

0: Wenig später steht Lilly vor der Kaiserin. Nicht nur an der Kaiserkrone hätte Lilly die Herrscherin unter all den Leuten des Hofstaates erkannt, sondern insbesondere an ihrer würdevollen Ausstrahlung. Ihre grüne Haut wirkt transparent und sehr zart und ihre dunkelroten Augen funkeln wie Rubine.
1: Willkommen, Fremde, in meinem Reich Grünirk. Ihr seid also Lilil aus dem Geschlechte der sagenhaften Shaktio-Kosaken.
2: So ist es. Ich bin gekommen, weil... Also, eure Leute haben mich hergeführt.
1: Entschuldigt bitte meine unhöfliche Ungeduld, aber ich will und muss es kurz machen. Ihr habt sicher gehört, dass meine Tochter von brutalen Galaxis-Piraten entführt wurde und höchstwahrscheinlich in großer Gefahr ist. Wir wissen nicht, wo wir sie noch suchen sollen. Jeder Winkel des uns bekannten Universums wurde durchkämmt. Ihr seid unsere letzte Hoffnung.
2: Ich habe vom Schicksal eurer Tochter gehört und ich bin hier, um euch zu helfen.
1: Alle Kreaturen unseres geliebten grünen Planeten werden euch unendlich dankbar sein. Und ich werde euch fürstlich belohnen, wenn ihr meine Tochter nur finden mögt.
2: Schon gut. Ihr wisst, wir Shakti-Kosaken wirken im Geheimen. Wir wollen keinen Lohn. Unsere Hilfe ist gratis.
1: Ich verneige mich vor euch. Werdet ihr meine Tochter finden?
2: Wenn ich eure Tochter finden soll, so gebt mir bitte einen Gegenstand, der ihr sehr lieb ist. Den brauche ich für einen Findezauber.
3: Mich hat sie lieb.
4: Mich hat sie auch sehr lieb.
1: Ach, süß, ihre Süß, mein Kind.
4: Und wir sind so traurig.
3: Ja, weil süßere Süß nicht mehr da ist.
2: Hat sie nicht irgendein Lieblingsspielzeug?
4: Wir sind ihr Lieblingsspielzeug.
3: Ja.
1: Das ist wahr. Beleb ist ihr treuer Spielgefährte. Immer schon.
2: Ich meine einen Gegenstand, eine Sache, versteht ihr?
1: Das Einzige, was mir außer der Erinnerung von ihr blieb, ist dieses kleine Zierdöschen, was ich, seit sie fort ist, immer bei mir trage.
2: Was ist denn da drin?
1: In diesem Döschen ist ein Zahn, der Gurkensaftzahn.
2: Gurkensaftzahn?
1: Gurkensaftzähne sind die Zähne, die unsere Grünlingkinder als erstes verlieren. Danach kommen die Schulzähne und zuletzt die festen Zähne, die wir auch Körnlinge nennen.
2: Ach, ein Milchzahn. Der Gurkensaftzahn wäre perfekt für den Hexenspuk. Ich meine, für die Suche nach Süsirisüs.
1: Ich trenne mich nur ungern. Ihr müsst mir versprechen, dass ihr ihn mir zurückbringt, falls eure Mission fehlschlägt. Hier, nimm.
2: Ich verspreche es. Bei meinem Leben.
0: Die Kaiserin schrickt zusammen, als Lilly sich mit einem zischenden Geräusch in Luft auflöst. Im Stillen denkt sie sich, dass man bei einer Shakti-Kosakin wohl mit allem rechnen muss. Das Letzte, was die Kaiserin noch gesehen hat, war, dass Beleb Lilly auf den Arm sprang. Die Kaiserin seufzt. Nicht nur ihre Tochter. Auch alle Dinge, die sie liebte, sind vorerst verschwunden. Lillys Hexensprung dauert nicht lange. So bleibt Lilly auch kaum Zeit nachzudenken. Schon spürt sie festen Boden unter ihren Füßen. Unter ihren Füßen? Nein. Lilly ist sitzend gelandet, mit Beleb auf dem Schoß.
2: Boah, ist das kalt hier drin. Und Sauerstoff scheint es hier auch nicht zu geben. Stell die Perle. Schon besser. Was ist das überhaupt? Sitze ich hier in einem Käfig? Komisch. Wer ist das? Da auf der Bank, da.
3: Das ist Süßerisüß. Wir ersticken. Luft.
2: Ach, du liebes Bisschen. Hier, schnell. Eins Bell und eins Lepp. Und jetzt kauen. Ja, so ist gut. Hallo? Hallo?
3: Die Prinzessin.
5: Sie braucht Sauerstoff.
3: Sie ist schon ganz blass.
2: Ich versuch's ja. Aber sie kaut nicht. Sie muss die Perlen zerkauen.
4: Süßeri, süß.
3: Bitte kau doch.
5: Mach auf und kau bitte.
2: Sie kann nicht. Sie ist ohnmächtig. Ach, was machen wir bloß?
3: Sie wird sterben.
4: Unsere Prinzessin wird sterben.
3: Und ihr Pritzelpips auch.
2: Ach, hört auf zu jaulen. Ich hab eine Idee. Hört mir genau zu, ja?
4: Ja.
3: Sei still.
4: Hör zu, Bell.
3: Ja.
4: Ja, doch.
2: Bell, du kaust die Sauerstoffperlen. Ich gebe dir eine nach der anderen. Und du, Lab, du pustest die Luft, die Bell aus den Perlen kaut, wieder heraus. Verstanden?
4: Ja. Nein, verstanden.
3: Was?
2: Ich habe genug Sauerstoffperlen, um diese kleine Raumkapsel mit Atemluft zu füllen. Sie müssen nur gekaut werden. Also?
4: Hier damit.
3: Ich kaue.
4: Ich puste.
2: Gut so, Beleb. Und weiter kauen. Und pusten, was das Zeug hält. Und kau. Und pust. Und kau. Und pust. Und kau. Und pust. Und kau. Und pust. Und kau. Und pust. Und kau. Und pust. Und kau. Und pust. Es geht, es geht. Recht dünne Luft, aber immerhin. Hallo, Prinzessin?
4: Süßeri, süß.
3: Sie ist wach.
4: Sie lebt.
2: Konzentriert weiter kauen, Beleb. Prinzessin, Prinzessin Süßeri, süß. Geht's wieder?
6: Wo bin ich? Wer seid ihr?
0: Schon nimmt Prinzessin Süßirisüß wieder eine grünliche Farbe an. Aber die Gestalt neben ihr wird langsam rosa. Verflucht, was hat das denn zu bedeuten? Die Prinzessin öffnet schließlich ihre Augen.
6: Wie seid ihr hier hereingekommen? Und wo habt ihr die Sauerstoffvorräte her?
3: Sie ist eine mächtige Shanti-Gosakin.
4: Also frag nicht.
2: Mein Name ist Lilil. Die Kaiserin schickt mich.
6: Meine Mutter?
4: Die Kaiserin? Oh nein!
2: Oh doch! Und ich bin gekommen, um die Prinzessin aus deiner Gewalt zu befreien. Wer bist du überhaupt?
7: Ich bin ein Rotling und niemand rührt meine Prinzessin an. Ich fürchte euch Shakti-Kosaken nicht. Ich kämpfe! Verteidige dich!
6: Nein, nein! Bitte nicht, Pritzelpips! Die Fremde meint es gut mit uns, das spüre ich.
7: Und wenn sie ein Spion deiner Mutter ist? Die wollen uns schnappen und mich ins Gefängnis werfen.
6: Und warum hätte sie uns dann vor dem sicheren Tod bewahrt? Mhm. Nicht mehr lange und wir wären beide jämmerlich erstickt. Bitte, Geliebter, steck das Schwert weg.
7: Ach, mein Grünchen, wir sind verloren. So oder so. Für uns beide gibt es keinen Platz im Universum.
2: Moment mal, was soll das denn heißen? Kann mir mal einer erklären, was hier eigentlich abgeht? Ich denke, die Prinzessin ist von einem brutalen Piraten entführt worden. Ihre Mutter macht sich die größten Sorgen und ihr?
6: Wir sind schon lange ein Liebespaar. Aber auf Grünjörg, auf meinem Planeten, da haben wir keine Zukunft.
7: Auf meinem roten Planeten auch nicht.
2: Das verstehe ich nicht. Wieso denn nicht?
6: Weil er kein Grünling ist. Undenkbar, dass die Kaisertochter einen anderen als einen Grünling heiratet.
2: So streng ist die Kaiserin?
7: Noch viel strenger, als du dir vorstellen kannst.
6: Sie muss sich schließlich auch als Kaiserin an das Gesetz des Universums halten. Das Gesetz wurde von einem mächtigen Shakti-Kosaken gemacht.
7: Und kann auch nur von einem Shakti-Kosaken geändert werden.
6: Ja.
2: Oder von einer Shakti-Kosakin.
0: In der engen Raumkapsel ist es mucksmäuschenstill geworden. Vier Paar Augen durchbohren Lilly mit fragenden Blicken. Dann geht einem nach dem anderen ein Licht auf und alle jubeln, bellen und fallen einander in die Arme. Lilly hat ihre liebe Not, alle wieder zu beruhigen und an den Heimflug zu erinnern. Erst als sie mehrfach versprochen hat, das Gesetz zu ändern und diese Gesetzesänderung gleich per SMS an die Shaktikosakische Verfassungsbehörde in Universien weitergegeben hat, kehrt langsam wieder Ruhe ein.
2: Eure Mutter wird dich und deinen Liebsten mit offenen Armen aufnehmen.
6: Meint ihr wirklich?
7: Ja, wird sie ihre Vorurteile gegenüber Rotlingen so schnell abschütteln können? Selbst wenn das Gesetz geändert ist?
2: Sicher. 1000% sicher.
3: Und Lilis Wort gilt. So wahr sie eine Shaktikosakin ist.
2: Dann lasst uns jetzt schleunigst zurückfliegen, bevor meine Sauerstoffvorräte aufgebraucht sind. Pritzelpips, würdest du bitte starten?
7: Das geht nicht. Leider.
2: Was?
7: Unsere Starterbatterien sind restlos aufgebraucht. Oh. Wir können den Antrieb nicht zünden.
6: Ja, bei unserer Flucht von Grünhörg wollten wir natürlich nicht entdeckt werden. Ja. Also sind wir lautlos nur mit Hilfe der Starterbatterien geflogen.
7: Ja, das haben die Akkus wohl nicht lange mitgemacht.
6: Ja. Und dann ging auch noch der Sauerstoff zur Neige. Naja, weil ohne den Hauptantrieb kein neuer Sauerstoff gebildet werden kann.
7: Genau.
6: Und wenn ihr uns nicht rechtzeitig gerettet hättet...
2: Wohin wolltet ihr denn eigentlich fliehen?
7: Das haben wir uns nicht genau überlegt.
6: Egal wohin, dachten wir. Bloß weit weg, wo wir ungestört zusammenleben dürfen.
2: Tja, rührend. Und wie kommen wir jetzt nach Hause?
3: Wir fliegen. Shaktikosaken können doch fliegen.
0: Ja, Shaktikosaken mögen fliegen können. Aber Lilly ist nur eine Geheimhexe. Und ob ihr Hexensprung wohl ausreicht, um zwei Außerirdische und einen doppelköpfigen Hund auf ihren Heimatplaneten zu transportieren? Wenn das schief geht, was dann? Am liebsten würde Lilly sich einfach zurück auf die Erde hexen. Ihre Reise zum Mond wird ihr allmählich zu galaktisch. Aber die Prinzessin vertraut ihr. Der Kaiserin hat sie ein Versprechen gegeben. Sie kann diese fremden Wesen nicht einfach hilflos mitten im Universum zurücklassen und sich aus dem Staube machen. Außerdem ist es höchste Zeit, etwas zu tun, denn sie hat nur noch 5 Sauerstoffperlen übrig.
2: Hier, bitte. Und noch eine. Und langsam kauen.
6: Danke euch. Werden wir Grünhörg jemals wiedersehen?
2: Wieso nicht? Zweifelt ihr, Prinzessin?
6: Ja.
7: Allerdings, solange wir den Hauptantrieb unserer Raumkapsel nicht zünden können, ist an Heimflug nicht zu denken. Wir haben noch Luft zum Atmen, aber keine Energie. Die Akkus sind leer.
0: In diesem Moment hat Lilly eine wahrhaft zündende Idee.
2: Hört mal her! Wie ihr seht, habe ich an meinen Powerstiefeln einen Energiepack angeschlossen. Wenn es uns gelingen würde, meine Stiefel mit eurer Batterie zu verbinden, könnten wir die Aggregate zünden.
6: Ja.
2: Was ist? Nun helft mir gefälligst.
7: Oh, entschuldigt bitte, hohe Frau. Was kann ich tun?
2: Hier, nimm die Blockbatterien und schließe sie an.
7: Ja.
8: Wir haben das Kabel schon herausgeholt.
3: Ja, haben wir.
7: Alles klar, Belle. So, das hier ist der Zünder und hier das rote und das grüne Kabel. Fertig! Jetzt müsste es funktionieren. Soll ich?
6: Soll er?
2: Ich bitte darum. So, 3, 2, 1, zünden!
6: Grünhörg, wir kommen.
7: Ja.
2: Das nenne ich eine Sportrakete. Bald seid ihr zu Hause, Prinzessin.
6: Oh, ich bin euch so dankbar. Aber sollten wir unser Kommen nicht ankündigen, damit wir nicht für ein feindliches Schiff gehalten werden?
7: Gute Idee.
6: Ja.
7: Besonders, weil wir mit einer Redship 008 unterwegs sind, in der sich normalerweise nur Rotlinge fortbewegen.
6: Ja.
7: Der Funkkontakt steht. Hier, das Sprechgerät.
2: Ja. Shaktikosakin Lilil bittet freundlich um Landeerlaubnis. Haben Prinzessin Süsiri Süß an Bord und bringen sie heil zurück. Außerdem an Bord Commander Pretzelpips und der intergalaktische Superhund Beleb.
9: Ihr seid aufs Herzlichste willkommen, wer auch immer in eurer Begleitung ist.
7: Hoffentlich meint sie das ernst.
6: Natürlich meint sie das ernst. Mutter, wir kommen!
2: Keine Sorge. Ich habe das Gesetz geändert. So wahr ich Shaktikosaken Lilly bin.

0: Trotzdem ist den beiden Flüchtlingen mulmig zumute und sie sind gespannt, wie die Untertanen und der Hofstaat es aufnehmen werden, dass die Prinzessin mit einem Rotling heimkommt. Aber alle Sorge war umsonst. Natürlich wird die Prinzessin sehr stürmisch und herzlich begrüßt von ihrem Hofstaat, ihren Untertanen und ihren Freundinnen. Auch Lilli und Bellep werden gefeiert. Und Pretzlepips? Er steht ein wenig abseits und weiß nicht recht, wohin mit sich. Da wendet sich die Kaiserin ihm zu. Plötzlich ist es so still, dass man eine Stecknadel fallen hören könnte. Die Kaiserin geht Pretzlepips einen Schritt entgegen und legt ihre Hände auf seine Schultern.
1: Wie ihr wisst, pflegen wir Grünlinge zu sagen, dass Grün die Farbe der Hoffnung ist.
2: Und für uns Rotlinge ist Rot die Farbe der Liebe.
3: Dann wird alles in Ordnung kommen?
1: Alles ist in Ordnung.
3: Ihr seht, ich habe euch nicht so viel versprochen.
1: Dank sei dem treuen Hund Bellep. Und besonderer Dank gilt Lilil, ohne die... Aber wo ist sie denn?
0: Ja, wo ist Lilli? In der ganzen Aufregung hat niemand das leise Zawusch gehört, mit dem sich Lilli heimlich aus dem Staube gemacht hat. Lilli landet im Planetarium genau vor der gut gesicherten Vitrine. Alles ist still. Die Polizei ist offensichtlich schon wieder weg. Glück gehabt. Rasch legt Lilli einen viel größeren Mondstein an den leeren Platz in der Vitrine.
3: Die werden Augen machen, wenn ihre Gesteinsproben plötzlich gewachsen sind. Etwas Rätselhaftes ist immer dabei, wenn Geheimhexe Lilli ihre Finger im Spiel hat. Oh, was war das? Ach, nur ein Gewitter. Mist, wie komme ich jetzt nach Hause? Oder wenigstens raus aus dem Planetarium. Wäre ja noch schöner, wenn mich die Wachleute doch noch erwischen würden. Hier ist aber auch nichts, was nur im Entferntesten... Ah, doch. Das da.
0: Ein Lächeln huscht über ihr Gesicht, als sie die Dreckspuren sieht, die die Polizisten mit ihren Schuhen hinterlassen haben. Lilli bückt sich und hebt ein nasses Lindenblatt auf. Ihr Fahrschein nach draußen.

0: Glück muss man haben. Da ist er ja. Gut, dass Mama immer einen im Blumentopf versteckt.
1: Leise schleicht Lilly in ihr Zimmer und schließt die Tür. Als erstes sucht sie ihren Mondkalender und trägt ein...
0: 1. Frau auf dem Mond. Liebesmission glücklich beendet.

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11: Dein Essen kann mehr als nur gut schmecken. Wo es herkommt und was es in deinem Körper alles macht, erlebst du im Museum St. Peter an der Sperr in Wiener Neustadt im Bundesland Niederösterreich bei der Ausstellung Schmeckt's. Warum hat der Apfel eigentlich so viele Wege hinter sich, bevor er bei uns im Mund landet? Und wächst Pizza wirklich auf Bäumen? Tja, leider nein. Viele Fragen und Antworten gibt es an den spielerischen Mitmachstationen. Du entscheidest, welche Lebensmittel noch genießbar sind, erfährst, warum Bienen kleine Superheldinnen sind und gestaltest sogar ein eigenes Kochbüchlein für zu Hause. Beim Verdauungskaraoke geht's schließlich singend und tanzend durch deinen Körper. Die Ausstellung zeigt dir, Essen ist nicht nur Packung aufmachen und fertig, sondern es entsteht irgendwo. Oder noch besser, du hast es sogar selbst gemacht. Die Ausstellung Schmeckt's läuft von 21. März bis 16. August von Mittwoch bis Sonntag. Alles, was du sonst noch wissen musst, erfährst du unter www.museum-wn.at oder meinkinderradio.at.
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13: Aus dem Nachrichtenstudio begrüßt dich der David. Servus.
3: Ein dünnes, stinkendes Büchlein sorgt für Aufsehen. Fachleute haben es bei Bauarbeiten in Paderborn in Deutschland gefunden. Obwohl es mindestens 700 Jahre alt ist, riecht es immer noch unangenehm. Das liegt wahrscheinlich daran, dass es so lange in einer Latrine, also einem mittelalterlichen Klo, gelegen hat. Latrinen waren damals oft einfache Löcher im Boden. Das Büchlein war in einem nassen Erdklumpen und ist dadurch gut erhalten worden. Jetzt hoffen die Forscherinnen und Forscher, dass sie durch das Entschlüsseln der alten Schrift mehr über das Leben im Mittelalter erfahren können. Dafür nutzen sie die Hilfe von moderner Technik. Das Land Japan hat jetzt einen Pokémon-Flughafen. Wer hier aus dem Flugzeug steigt, wird ungewöhnlich begrüßt. Es warten dort schon Pikachu und viele andere Figuren aus der Pokémon-Welt. Überall sind jetzt farbenfrohe Monster zu sehen. Sie sind von einem Mann aus Japan vor rund 30 Jahren erfunden worden. Unter der Decke des Flughafens schwebt sogar ein großer Ballon in Form von Pikachu auf einem Flugzeug. Der Flughafen liegt auf der Halbinsel Noto. Dort haben vor 2 Jahren heftige Unwetter viel zerstört. Die Neueröffnung des Flughafens in einigen Wochen soll gute Laune verbreiten. Ein Politiker sagt zum Beispiel, dass er den Kindern in Noto einfach ein aufregendes Erlebnis bieten möchte. Außerdem soll der neue Flughafen Touristen anlocken, die neugierig auf die Pokémon-Figuren sind. Die Mauersegler kommen zurück nach Wien. Sie sehen ein bisschen aus wie Schwalben, nur größer. Und viel lauter sind sie auch, wenn sie meist in größeren Gruppen nach Insekten jagen. Die Mauersegler kommen in diesen Tagen zurück aus ihrem Winterquartier südlich der Sahara in Afrika. Und zwar, um hier zu brüten. Allerdings geht es ihnen hier bei uns gar nicht mehr so gut und sie werden immer weniger, sagen Vogelexperten. Mauersegler paaren sich oft sogar schon auf dem Weg aus dem warmen Süden hierher in der Luft. Bei uns suchen sie jetzt einen Spalt oder eine Höhle in einer Hauswand, wo sie ihre Eier ablegen und ausbrüten können. Aber von diesen Hausspalten gibt's immer weniger, weil so viel gebaut wird und viele alte Häuser renoviert werden. Löcher werden dann einfach zugeschmiert und neue Häuserwände sind meist so glatt und dicht, dass die Mauersegler da keine Nische finden für ihr Nest. Helfen könnte den Mauerseglern, wenn mehr Hausbesitzer hoch am Haus spezielle Nistkästen aufhängen könnten. Und zwar solche mit einer länglichen Öffnung, in die die Mauersegler mit ihrem hohen Tempo direkt reinfliegen können. Außerdem wäre es toll für die Vögel, wenn sie wieder mehr Insekten fänden. Dazu könnten wir unsere Gärten etwas wilder wachsen lassen und Schutzräume für Insekten schaffen.
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13: Hallöle, hier ist André. Wir lernen auch heute wieder tolle Begriffe aus dem Internet. Hier ist der Buchstabe B und der steht heute für Bingen. Das Wort Bingen kommt wie so oft aus dem, richtig, Englischen. Und das bedeutet nichts anderes, als sich von einer Serie mehrere Folgen auf einmal anzusehen. Also kann man sagen, dass Bingen auf Deutsch übersetzt so viel wie Serienmarathon heißt. Bingen ist aber erst in den letzten Jahren wegen dem Streaming so richtig beliebt geworden. Denn bei Streamingdiensten kannst du dir deine Lieblingsserie jederzeit ansehen. Und du kannst auch so viele Folgen hintereinander schauen, wie du eben möchtest. Vor den Streamingdiensten ist das fast nicht möglich gewesen. Im linearen Fernsehen laufen nämlich fast immer nur einzelne Folgen einer Serie. Das heißt, dort kann man sich eben nicht einfach die ganze Staffel einer Serie auf einmal ansehen. Und das ist jetzt natürlich anders geworden. Auf den Streaming-Plattformen erscheint nämlich meistens gleich die ganze Staffel einer neuen Serie auf einmal. Und die kannst du dir dann auch gleich eben auf einmal ansehen. Und wenn du das tust, dann bingest du. Das hört sich jetzt vielleicht im ersten Moment richtig gut an, aber eine Serie zu bingen ist nicht immer eine gute Idee. Wenn du nämlich eine Serie bingest, dann hast du viel weniger von einer Serie, als wenn du jede Folge einzeln ansiehst. Ja, das behaupte ich jetzt nicht einfach nur so, sondern Wissenschaftler haben das sogar nachgewiesen. Die haben nämlich eine Reihe von Versuchen gemacht und dabei herausgefunden, dass du dir viel weniger vom Inhalt einer Serie merken kannst, wenn du sie bingest. Also, wenn du dir jeden Tag nur 1 oder 2 Folgen einer Serie anschaust, merkst du dir nicht nur mehr von der Serie, sondern du kannst auch länger daran schauen.
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16: Ich weiß nicht, wie es dir geht, aber Nachmittag ist meine Lieblingstageszeit. Warum? Da läuft dinotastische Musik, bei der man mitsingen kann, auf unserem Lieblingsradiosender. Und ich darf mit jeder Menge Kindern telefonieren. Also eigentlich genau mit dir da draußen. Wie? Du hast dich noch nicht angemeldet? Aber hallo, dann wird es aber richtig schnell Zeit, dass du das nachholst. Klick mal auf Radinos Webseite www.meinkinderradio.at. Meld dich gerne an über das Mini-Disco-Formular und dann bist du vielleicht schon in einer der nächsten Sendungen mit dabei. Also, ehrlicherweise muss ich auch sagen, du musst schon ein bisschen Geduld mitbringen. Es warten sehr, sehr viele Kinder auf einen Rückruf. Aber ich möchte auch dich mit dabei haben in einer der nächsten Sendungen. Ich weiß nämlich, dass du voll gerne zuhörst. So, ich bin André Brunner-Frohmann. Schönen Nachmittag. Schön, dass du eingeschaltet hast.
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1: Dino-tastische Lieder den ganzen Tag hier bei uns auf mein Kinderradio. Und du hörst die Mini-Disco mit mir. Ich bin der André. Schön, dass du hier bist. So, jetzt ruf mal gleich mal bei der Sophia an, hätte ich gesagt. Ich wähle hier schon mal die Nummer. Und ich bin gespannt, ob sie abhebt. Schauen wir mal.
2: Hallo.
1: Hallo, wer spricht denn da?
2: Die Sophia.
1: Sophia, einen schönen Nachmittag. Herzlich willkommen in Radinos Mini-Disco. Geht's dir gut?
2: Ja.
1: Du, jetzt wollen wir dich alle ein bisschen besser kennenlernen. Magst du uns kurz mal sagen, wie alt bist du und in welchem Ort bist du zu Hause?
2: Ich bin 6 Jahre alt und ich wohne in Würmla.
1: Oh, Würmla ist ja im schönen Bundesland Niederösterreich, gell?
2: Ja.
1: Super. Du, hier steht, du gehst gerne reiten und dein Pferd hat einen tollen Namen. Wie heißt der?
2: Philipp.
1: Philipp. Hast du ihn ausgesucht oder hat der vorher schon so geheißen?
2: Der ist vorher schon so geheißen.
1: Okay. Und ist der Philipp ein tolles Pferd? Beschreib ihn mal ein bisschen.
2: Er ist ein weißes Pferd und hat blonde Mähne.
1: Wow, das klingt ja super schön. Toll. Du, und was möchtest du werden von Beruf, wenn du dann erwachsen bist? Vielleicht Reitlehrerin oder so? Weiß noch nicht.
2: Ja.
1: Naja, ein bisschen Zeit haben wir ja noch zum Überlegen, bis soweit ist, gell? Sophia, sollen wir jetzt alle deine Freunde hier im Radio grüßen?
2: Ja.
1: Ja, dann zähl sie mal auf.
2: Die Sophie, die Laura und die Frau Lehrerin.
1: Liebe Grüße natürlich auch von mir aus dem Radio. So, Auswahlspiel, Reimwörterspiel oder Gegenteilspiel? Weil, welches Spiel spielen wir zwei?
2: Das Auswahlspiel.
1: Oh, das ist aber ein tolles Spiel. Wie funktioniert's?
2: Du sagst 2 Wörter und ich sag, was ich lieber mag.
1: Ja, so spielen wir das Auswahlspiel. Gut, geht's los?
2: Ja.
1: Filzstifte oder Wasserfarben?
2: Filzstifte.
1: Filzstifte, da kann man ein bisschen präziser malen wahrscheinlich, gell? Fernsehen oder Radio hören?
2: Fernsehen.
1: Fernsehen. Hast du eine Lieblingssendung auch?
2: Nein, weiß ich nicht
1: okay.
2: Genau.
1: Okay. Und letzte Frage noch, Wasser oder Saft?
2: Saft.
1: Und was ist dein Lieblingssaft?
2: Ich weiß nicht so
1: weiß
2: genau.
1: Nicht. Meiner ist zum Beispiel Apfelsaft. Hier kommt dein Applaus, Sophia. Die Sophia ist übrigens 6 Jahre alt und kommt aus dem Bundesland Niederösterreich. Die war heute Nachmittag hier mit dabei in Radinos Minidisco bei meinem Kinderradio. Schönen Nachmittag noch, Sophia. Tschüssi.
2: Tschüss, André. Schönen Nachmittag.

0: Oh, das Lied mag ich besonders gerne hier bei uns in der Minidisco. Ich hoffe, du auch? Dann spielen wir es nämlich bald schon wieder hier bei uns auf mein Kinderradio. Du hörst die Minidisco und du kannst gerne mit dabei sein hier bei uns. Meld dich einfach schnell an auf www.meinkinderradio.at. Egal, woher du bist, aus ganz Österreich. So, jetzt schauen wir mal in Leitung 3. Ist da schon jemand? Hallöle?
1: Hallo.
0: Hallo. Wer spricht denn da?
1: Ja, Raphael.
0: Ja, Raphael, du klingst ein wenig traurig.
1: Mm-mm.
0: Du bist ein bisschen aufgeregt wahrscheinlich, oder?
1: Mm-mm.
0: Auch nicht, gut. Sag mal, Raphael, wie alt bist du und woher bist du?
1: Ich bin aus Gallenkirchen und bin 8 Jahre alt.
0: Und Gallenkirchen liegt in Oberösterreich, wenn ich das richtig...
1: Ja.
0: Ja, das ist ja toll. Sag mal, und in welche Klasse gehst du?
1: In die 3B.
0: In die 3B. Und was ist dein Lieblingsfach in der Schule?
1: Turnen.
0: Turnen? Wow, was macht dir da am meisten Spaß?
1: Parcours.
0: Ich habe Parcours auch geliebt. Das ist wirklich, wirklich lustig. Du, soll ich dir was sagen? Ich habe hier am Zettel stehen, dass du wahnsinnig gern Trompete spielst.
1: Ja.
0: Und nervt das die Nachbarn?
1: Mm-mm.
0: Mm-mm. Die mögen das, weil Gott sei Dank spielst du gut Trompete, oder?
1: Ja.
0: Hast du deine Trompete in der Nähe? Kannst du uns was vorspielen?
1: Ja, hab sie in der Nähe.
0: Ja, super. Magst du uns auch was vorspielen?
1: Ja.
0: Ja, cool. Dann bin ich jetzt sehr gespannt. Hier kommt der Raphael, der ist 8 Jahre alt, aus Oberösterreich mit seiner Trompete. Du kommst schon mal einen Applaus. Sein Applaus gehört natürlich zu jedem guten Auftritt dazu. Raphael, bist du bereit?
1: Ja.

0: Jahre alt aus Oberösterreich, der kassiert heute jede Menge Applaus. Ist das überhaupt die Mehrzahl von Applaus? Ich weiß es nicht. Aber Raphael, grüßen wir jetzt jede Menge Freunde am besten von dir, oder?
1: Mhm.
0: Geht mal los.
1: In Matteo, in Adrian, in Grena und meine ganze Klasse und meine Lehrerinnen und meine Mama und mein Papa und in Nick und mein Bruder und meine ganze Familie.
0: Und liebe Grüße kommen auch von mir zu euch nach Oberösterreich. Wow, das finde ich ja großartig. Du, spielen wir jetzt ein Spiel?
1: Mhm.
0: Welches hast du dir ausgesucht?
1: Das Geräuschespiel.
0: Boah, das habe ich aber schon lange nicht mehr gespielt. Weißt du, wie es funktioniert?
1: Ja.
0: Ja, da sag ich, was ich gern hören möchte. Und du laufst los und machst dieses Geräusch.
1: Mhm.
0: Mhm. Und das erste Geräusch ist immer mein Lieblingsgeräusch. Ich möchte deine Klospülung hören. Lauf mal schnell los. Jetzt hoffen wir alle, dass Raphael nicht in einem Schloss... Hast du jetzt eigentlich Trompete im Klo gespielt? Das war so schnell. Wie cool. Mach's nochmal. Ja, ihr geht schnell, eure Klospülung, muss man sagen. Und dann hätten wir noch gerne natürlich die Türklingel gehört. Schauen wir mal, welche Türklingel der Raphael hat. Das haben wir jetzt fast nicht gehört, du musst das Handy näher ranhalten.
1: Okay.
0: Ja. Wow, hier kommt ein Applaus. Das Geräuschespiel ist diesmal nach Oberösterreich gegangen. Ich wünsche dir noch einen schönen Nachmittag. Danke, dass du mit dabei warst.
1: Schönen Nachmittag, André.

0: einfach so.
1: So, bevor wir hier mit dem Jonas auf mein Kinderradio telefonieren, möchte ich dir noch ganz kurz erklären, wie du auch mit dabei sein könntest hier in der Minidisco. Du klickst mit einem Erwachsenen auf Radinos Webseite www.meinkinderradio.at und direkt auf der Startseite, da gibt es einen Knopf, der heißt Mach mit in der Minidisco und da kommst du direkt zum Anmeldeformular. Das füllst du bitte aus und da musst du sehr, sehr viel Geduld haben, aber ich verspreche dir, irgendwann rufe ich auch dich zurück. So, jetzt schauen wir mal in Leitung 4. Hallöle!
2: Hallöle, André!
1: Hallöle, Jonas! Wie geht's dir?
2: Gut.
1: Das ist schön. Wir wollen dich alle ein bisschen besser kennenlernen. Wie alt bist du?
2: 5.
1: Und aus welchem Ort bist du?
2: Aus Wien im 23. Bezirk.
1: Aus unserer Bundeshauptstadt Wien ist der Jonas, aus dem 23. Bezirk. Das ist toll. Hier steht auf der Anmeldung, du liebst Züge.
2: Ja.
1: Was ist denn so toll an einem Zug?
2: Dass man eine große Bahn fahren kann.
1: Das stimmt. Und hast du auch einen Lieblingszug?
2: Nein.
1: Nein. Es sind alle Züge toll, oder?
2: Ja.
1: Das ist super. Das ist sehr großartig. Und wie schaut's mit Straßenbahnen aus? Sind die auch toll oder sind nur Züge toll?
2: Auch toll.
1: Straßenbahnen sind auch toll. Die können ja dann in der Stadt dafür fahren, gell?
2: Ja.
1: Das ist toll. Und U-Bahnen?
2: Ja.
1: U-Bahnen sind auch toll, die fahren halt unter der Erde.
2: Ja.
1: Aber in Wahrheit sind alle so ähnlich wie Züge, gell?
2: Ja.
1: Das ist großartig. Jonas, jetzt müssen wir alle deine Freunde hier im Radio grüßen. Zähl sie mal schnell auf.
2: Melina, Mama und Papa, Dani, Isali, Valentina, fertig. Das waren alle.
1: Das waren alle. Liebe Grüße kommen natürlich auch von mir aus dem Radio. Schön, dass ihr alle zuhört. Jonas, wir spielen jetzt noch ein Spiel. Auswahlspiel, Reimwörterspiel oder Gegenteilspiel?
2: Auswahlspiel.
1: Das Auswahlspiel. Wie funktioniert das?
2: Du sagst zum Beispiel Winter und ich sag dann Sommer.
1: Okay, also ich sag Winter oder Sommer und du sagst mir dann, was du lieber magst. So spielen wir das Auswahlspiel. Super, okay. Gut, bist du bereit?
2: Ja.
1: Also, dann bleiben wir gleich dabei. Winter oder Sommer?
2: Winter.
1: Winter. Und warum?
2: Weil da kann man Schnee mitbauen und Schneeball bauen.
1: Ja, und wenn wir Glück haben, haben wir genügend Schnee, dass wir auch eine Schneeballschlacht machen können, gell?
2: Ja.
1: Das ist ja toll, da hast du vollkommen recht. Aber selbst wenn wir nicht genug Schnee haben, dann können wir ja auf einen Berg hinauffahren und da ist meistens immer genug Schnee.
2: Ja.
1: Das stimmt, okay, gut. So, dann Straßenbahn oder U-Bahn?
2: Straßenbahn.
1: Die Straßenbahn ist toller als die U-Bahn, okay. Und dann haben wir noch Basteln oder Malen?
2: Basteln.
1: Basteln. Und was bastelst du so Schönes?
2: Ein Vogel oder ein Hase oder so.
1: Das ist ja schön. Hier kommt ein Applaus. Wow. Der Jonas war das. Der ist 5 Jahre alt aus der Bundeshauptstadt Wien. Und der hat toll mitgemacht heute in der Minidisco. Jonas, ich wünsche dir noch einen schönen Nachmittag. Tschüssi.
2: Tschüss, André. Schönen Nachmittag.

0: Na, hast du auch einen wunderschönen Nachmittag? Herzlich willkommen. Hier ist mein Kinderradio mit dinotastischer Musik und dinotastischen Nachrichten. Und ich muss ganz ehrlich sagen, es kommen wirklich viele Nachrichten über unsere Pinnwand herein auf www.meinkinderradio.at. Und ich freue mich ja dann immer, wenn ich solche Nachrichten vorlesen darf. Jetzt ist es wieder soweit, nehmen wir uns ein bisschen Zeit und dann lesen wir mal die Nachricht von Paul und Samuel, 7 Jahre aus dem Bundesland Salzburg in Österreich vor. Lieber Radino, wir hören sehr gerne deine Geschichten und die Minidisco mit André. Heute haben wir aus einem Schnorchel einer Taschenlampe und einem breiten Klebeband ein Lichtschwert gebastelt. Das würde dinotastisch zu deinen Spiel- und Bastelideen passen. Liebe Grüße, Paul und Samuel. Dann hätte ich gesagt, ihr zwei Hübschen, macht ein Foto von eurer tollen Bastelidee, schreibt vielleicht auch eine kurze Beschreibung und schickt sie mal an radino@meinkinderradio.at. Dann werden wir sehr gerne eure tolle Bastelidee bei unseren Basteltipps auf der Webseite veröffentlichen. Ihr habt das sicher großartig gemacht. Ich bin sehr stolz auf euch.
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2: Servus und hallo, ich bin's der David. Wien steckt voller Erfindungen und am 13. Juni kommen deine eigenen dazu. Im 15. Bezirk unserer Bundeshauptstadt Wien baust und tüftelst du an Lösungen für die Zukunft. Du entwickelst kluge Ideen für unsere Umwelt und lernst, wie Technik uns allen helfen kann. Der Workshop geht von 10 bis 11.45 Uhr und ist perfekt für dich, wenn du zwischen 8 und 11 Jahre alt bist. Melde dich vorab einfach an und werde in der Brunhildengasse 1 selbst zu einem Erfinder oder einer Erfinderin. Der Zirkus hat eine lange Geschichte. Nimm ein Stück davon mit nach Hause. Beim Zirkus-Flohmarkt gibt es Clownfiguren, Programmhefte und alte Plakate. Da sind viele Schätze dabei. Am 14. Juni von 10 Uhr vormittags bis 1 Uhr Mittag im Zirkus- und Clownmuseum Wien. Ilkplatz 7 im 2. Bezirk. Der 15. Juni steht im Ort Kizek im Bundesland Steiermark ganz im Zeichen der Sicherheit. Direkt bei der Feuerwehr Fressing-Kizek präsentieren sich viele Einsatzorganisationen und zeigen dir ihre Ausrüstung und ihre täglichen Aufgaben. Neben spannenden Einblicken in die Welt der Feuerwehrleute wartet auch eine Zaubershow mit Gabriel auf dich. Pack deine Freunde oder Familie ein und komm vorbei. Und wenn du auch einen Tipp für eine tolle Kinderveranstaltung hast, dann gib uns doch bitte Bescheid auf www.meinkinderradio.at.
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1: Hallo, ich heiße Annelie, komme auf der Steinbach, bin 6 und ich würde sehr gerne meine Freunde grüßen, Isabella, Viola, Tessa, Leonie, Isabella, André, Radino und vor allem Lisa, Linda und Laura. Tschüss.
2: Hallo, ich heiße Emilia, bin 9 Jahre alt und wohne in Bartislau. Und ich will jetzt meine Freunde grüßen. Einmal Alessia, Sophia, Hira, Melina, Güljan, Elena, Paulina, Miriam, Lara und, warte, ich habe den Namen vergessen. Und, ja, ich habe den Namen vergessen und es gibt noch eine. Und ja, das war's. Tschüss.
3: Hallöle, Radino. Ich bin der Alexander und ich bin 4 Jahre alt und wohne in Neuhofen an der Krems.

0: Daniel und Jakob und Tobias. Tschüss, Radino.
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0: läuft dinotastische Musik auf mein Kinderradio. Am Nachmittag heißt die Sendung Radinos Minidisco und da spielen wir sehr, sehr flotte Musik und ich telefoniere mit jeder Menge Kindern, die sich angemeldet haben auf www.meinkinderradio.at. So, schauen wir in Leitung 17. Hallöle.
1: Hallöle.
0: Hallöle, da klingt ja jemand sehr fröhlich. Wie heißt du denn?
1: Elli.
0: Elli, schönen Nachmittag wünsche ich dir. Wie alt bist du und aus welcher Stadt bist du?
1: Ich bin 6,5.
0: Und wo wohnst du?
1: Ich wohne im 7. Bezirk.
0: Also Favoriten in der Bundeshauptstadt in Wien?
1: Ja.
0: Ja, und bei mir hier auf dem Zettel steht, du magst total gerne Tiere und Reiten. Heißt das, du reitest auch auf Hamster?
1: Nein.
0: Nein, die sind ja viel zu klein, oder?
1: Ja.
0: Worauf reitest du denn besonders gerne?
1: Auf einem Pony und auf einem Pferd.
0: Wow, und welche Farbe haben die?
1: Alle außer Rot und Blau und Pink und Lila.
0: Und Giftgrün. Also du reitest auf ganz viel verschiedenen Ponys und Pferden.
1: Ja.
0: Und hast du auch ein Lieblingspferd?
1: Nein.
0: Also magst du alle gleich gerne?
1: Ja.
0: Na, das ist doch okay. So, dann hätte ich jetzt gesagt, alle Freunde, die du gerne hast, zählst du mal auf, weil die grüßen wir hier im Radio.
1: Okay.
0: Leg los.
1: Die Mera, den Paul, den Sebastian, den Valentin, den Loris, und die Melissa.
0: Und liebe Grüße kommen natürlich auch von mir aus dem Radio dazu. Was machen wir zwei Hübschen jetzt?
1: Na, wir spielen ein Spiel.
0: Richtig. Ich habe ja das Auswahlspiel, Gegenteilspiel oder Reimwörterspiel. Welches möchtest du denn spielen?
1: Das Auswahlspiel.
0: Natürlich. Erklär mal schnell den Kindern, wie es funktioniert.
1: Okay. Es funktioniert so. Du sagst zum Beispiel, magst du ein Eismeer oder eine Schokolade. So geht's.
0: Und du suchst dir dann aus, was du lieber magst?
1: Ja.
0: Gut, so spielen wir das Auswahlspiel. Bist du konzentriert?
1: Ja.
0: Okay, Radfahren oder Rollerfahren?
1: Ich weiß mal gar nicht, was das ist, aber ich denke Radfahren.
0: Okay, weil Radfahren weißt du ja, was ist, oder?
1: Ja.
0: Und beim Rollerfahren steht man drauf.
1: Ja, weiß ich.
0: Ach so, weißt du eh. Du hast gerade gesagt, du weißt es nicht. Okay.
1: Ja, weil ich dich nicht so gut verstanden habe.
0: Ich verstehe. Schlafen, finster oder Licht an?
1: Finster.
0: Okay. Und Ostern oder Weihnachten?
1: Weihnachten.
0: Warum?
1: Weil ich finde, es gibt da viel mehr Geschenke.
0: Okay. Und vor allem sind sie schöner verpackt wahrscheinlich, oder?
1: Ja.
0: Ja, super. Hier kommt ein Applaus. Das war die Elli, 6 Jahre aus der Bundeshauptstadt Wien. Und sie war heute Nachmittag in der Minidisco mit dabei. Es war super lustig mit dir, Elli. Schönen Nachmittag. Tschüss.
1: Schönen Nachmittag.

0: Es ist Nachmittag in Österreich und du hörst deine Lieblingssendung hier auf meinem Kinderradio. Das ist die Mini-Disco und hier gibt's nicht nur die notastische Musik, die unglaublich viel Spaß macht. Nein, wir rufen hier auch immer wieder Kinder an, die sich angemeldet haben auf www.meinkinderradio.at. So, ich wähle hier schon eine Nummer und ich bin gespannt, wer abhebt hier, muss ich sagen.
1: Hallo,
0: wer spricht denn da?
1: Die Magdalena.
0: Ja, Magdalena, schönen Nachmittag. Weißt du auch, was der offizielle Gruß hier in der Minidisco ist?
1: Ja.
0: Dann sag mal.
1: Hallöle.
0: Hallöle ist der offizielle Gruß hier in der Minidisco. Und ich sag zu dir auch mal, Hallöle Magdalena. Magst du dich kurz mal vorstellen, wie alt bist du und wo wohnst du?
1: Ich wohne in Areach, das ist der Mittelpunkt von Kärnten und bin 7 Jahre alt.
0: Dann schicke ich dir schon mal liebe Grüße zu dir nach Kärnten. Ich freue mich voll, dass du mit dabei bist. Du, hier auf dem Zettel steht, du hast 6 Katzen und einen Hund.
1: Ja.
0: Boah, wie kommt man denn zu so vielen Katzen?
1: Weiß ich nicht.
0: Das weißt du gar nicht. Okay, naja, dann sind sie halt einfach da gewesen. Du sag mal, magst du schnell mal die Namen von den Katzen aufzählen? Das wäre ja spannend.
1: Lucy, Wilma, Oskar, Milo, Maya, Maila, Maya.
0: Du, und schauen die alle so verschieden aus, dass du sie auseinanderkennst?
1: Ja.
0: Ah, das ist aber praktisch, weil wenn die alle gleich ausschauen würden, dann wäre es ja schwierig.
1: Ja.
0: Ja, okay. Du, und wie heißt der Hund?
1: Theodor Schlappohr, wir nennen ihn alle Theo.
0: Okay. Theodor Schlappohr ist wirklich ein total lustiger Name. Wer hat denn den erfunden?
1: Die Mama.
0: Die Mama, dann ist die Mama aber eine lustige. Theodor Schlappohr. Also ich glaube, wenn ich jemals einen Hund habe, dann nenne ich ihn auch so. Theodor Schlappohr. Großartig. Magdalena, grüßen wir jetzt jede Menge Freunde von dir?
1: Ja.
0: Leg mal los.
1: Amaya, Helena, Jakob und Jonas.
0: Okay, liebe Grüße zu euch nach Kärnten. So, jetzt weißt du, was natürlich kommt, oder?
1: Ja.
0: Was denn?
1: Das Spiel.
0: Ja, natürlich. Hast du schon eines ausgesucht?
1: Ja.
0: Sag mal.
1: Ich weiß nicht, wie es heißt.
0: Okay, ich habe das Reimwörterspiel, das Auswahlspiel und das Gegenteilspiel.
1: Das Reimwörterspiel.
0: Okay, da sag ich ein Wort und was machst du?
1: Ich sag das Reimwort dazu.
0: Du sagst das Reimwort dazu. Okay, geht's los?
1: Ja.
0: Gut, was reimt sich auf Fleck?
1: Dreck.
0: Dreck reimt sich auf Fleck, richtig. Was reimt sich auf Tatze?
1: Katze.
0: Katze reimt sich auf Tatze, richtig. Was reimt sich auf Herde? Was reimt sich auf Herde?
1: Pferde.
0: Pferde reimt sich auf Herde, richtig. Hier kommt ein Applaus. Die Magdalena, 7 Jahre alt aus Kärnten, hat großartig beim Reimwörterspiel mitgespielt. Du, hast du eigentlich lange gewartet, Magdalena?
1: Mhm.
0: Also ich würde ja sagen, alle Kinder müssen ganz viel Geduld haben, aber es zahlt sich dann aus. Es ist ja lustig, oder?
1: Ja.
0: Ja. Magdalena, liebe Grüße zu dir nach Kärnten und noch einen schönen Nachmittag. Schön, dass du mit dabei warst.
1: Tschüss, André. Schönen Nachmittag.

0: Auswahlspiel, Reimwörterspiel oder Gegenteilspiel. Das sind unsere Spiele hier in Radinos Minidisco bei meinem Kinderradio. Schönen Nachmittag, Österreich. So, hast du wieder Lust auf ein Kindertelefonat? Oh, ich nämlich auch. Leitung 2, Hallöle.
1: Hallo.
0: Hallo, wer spricht denn da?
1: Der Simon.
0: Simon, einen wunderschönen Nachmittag wünsche ich dir. Willkommen in Radinos Minidisco.
1: Ja, auch einen schönen Nachmittag.
0: Du, wir wollen dich alle ein bisschen besser kennenlernen. Magst du kurz mal sagen, wie alt bist du und in welchem Ort bist du zu Hause?
1: Ich bin 6 Jahre alt und wohne in Grödig.
0: Das ist im schönen Bundesland Salzburg, gell?
1: Ja.
0: Du möchtest Fußballprofi werden, habe ich gehört.
1: Ja.
0: Erzähl mir mal, auf welcher Position magst du spielen und in welchem Verein würdest du gern mal spielen?
1: Stürmer und beim SV Grödig.
0: Oh, das ist ja toll. Du, und sag mal, du spielst ja schon in einem Verein, nehme ich mal an, oder?
1: Ja.
0: Spielst du jetzt schon beim SV Grödig?
1: Ja.
0: Du, dann würde ich sagen, wir grüßen jetzt alle deine Kollegen mal.
1: Julian und Johann.
0: Liebe Grüße natürlich auch von mir.
1: Und Anton.
0: Aus dem Studio. Müssen wir sonst noch Freunde von dir grüßen?
1: Nein.
0: Nein, okay. Super. Du, dann erzähl mal, welches Spiel hast du dir ausgesucht?
1: Gegenteilspiel.
0: Das Gegenteilspiel. Wie funktioniert das Gegenteilspiel?
1: Man muss das Gegenteil von einem Wort sagen.
0: Okay, dann sage ich jetzt ein Wort und du wirst das Gegenteil sagen. Geht's los?
1: Ja.
0: Was ist das Gegenteil von drunter?
1: Drüber.
0: Drüber ist das Gegenteil von drunter, richtig. Was ist das Gegenteil von Einfahrt?
1: Ausfahrt.
0: Ausfahrt ist das Gegenteil von Einfahrt, richtig. Und was ist das Gegenteil von gerade?
1: Schief
0: ist das Gegenteil von gerade, richtig. Hier kommt ein Applaus. Das hat der Simon, 6 Jahre alt, aus dem Bundesland Salzburg sehr gut gemacht. Du, Simon, ich wünsche dir noch einen schönen Nachmittag. Tschüssi.
1: Ja, auch.
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14: Hallihallo, am Mikrofon begrüßt dich der David. Wer ist der Beste im Baum umarmen? Das haben Menschen bei einer besonderen Meisterschaft in Niedersachsen in unserem Nachbarland Deutschland herausgefunden. Dort ist es darum gegangen, in kurzer Zeit möglichst viele Bäume zu umarmen. Auch wie man die Bäume umarmt hat, war wichtig. Die Idee kommt aus Finnland, aber jetzt hat es den Wettbewerb zum ersten Mal in Deutschland gegeben. Die Organisatorinnen wollen, dass die Menschen mehr in die Natur gehen und weniger am Handy sind. Auch wenn man dabei vielleicht ein bisschen lustig aussieht, macht das Baumumarmen richtig glücklich und die Gewinner können sich jetzt die besten Baumumarmer Deutschlands nennen. In Rust, im Bundesland Burgenland, sind in den vergangenen Wochen die ersten Storchenküken geschlüpft. Das Wetter war kühl und nass, aber das hat den Küken nicht groß zugesetzt. Die Storcheneltern kümmern sich nämlich prima um ihre Kleinen. Auch wenn es im Frühjahr wenig geregnet hat, gibt es genug Futter für die Küken. Noch sind nicht alle Küken geschlüpft, aber wer mag, kann die ersten schon über eine Storchenwebcam beobachten. Letztes Jahr sind in Rust 30 junge Störche groß geworden. Kaugummi kauen hilft gegen Ohrwürmer. Aber was sind eigentlich Ohrwürmer? Das sind Melodien, die uns einfach nicht aus dem Kopf gehen wollen. Sie wiederholen sich immer wieder, wie bei einer Schallplatte, die hängen bleibt. Das Gehirn spielt diese Melodien oft ab, wenn wir uns langweilen oder müde sind. Besonders eingängige Lieder mit vielen Wiederholungen können leicht zu Ohrwürmern werden, wie zum Beispiel Kinderlieder. Und wenn man oft über etwas nachdenkt, setzt sich ein Ohrwurm oft noch fester. Forscherin Sarah Ambros sagt, um Ohrwürmer loszuwerden, sollte man sein Gehirn beschäftigen. Das geht zum Beispiel durch Rätsel, Lesen oder im Gespräch mit jemandem. Und auch Kaugummi kauen hilft, weil es das Sprechzentrum im Gehirn beschäftigt. Das Gehirn hat dann weniger Platz für Ohrwürmer. Manchmal kann es aber passieren, dass ein Ohrwurm einfach durch ein anderes Lied ersetzt wird.
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17: Maria, 6 Jahre aus dem Burgenland, hat uns eine echt tolle Frage an sparefroh@meinkinderradio.at geschickt. Sie hört öfter, dass Wörter wie Knete, Marie oder Zaster für Geld verwendet werden. Jetzt fragt sie sich, was diese Wörter denn eigentlich bedeuten und warum sie verwendet werden. Das habe ich mich auch schon oft gefragt. Hast du eine Ahnung, woher diese Wörter kommen, Josie?
18: Also diese Frage ist gar nicht mal so leicht zu beantworten. Im Laufe der Zeit haben Leute einfach viele neue Begriffe für Geld verwendet. Am besten gehen wir die Wörter der Reihe nach durch. Fangen wir mit Knete an. Kannst du dir vielleicht vorstellen, Konrad, warum das Wort auch für Geld verwendet wird?
17: Nein, eigentlich gar nicht. Knete hat ja nichts mit Geld zu tun.
18: Manche Sprachforscher glauben, dass es vom langen Halten von Geld in den Händen kommt. Kennst du ja vielleicht, wenn du Geld lange hältst und anfängst, es hin und her zu schieben. Und daraus ist dann der Begriff Knete für Geld entstanden.
17: Boah, also darauf wäre ich nie gekommen. Und woher kommt dann das Wort Marie? Hat es da mal eine Marie gegeben, die viel Geld gehabt hat?
18: Fast. Es kommt von Silbermünzen, auf denen Maria Theresia abgebildet gewesen ist. Maria Theresia ist vor vielen Jahren Kaiserin von Österreich gewesen. Die Münze, auf der sie zu sehen ist, heißt Maria Theresientaler und der ist früher ein normales Zahlungsmittel gewesen, wie heute der Euro. Und deswegen haben die Leute in Österreich für die Münzen und später auch generell für Geld einfach Marie als Abkürzung verwendet.
17: Wie cool ist das denn, wenn einfach Geld nach einem benannt wird? Und ein Wort fehlt uns noch, oder?
18: Ja genau, und zwar das Wort Zaster. Das kommt vom Begriff Saster, also ganz gleich wie Zaster, nur mit einem S vorne. Und das heißt so viel wie Eisen. Da kannst du dir die Verbindung jetzt bestimmt selbst denken, oder?
17: Ja klar, das ist dann sicher als Wort für Geld verwendet worden, wegen der Münzen, oder? Die sind ja auch aus Metall.
18: So ist es. Früher haben das Wort Zaster vor allem Händler oder Gauner verwendet. Heute hört man es selten, aber doch immer wieder anstatt des Wortes Geld.
17: Danke fürs Erklären, Josie. Sehr interessant.
18: Wenn du auch eine Frage hast, dann kannst du sie uns gerne schicken. Am besten gleich per Sprachnachricht über Radinos Smartphone-App. Vergiss aber nicht, auch deinen Namen und deinen Wohnort dazu zu sagen.
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0: Und ich bin André Brunner-Frumann. Ich wünsche dir einen schönen Nachmittag. Du hast absolut richtig gewählt. Du hörst deinen Lieblingssender. Hier ist mein Kinderradio. Österreichs erster Radiosender. Nur für Kinder. Also da haben jetzt Erwachsene eigentlich überhaupt nichts verloren. Wenn die Mama daneben sitzt, schick sie einfach raus aus dem Kinderzimmer. Die hat hier jetzt gar nichts verloren, weil wir werden in der kommenden Stunde singen, tanzen, springen und jede Menge tolle, lustige Spiele spielen. Auf das freue ich mich sehr. So, jetzt geht's aber erstmal los mit inotastischer Musik. Hallöle, schönen Nachmittag.
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1: Ja, dass wir dinotastische Musik spielen und dinotastische Hörspiele auf mein Kinderradio, das weißt du natürlich. Du bist jetzt zum Beispiel in der Minidisco gelandet, da gibt es am Nachmittag sehr schnelle Musik, da kann man dazu tanzen und dazu singen. Aber ich telefoniere auch gerne am Nachmittag mit jeder Menge Kindern. Und die Mona, die wartet hier schon in Leitung 1 und die will mit mir quatschen. Hallöle!
2: Hallöle, André!
1: Hallöle, Mona! Schönen Nachmittag wünsche ich dir. Geht's dir gut?
2: Ja.
1: Super, du hast sicher auch verdammt lange auf den Anruf gewartet, gell?
2: Ja.
1: Die tollen Dinge, die dauern immer so lange. Sag mal, wir sind jetzt alle so aufgeregt, dass du mit dabei bist hier in der Minidisco. Magst du uns kurz mal sagen, wie alt bist du und in welchem Ort wohnst du?
2: Ich bin 6 Jahre alt. Ich wohne in Wiener Neustadt.
1: Und das ist im schönen Bundesland Niederösterreich, gell?
2: Ja.
1: Hier auf meinem Zettel, den ich zu deiner Anmeldung dazu bekommen habe, steht, du gehst gerne bouldern.
2: Ja.
1: Kannst du uns mal erklären, was ist denn bouldern? Was macht man da?
2: Also, der Kletterlehrer erzählt uns, was wir beim Klettern machen müssen.
1: Okay, also bouldern ist Klettern quasi.
2: Ja.
1: Das ist ja super. Und würdest du sagen, das sollen ganz, ganz viele Kinder machen, weil das ist lustig?
2: Ja.
1: Na dann sollten sich alle Kinder in Österreich einfach mal schnell erkundigen, wo kann man in der Nähe bouldern? Und dann sollte man es einfach mal ausprobieren, weil vielleicht macht das ja vielen Kindern Spaß.
2: Mhm.
1: Und was möchtest du eigentlich werden, wenn du erwachsen bist vom Beruf?
2: Kinderbetreuerin.
1: Du, das ist ja ein schöner Beruf. Vielleicht gefällt auch das vielen Kindern. Was muss man da machen?
2: Man sagt den Kindern, was man da machen soll und so.
1: Also es ist eigentlich, macht man genau das, so wie das Wort heißt. Man betreut Kinder, gell?
2: Ja.
1: Und da passt man auf, man unternimmt was mit denen, man spielt Spiele, hilft bei der Aufgabe.
2: Ja.
1: Du, das ist aber ein schöner Beruf und den möchtest du mal machen.
2: Mhm.
1: Du, da drücke ich dir die Daumen, dass du die beste Kinderbetreuerin in ganz Österreich wirst. Und danke, dass du wieder einen neuen Beruf hier mitgebracht hast, den viele Kinder vielleicht noch gar nicht gekannt haben. Mona, grüßen wir jetzt alle deine Freunde hier im Radio?
2: Ja.
1: Dann zähl sie mal auf.
2: Die Mila, die Emma und noch eine Emma. Eigentlich habe ich 3 Emma als Freundinnen. Und die Milena, die Hanna, die Lara, die Amelie, Lukas und Jona, Clemi und die Valentina.
1: Und das waren alle?
2: Ja.
1: Liebe Grüße natürlich auch von mir hier aus dem Radio zu euch ins schöne Bundesland Niederösterreich. So, wir spielen jetzt ein Spiel. Auswahlspiel, Reimwörterspiel oder Gegenteilspiel?
2: Reimwörterspiel.
1: Oh, das ist ein tolles Spiel, weil das ist ein bisschen schwieriger und damit bist du eines von den mutigen Kindern. Wie funktioniert's denn?
2: Also du sagst ein Wort und ich muss das Reimwort dazu sagen.
1: Und, hast du schon ein bisschen geübt?
2: Ja.
1: Okay, dann hätte ich gesagt, wir legen los, okay? Mhm. Was reimt sich auf springen?
2: Singen.
1: Singen reimt sich auf springen, richtig. Was reimt sich auf Eule?
2: Beule.
1: Beule reimt sich auf Eule, richtig. Und was reimt sich auf Kind?
2: Wind.
1: Wind reimt sich auf Kind, richtig. Hier ist ein Applaus. Das war die Mona, 6 Jahre alt aus dem Bundesland Niederösterreich. Die war heute Nachmittag hier mit dabei in der Minidisco. Und dir wünsche ich noch einen schönen Nachmittag. Tschüssi.
2: Ja,

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1: Okay, ich merk schon, hab keine andere Wahl. 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

0: Wir hier in der Mini-Disco haben natürlich immer Spaß auf mein Kinderradio und wir telefonieren mit jeder Menge Kindern. Du magst auch mit dabei sein? Ja, überhaupt kein Problem. Klick auf unsere Webseite www.meinkinderradio.at. Das hat auch der Xaver gemacht. Der wartet hier in Leitung 7. Hallöle!
1: Hallöle, André!
0: Hallöle, Xaver! Wie geht's dir?
1: Gut.
0: Das ist schön. Du, die Kinder in ganz Österreich, die wollen dich ja natürlich ein bisschen besser kennenlernen. Magst du uns kurz mal erzählen, in welchem Ort wohnst du und wie alt bist du?
1: Ich bin 7 Jahre alt und ich wohne in Lambach.
0: Oh, das ist in der schönen Steiermark, oder?
1: Ja.
0: Ja, das ist ja super. Du, und was möchtest du mal werden, wenn du groß bist? Weißt du das schon?
1: Fußballer.
0: Wow, richtiger Profifußballer.
1: Ja.
0: Ja, aber da muss man früh anfangen. Spielst du denn schon Fußball?
1: Ja.
0: Und auf welcher Position?
1: Mittelfeld.
0: Mittelfeld spielst du. Das ist ja super. Du, und jetzt erklär mal allen Kindern, die sich vielleicht nicht so gut mit Fußball auskennen, was macht man im Mittelfeld überhaupt?
1: Man muss den Ball nehmen und Tore schießen.
0: Ah, und schießt du viele Tore?
1: Ja.

0: Liter von um die 40.
1: Wow, das ist ja verdammt viel. Da kriegst du schon mal einen Applaus von mir. Na bitte, 40 Tore. Wow, wow, wow. Ich glaube, um ehrlich zu sein, ich habe noch nicht mal 40 Tore im Fernsehen gesehen. Ja, Xaver, sag mal, was machst du sonst noch, wenn du nicht gerade Fußball spielst und Tore schießt?
0: Musik spielen.
1: Ja, das steht hier auf meinem Zettel, dass du trommelst.
0: Ja.
1: Und deine Nachbarn, haben die nicht so Freude damit oder gefällt es denen?
0: Die sind so weit weg.
1: Ach so, ja, dann ist ja gut. Hast du deine Trommeln irgendwo jetzt in der Nähe?
0: Ja.
1: Ja, dann trommel mal was für uns. Wow, gleich noch ein Applaus. Zum Glück sind die Nachbarn weiter weg, muss man sagen. Xaver, das hast du großartig gemacht, super. Du, grüßen wir jetzt jede Menge Freunde von dir?
0: Ja, der Paul, der Jonas, die Antonia, der Ben, der Johannes, der Matthias, der Roman, der Lorenz. Die Valerie, das sind alle.
1: Ah, liebe Grüße auch von mir aus dem Radio zu euch in die Steiermark. Welches Spiel spielen wir jetzt, Xaver?
0: Das Gegenteilspiel.
1: Das Gegenteilspiel, da sag ich ein Wort und was machst du?
0: Ich muss das Gegenteil spielen.
1: Ja, logisch, deshalb heißt es ja auch Gegenteilspiel, gell? Okay, was ist das Gegenteil von erlaubt?
0: Verboten.
1: Verboten ist das Gegenteil von erlaubt, richtig. Was ist das Gegenteil von, das passt jetzt zu dir, ruhig?
0: Unruhig.
1: Nein, da gibt es ein Wort dafür.
0: Wenn's laut.
1: Laut ist das Gegenteil von ruhig, richtig. So, und jetzt kommt das letzte Wort. Was ist das Gegenteil von lecker?
0: Grauslich.
1: Grauslich, genau. Grauslich ist das Gegenteil von lecker. Super, das war der Xaver. Der Xaver ist 7 Jahre alt und wohnt in der schönen Steiermark. Xaver, es war super, dass du mit dabei warst. Ich wünsche dir noch einen schönen Nachmittag.

0: Nachmittag im schönsten Land der ganzen Welt. Hier ist Österreichs erster Radiosender nur für Kinder. Hier ist mein Kinderradio. Ich bin André und in der Leitung 27 wartet Leonhard. Hallöle.
1: Hallo André.
0: Hallöle, lieber Leonhard. Wie geht's dir?
1: Gut.
0: Super. Du, magst du kurz mal sagen, wie alt bist du und in welcher Stadt wohnst du?
1: Also ich wohne, in der Stadt wohne ich jetzt nicht, ich wohne in einem Ort Kogel.
0: Okay.
1: Und ich bin 9 Jahre alt, fast 10.
0: Und das ist
1: Geburtstag.
0: Und das ist in Oberösterreich, gell?
1: Mhm.
0: Dein schönes Bundesland.
1: Nächste Woche habe ich Geburtstag.
0: Wow, ja, dann alles Gute zum Geburtstag. Dann bist du ja schon ein richtig großer, dann hast du das erste Mal einen Einser vorne stehen.
1: Mhm.
0: Dann bist du 10. Gut, Leonhard, du bist bei den Pfadfindern.
1: Ja.
0: Kannst du kurz mal allen Kindern in Österreich erklären, was machen denn die Pfadfinder?
1: Da spielen wir ganz coole Spiele und manchmal schreiben wir auch was auf und besprechen was.
0: Okay, und die Pfadfinder gehen ja auch sehr gerne in den Wald, oder?
1: Ja.
0: Das heißt ja.
1: Ich bin noch nie in den Wald mit den Pfadfindern gegangen.
0: Oh weh, warum denn das nicht?
1: Weiß ich nicht.
0: Na, hoffentlich kommt das noch, weil deshalb geht man ja gerne zu den Pfadfindern, oder?
1: Ja.
0: Ja.
1: Die Spiele aber, das gefallen mir besser.
0: Das ist gut, das ist gut. Du, und hast du viele Freunde, die wir im Radio grüßen müssen?
1: Ja.
0: Leg mal los.
1: Meine ganze Klasse, außer die Mädchen.
0: Wie heißt deine Schule?
1: Volksschule St. Georgen.
0: Also die Volksschule St. Georgen, die Klasse vom Leonhard wird gegrüßt. Wen müssen wir noch grüßen?
1: Den Radino und dich.
0: Oh, das ist aber lieb, dankeschön.
1: Und den Maximilian, den Emil,
0: ja.
1: Den Konrad,
0: ja.
1: Den Anton und noch ganz, ganz viele.
0: Und ich hänge mich gleich mal dran. Liebe Grüße an euch alle. Schön, dass ihr jetzt im Radio alle gegrüßt worden seid. Leonhard, was für ein Spiel spielen wir?
1: Das Reimwortspiel.
0: Das Reimwörterspiel. Das musst du jetzt schnell den Kindern mal erklären.
1: Du sagst ein Wort und ich muss was finden, was sich darauf reimt.
0: Genauso spielen wir das Reimwörterspiel. Bist du konzentriert?
1: Ja.
0: Gut. Was reimt sich auf Pfanne?
1: Tanne.
0: Kanne reimt sich auf Pfanne. Richtig. Was reimt sich auf Ziege?
1: Liege.
0: Liege reimt sich auf Ziege. Richtig. Und was reimt sich auf Riff?
1: Griff.
0: Griff reimt sich auf Riff. Richtig. Hier kommt ein Applaus. Das ist der Leonhard. Der Leonhard ist 9 Jahre alt aus Oberösterreich und er war heute Nachmittag in der Minidisco mit dabei. Ich wünsche dir noch einen schönen Nachmittag. Tschüssi.
1: Tschüss, André. Tschüss.

0: Ja, das war wieder ein tolles Lied hier bei uns auf mein Kinderradio. Hm? Hier ist Radinus Minidisco und wir telefonieren schon weiter. Schauen wir gleich mal in Leitung 10. Hallöle.
1: Hallo, Hallöle.
0: Hallöle, schönen Nachmittag. Ja, wer spricht denn da?
1: Loris.
0: Loris, grüß dich. Wie alt bist du und in welcher Stadt wohnst du?
1: Ich bin 6,5 Jahre.
0: Ja?
1: Und ich wohne im 10. Bezirk.
0: In unserer schönen Bundeshauptstadt in Wien.
1: Ja.
0: Ja. Du magst ja Tiere wahnsinnig gerne, steht hier.
1: Ja.
0: Was hast du denn am liebsten für Tiere?
1: Krokodile.
0: Aber jetzt sag mir nicht, dass du ein Krokodil zu Hause hast.
1: Nein.
0: Nein, Gott sei Dank. Das wäre aber gefährlich.
1: Piranhas.
0: Okay.
1: Frösche, Schildkröten. Und Chamäleone.
0: Wow, Chamäleone. Das sind ja alles wahnsinnig schöne Tiere. Ich mag ja Schildkröten auch wahnsinnig gerne. Und weißt du warum?
1: Warum?
0: Weil sie ein bisschen ausschauen wie Dinosaurier und damit dem Radino ein bisschen ähnlich schauen.
1: Oh.
0: Also jetzt gar nicht so eine Überraschung wahrscheinlich, gell? Super. Du, Loris, sollen wir jetzt jede Menge Freunde von dir grüßen?
1: Robert.
0: Ja.
1: Furkan. Paul. Valentin. Dani. Elli. Noch. Johanna und Miriam.
0: Und liebe Grüße kommen natürlich auch noch von mir aus dem Radio. Wir spielen jetzt ein Spiel, wir zwei Hübschen, oder?
1: Ja.
0: Hast du dir schon eines ausgesucht?
1: Ja.
0: Welches denn?
1: Das Auswahlspiel.
0: Erklär mal schnell den Kindern, wie es funktioniert.
1: Also, man sagt zum Beispiel, magst du mehr Schokolade oder Gummibärchen?
0: Und dann wäre deine Antwort wie?
1: Gummibärchen.
0: Okay. Und hast du eine Lieblingsfarbe bei den Gummibärchen?
1: Irgendwie das Silber und...
0: Okay, das Weiße quasi, ne?
1: Ja.
0: Okay, also, dann spielen wir jetzt mal das Auswahlspiel. Was magst du lieber, duschen oder baden?
1: Baden.
0: Baden, da kann man mehr spielen, oder?
1: Ja.
0: Okay, dann Zähne putzen oder Haare frisieren?
1: Zähne putzen.
0: Das ist super. Und Karotten oder Erbsen?
1: Karotten,
0: die Babykarotten oder die großen?
1: Die Babykarotten.
0: Ich liebe Babykarotten. Hier kommt ein Applaus. Loris ist 6 Jahre alt aus der Bundeshauptstadt Wien. Und er war heute Nachmittag mit dabei in der Minidisco. Du, schön war's mit dir. Sehr lustig. Ich wünsche dir noch einen schönen Nachmittag.
1: Schönen Nachmittag.

0: Es gibt ja ganz wenige Anmeldungen leider noch aus dem Burgenland und ich freue mich immer ganz besonders, wenn sich ein neues Kind aus dem Burgenland anmeldet über das Online-Formular auf www.meinkinderradio.at. Und jetzt ist es soweit, deshalb schauen wir gleich mal in die Leitung 4, ich bin total aufgeregt. Bitte eine Vorstellung!
1: Hallo André, hier ist der Leo. Ich bin 8 Jahre alt aus Schottendorf. Das ist im Bundesland Burgenland.
0: Das war ja eine großartige Vorstellung! Herzlich willkommen in Radinos Minidisco, lieber Leo. Wir freuen uns wahnsinnig, dass du mit dabei bist. Hier steht, du möchtest später Arzt werden von Beruf, wenn du erwachsen bist.
1: Ja.
0: Was für ein Arzt möchtest du denn werden?
1: Kinderarzt.
0: Kinderarzt? Wie bist du auf die Idee gekommen?
1: Einfach so.
0: Okay. Hast du einen guten Kinderarzt gehabt, der sehr getaugt hat?
1: Ja.
0: Dann das ist ja das Schönste überhaupt, finde ich, wenn man einen Beruf macht und Kinder so beeindruckt, dass sie später mal das Gleiche machen wollen. Großartig, der Kinderarzt muss sehr toll gewesen sein. Leo, wollen wir jetzt alle deine Freunde hier grüßen im Radio?
1: Meine Freundin ist die Emilia.
0: Ja.
1: Der Luca. Der Marco. Der Anton. Der Matteo, die Valentina und meine Klasse 3a und die andere Klasse 3b und mein kleiner Bruder.
0: Oh, wie heißt der?
1: Oskar.
0: Der Oskar. Dann grüße ich den Oskar und alle deine Freunde natürlich auch. Liebe Grüße zu euch ins Bundesland Burgenland.
1: Und natürlich meine Familie.
0: Ja, die dürfen wir auch nicht vergessen. Die grüße ich auch noch gleich obendrauf. Auswahlspiel, Reimwörterspiel oder Gegenteilspiel, was spielen wir?
1: Geräuschespiel.
0: Das versteckte Spiel hast du entdeckt. Na, dann lauf mal schnell ins Klo und zeig mir deine Klospülung.
1: Okay.
0: Okay, ich bin gespannt. Das ist aber eine laute Klospülung. Du, da kann man ordentlich groß reinmachen. Da geht alles weg, hätte ich gesagt.
1: Ja.
0: Okay, dann lauf jetzt mal zur Tür und klopf mal volle Kanne an. Wir wollen es richtig bumpern hören hier im Radio.
1: Okay.
0: Das hast du gut gemacht, hier kommt ein Applaus. Der Leo ist 8 Jahre alt aus Schattendorf im Bundesland Burgenland. War heute Nachmittag mit dabei und dir wünsche ich noch einen schönen Nachmittag. Danke, Baba.
1: Tschüss André, schönen Nachmittag.

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1: Hallo André, ich bin Stella und bin 6 Jahre alt. Ich wohne in Moskau, in Russland und ich gehe in den deutschen Kindergarten. Und noch will ich alle meine Freunde grüßen. Die Lezi, der Marc und der Misha und die Vika. Und jetzt noch alle Freunde in Deutschland, die Luisa, Nele und Naila, Selina und Lea. Und ich grüße noch die Luda und noch die Paulina und die Lena und noch die Jana. Und wenn ich hier groß werden will, will ich Modedesignerin werden. Tschüss, André.
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0: geht's. Einmal drei ist drei. Zweimal drei ist sechs. Dreimal drei ist neun. Kneif mich mal, ob ich nur träum? Viermal drei ist zwölf. Fünfmal drei ist 15. Sechsmal drei ist 18. Kannst du dort schon das Ziel sehen? Siebenmal drei ist 21. Achtmal drei ist 24. Neunmal drei ist 27. Zehnmal drei ist 30. Du bist ja richtig fleißig.
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0: Und jetzt geht's weiter mit der Viererreihe. Einmal vier ist vier. Zweimal vier ist acht. Dreimal vier ist zwölf. Wer hätte das gedacht? Vier mal vier ist 16. Fünf mal vier ist 20. Sechs mal vier ist 24. Richtig so? Ich zähle auf dich. Sieben mal vier ist 28. Acht mal vier ist 32. Neun mal vier ist 36. 10 mal 4 ist 40. Komm, mach mit, es lohnt sich.
1: 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Hört mal, was ich kann, das Einmaleins ist dran.
0: Kannst du noch schneller rechnen? Einmal 3 ist 3. 2 mal 3 ist 6. 3 mal 3 ist 9. Ganz schönes Tempo. 4 mal 3 ist 12. 5 mal 3 ist 15. 6 mal 3 ist 18. Kannst du noch? 7 mal 3 ist 21. 8 mal 3 ist 24. 9 mal 3 ist 27. 10 mal 3 ist 30. Fleißig, fleißig. 1 mal 4 ist 4. 2 mal 4 ist 8. 3 mal 4 ist 12. Gut gemacht. 4 mal 4 ist 16, 5 mal 4 ist 20, 6 mal 4 ist 24. Ich zähle auf dich. 7 mal 4 ist 28, 8 mal 4 ist 32, 9 mal 4 ist

0: Das Einmaleins ist dran.
1: Also immer mehr Kinder in ganz Österreich sagen Hallöle. Na, ist eh klar, weil Hallöle ist der offizielle Gruß hier in der Minidisco. Also wenn irgendein Kind Hallöle sagt, dann weiß man, dieses Kind hört mein Kinderradio und am liebsten die Minidisco. So, jetzt schauen wir gleich in die nächste Leitung. Hallöle.
2: Hallo, ich bin der Konstantin.
1: Ja, Konstantin, schönen Nachmittag, da ist ja jemand wahnsinnig aufgeregt.
2: Ja.
1: Aber soll ich dir was sagen, Konstantin? Ich bin auch total aufgeregt, mit dir zu telefonieren. Sag mal, magst du ganz kurz sagen, wie alt du bist?
2: 4 Jahre alt.
1: 4 Jahre ist der Konstantin. Und Konstantin, wo wohnst du?
2: Im Reitershaus.
1: Das ist im schönen Oberösterreich, gell?
2: Ja.
1: Super. Du, und magst du mir mal erzählen, was machst du denn so gerne? Tust du gerne Radfahren oder irgendwie schwimmen?
2: Schwimmen.
1: Wow, kannst du schon richtig gut schwimmen?
2: Ja.
1: Ha, super. Du, und ich habe hier stehen auf dem Zettel, du singst am liebsten Bella Ciao.
2: Ja.
1: Kannst du uns das mal vorsingen? Super, das ist ein Applaus. Das war das Lieblingslied von Konstantin, live gesungen, Bella Ciao. Und das hast du ganz, ganz großartig gemacht, Konstantin. Magst du uns jetzt alle mal deine Freunde aufzählen, die wir im Radio grüßen müssen?
2: Anastasia, Jonas Auchinger, Jonas Neweis und Pauline.
1: Waren das alle?
2: Ja.
1: Dann kommen auch liebe Grüße von mir noch dazu. Schön, dass ihr alle jetzt im Radio zuhört. Konstantin, welches Spiel spielen wir? Magst du das Gegenteilspiel, Reimwörterspiel oder Auswahlspiel?
2: Ich will das Auswahlspiel spielen.
1: Okay, dann spielen wir jetzt gemeinsam das Auswahlspiel. Du weißt ja, da sage ich 2 Wörter und du sagst mir ganz einfach, was du lieber magst, okay?
2: Ja.
1: Gut, Pizza oder Nudeln?
2: Nudeln.
1: Und was sind deine Lieblingsnudeln?
2: Es sind die Rollnudeln.
1: Die Rollnudeln, die mag ich auch total gerne. Die sind die Penne, die mag ich super gerne. Okay, beim Twinny, magst du den grünen oder den orangen lieber?
2: Den grünen.
1: Den grünen. Ich mag auch den grünen lieber. Siehst du, haben wir was gemeinsam. Und jetzt kommt die wichtigste Frage. Frühstück oder Mittagessen?
2: Frühstück.
1: Ah, ich liebe Frühstück auch. Da gibt's immer so viel verschiedene Dinge. Das ist großartig. So, hier kommt ein Applaus. Der Konstantin ist 4 Jahre alt und wohnt in Oberösterreich und war heute Nachmittag in der Minidisco mit dabei. Konstantin, ich wünsche dir noch einen schönen Nachmittag. Tschüss.
2: Tschüss, Adri. Okay.

0: zwei Stunden Minidisco sind schon wieder zu Ende. Ja, ich weiß, die zwei Stunden am Nachmittag, die vergehen jeden Tag so, so schnell. So, jetzt um 6 gibt's dann gleich noch die Kindernachrichten, die letzten für heute. Gleich danach das super tolle Hörspiel. Da wünsche ich dir ganz, ganz viel Spaß. Und wir zwei Hübschen, wir hören uns morgen ab 4 Uhr am Nachmittag wieder. Da freue ich mich schon drauf. Bis dahin, tschüss.
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0: El Hukato. Michael hatte seine Schulfreundin Sandra gegen einen anderen Mitschüler namens Julian verteidigt. Er war sehr stolz auf sich. Immer wieder erzählte er seinen Geschwistern von seiner Heldentat. John und Wendy waren schon völlig genervt.
1: Und als er mir zu nahe gekommen ist, da war was los. Boom, ping.
2: Michael, komm schon, krieg dich wieder ein. Ich hab zu tun. Michael.
1: Da war er echt wie gelähmt. Er wusste nicht mehr wohin. Er war einfach nicht darauf gefasst. Keiner hat ihm je gezeigt, wofür ihn Schluss ist. Und Sandra hat gesagt, ich bin ein Held. Super, Michael.
2: Auf die Nerven. Du hast die Geschichte bestimmt schon 100 Mal erzählt. Jetzt reicht es. Ist ja super, dass du dem Mädchen geholfen hast. Und dieser Julian ist sowieso ein Idiot. Aber jetzt lass mich endlich arbeiten.
1: Hey! Ich bin trotzdem ein Held. Das hat sogar Mom gesagt. Oh Mann, ich bin ein Held. Ist das nicht toll? Ein bisschen ist das so, als wäre ich Peter Pan. Ich kann natürlich nicht fliegen, aber trotzdem. Peter Pan ist immer da, wenn man ein Problem hat. Ich finde, das Einzige, was ihm fehlt, ist, eine Maske. Ja, mit einer Maske wäre ein Superheld. Und wenn ich eine hätte,
3: dann... Hey, Michael, was du heute gemacht hast, war gut. Aber du solltest kein solches Theater drum machen. Echte Helden sind bescheiden.
1: Ja, das stimmt, aber ich habe das Mädchen trotzdem verteidigt, wie es ein Held gemacht hätte. Ich hatte keine Angst und ich finde, anderen zu helfen ist super.
0: In diesem Moment flog Peter durchs Fenster.
4: Ich bin ein Held und ich weiß genau, was du sagen willst.
1: Peter! Weißt du was? Ich bin heute ein echter Held gewesen, so wie du.
4: So wie ich? Unmöglich. Man wird nicht an einem Tag zum Helden.
1: Also, ich erzähl's dir, der war ein Mädchen
4: später, und... Später, Michael, wir wollen doch jetzt los. Und wohin?
5: Nach Neverland!
0: Tinkerbell, die Peter wie immer auf seinen Reisen begleitete, streute ihren Feenstaub über die Kinder.
6: Da, nimm dich schon.
2: Wow.
6: Jetzt bist du dran, Michael.
1: Juhu.
2: Hey, kommst du, Peter?
6: Los geht's.
4: Sag mal, Tinkerbell.
6: Ja.
4: Hast du nicht irgendwas vergessen? Oder eher jemanden?
0: Peter zeigte auf Wendy. Tinkerbell flog zu ihr und streute auch über sie den Feenstaub. Nun konnte es losgehen.
4: Sind alle da?
5: Ja! Ja!
6: Und wem sagt ihr das?
4: Vorwärts!
5: Ja!
0: Michael unternahm einen erneuten Anlauf, um Peter von seiner Heldentat zu erzählen. Aber er kam nicht weit.
1: Ich erzähl's dir. Also er ist nicht in meiner Klasse, aber in der Pause...
4: Später, Michael, später!
1: Hör zu, er ist auf eine Freundin von mir losgegangen. Niemand hat was gesagt. Da musste ich ihr einfach helfen. Ich bin hingegangen.
0: In der Zwischenzeit hatten die Piraten Mira, eines der verlorenen Kinder, gefangen genommen.
7: Sie sind echt komisch.
8: Echt komisch? Hier treibe ich's noch aus, dich über mich lustig zu machen. Mich, den gefürchteten, schrecklichen, grausamen Captain Hook.
7: Wissen Sie was? Schon bald wird Peter kommen und mich befreien. Und wenn er da ist, gibt's Haue für Sie.
8: Ich hoffe, dass er kommt, du vorlaute Göre. Das gehört sogar zu meinem diabolischen Plan. Ich locke Pan auf mein Schiff und hopp, schnapp ich ihn mir und dann geht's ab mit ihm auf die Planke. Ich werfe ihn den Haien zum Fraß vor.
4: Super Idee, aber der Überraschungseffekt ist wohl im Eimer.
7: Peter!
0: Peter war unbemerkt an Bord gekommen. Im nächsten Moment tauchten auch Wendy und ihre Brüder auf.
5: Wir sind auch da!
9: Ihr habt gehört, wie sie ihren diabolischen Plan enthüllt haben. Allerdings frage ich mich, ob diabolisch das richtige Wort dafür ist.
8: Schnappt ihn euch! Alle auf die Positionen! Durchlöchert diesen Clown mit Kugeln! Feuer!
4: Daneben!

0: Wieder das Feuer! Feuer!
1: Eine der Kugeln durchschlug das Großsegel.
2: Oh nein, bitte nicht! Das Großsegel!
3: Rat ihr die aus!
1: So sehr die Piraten sich auch anstrengten, sie konnten Peter nichts anhaben. Peter aber gelang es, die Seeräuber innerhalb kurzer Zeit außer Gefecht zu setzen. Nun blieben nur noch Huck und Smee übrig. Der Käpt'n trat Peter angriffslustig entgegen, wobei Smee sich hinter dem Mast versteckte.
3: Ich bin nicht so ein Schwächling wie die! Los, tritt an!
4: Mit Vergnügen!
3: Mein Degen! Oh nein! Captain!
1: Ohne seinen Degen fühlte Huck sich machtlos. Er stürmte in die Kajüte. Smee folgte ihm. Nun konnte Peter Mira befreien.
5: Peter, du bist wirklich ein Held.
1: Während die Kinder zu ihrem Versteck zurückflogen, kamen die Piraten so langsam wieder zu sich.
6: Bei meinen Ahnen, dieser Teufel Peter Pan ist in Hochform.
7: Oh, welche Klasse, welcher Mut und diese Beinarbeit.
8: Er hat sich verbessert seit dem letzten Mal. Er trainiert wohl.
9: Lasst mich nicht im Dunkeln. Oh.
1: Huck war nicht sehr erfreut, als er seine Mannschaft so reden hörte. Unterdessen widmeten sich die verlorenen Kinder wieder dem Spielen. Maya rutschte gerade an einem Seil herunter und wirbelte durch die Luft. Dann machte sie einen Salto und landete sicher auf dem Boden.
10: Sehr gut! Bravo, Maya!
11: Das war super! Ihr habt mir alle eine 10 gegeben. Ich hab's ja gewusst, ich bin die Beste.
12: Ist ja auch einfach.
11: Hey, dann zeig uns doch mal, was du drauf hast. Du kriegst nie so tolle Figuren hin wie ich. Na, was ist jetzt, Mr. Supertoll?
12: Ganz ruhig, ich führ's dir gleich mal vor.
13: Aber bei diesem Wettbewerb bin ich der Schiedsrichter.
11: Puh, du gibst ihm ja jetzt schon 20.
1: Die Piraten hatten sich von der Prügelei mit Peter erholt. Insgeheim hatten sie riesigen Respekt vor ihm und bewunderten ihn.
14: Ich werde euch mal seinen geheimen Stoß zeigen. Nimm das, Pirat! Und das! Und das! Und das war's! Oh. Ja, mit solchen Finessen macht Pan unseren Käpt'n lächerlich. Er sollte ihm vielleicht Unterricht geben.
1: In dem Moment betrat Huck das Deck.
3: Ich hab genug, sag ich euch! Dauernd verherrlicht ihr diesen Schurken, aber jetzt reicht's! Damit euch wieder klar wird, wer hier der Herr ist, werdet ihr Kartoffeln schälen!
15: Ich bin mir ganz sicher, dass Pan nie Kartoffeln schält.
6: Nein, bestimmt nicht.
1: Huck war in seine Kajüte zurückgekehrt und sprach zu seiner verstorbenen Mutter. Ihr Gesicht zierte das Familienporzellan. Er hielt einen der Teller in seiner Hand.
16: Oh, Mom, wenn du wüsstest, was man mir Schlimmes antut. Man sagt, eine Mannschaft ist wie ihr, Captain. Heißt das, dass ich genauso blöd bin wie diese... Oh. Ja, bitte?
1: Die Kajütentür öffnete sich und Smee trat ein.
17: Warum sind Sie so wütend geworden, Captain? Was da passiert ist, war doch nicht ungewöhnlich. Peter Pan kommt auf das Schiff, verabreicht uns Prügel und geht wieder. Ist doch Routine, oder?
3: Wollen Sie wissen, was mir wirklich Kummer macht? Dann will ich es Ihnen sagen, Mr. Smee, dass ich nicht weiß, warum Peter Pan so beliebt ist.
1: Huck hatte den armen Smee mit seinem Haken am Hemdkragen gepackt. Nun baumelten Smees Füße in der Luft.
3: Wissen Sie es? Sprechen Sie bitte etwas deutlicher. Hoppla! Tut mir leid.
18: Also, er ist so... so beliebt, weil er ein Held ist.
3: Was, ein Held? Warum sollte er ein Held sein? Bin ich etwa kein Held, Mr. Smee?
17: Sagen wir so, eine der auffälligsten Eigenschaften eines Helden ist, dass er um sich herum Gutes tut, immer nur an die anderen denkt. Ein Held, der diesen Namen verdient, ist aufrichtig und voller Tatendrang. Er ist tapfer und auch intelligent. Er ist wagemutig und hat keine Angst davor, sich ins Getümmel zu stürzen, um Witwen und Waisen zu retten. Und deswegen liebt alle Welt einen Helden.
3: Na schön, ich verstehe. Ihre Ausführungen bringen mich auf eine Idee.
1: Huck hatte für seine Mannschaft eine neue Aufgabe.
3: Hört auf mit dem Kartoffelschälen, ihr nichtsnutzige Bande! Fangt sofort eins von den verlorenen Kindern und bringt es mir hierher!
1: Die Kinder spielten immer noch. Gerade ließ Peter sich am Seil hinunter, um zu zeigen, dass er besser als Maya war.
11: Das geht nicht. Er darf nicht fliegen.
4: Ich geh schnell am Wasserfall was trinken. Ich bin gleich wieder da.
1: Kurz darauf war Michael unten beim Wasserfall. Er pflückte einen großen Blütenkelch, den er mit dem Flusswasser füllte. Dann nahm er ein paar kräftige Schlucke. Er merkte nicht, wie sich von hinten die Piraten näherten.
11: Die Piraten!
6: Du bist erledigt, Kleiner!
18: Lass dieses Kind in Ruhe, ihr Schurken!
1: Ein maskierter Mann war plötzlich aufgetaucht. Er war in Begleitung eines zweiten, ebenfalls maskierten Mannes. Niemand ahnte, dass Hook und Smee sich dahinter verbargen. Smee stürmte auf einmal los und verprügelte die Piraten wie ein Kung-Fu-Meister. Sie waren ihm hoffnungslos unterlegen. Nach Smees Attacke ging der maskierte Hook auf Michael zu.
18: El Hukato Arriba! Fürchte dich nicht, Kleiner! Ich bin El Hukato, der neue Held von Nimmerland! Und das ist mein getreuer Diener, El Mosquito!
1: Hook zeigte mit seinem Degen auf Smee.
11: Komisch, Sie kommen mir irgendwie bekannt vor.
17: El Hukato ist gerade erst auf die Insel gekommen, um Sie vor diesem Idioten Captain Hook zu retten.
11: Wenn Sie hier sind, um uns von diesem Geier zu befreien, dann können wir zusammen auf die Jagd gehen.
18: Perfekto. Die Jagd auf den Geier ist eröffnet.
11: Ich finde, Ihre Maske ist echt stark, genau wie bei den Superhelden im Kino.
18: Aber wir sind im richtigen Leben. Siehst du diese Laterne? Wenn du je in Gefahr bist, schalte sie ein und ich rette dich.
1: Kurze Zeit später waren Hook und Smee zurück an Bord der Jolly Roger. Hook freute sich über den gelungenen Streich und dass niemand den Schwindel bemerkt hatte.
16: Also, Mr. Smee, seien Sie ehrlich. Wie haben Sie El Hukato gefunden?
17: Ehrlich gesagt, ich finde, Sie waren absolut fantastisch. Denken Sie jetzt nicht, ich will mich einschmeißen, aber Sie sind immer fantastisch, Captain.
16: Ich weiß, ich bin umwerfend. Bald wird alle Welt wissen, dass ein Superheld nach Nimmerland gekommen ist und dass sein Name El Hukato ist. Nicht wahr, El Mosquito?
1: Michael war ganz aufgeregt, als er zum Versteck zurückkehrte und den anderen erzählte, was passiert war. Stolz zeigte er ihnen die Laterne.
11: Wenn ich ein Problem habe, schalte ich die Laterne ein und der rettet mich. Ein echter Superheld, besser als im Kino.
13: Besser als wo?
19: Als im Kino. Das ist wie Fernsehen, aber mit einer großen Leinwand. Ich erklär's dir später.
12: Na, jedenfalls verstehe ich nicht, wo er herkommt, dieser El Hukato.
11: El Hukato. Es kann uns egal sein, wo er herkommt. Er hat Michael gerettet.
12: Stimmt, aber wir wollen doch nicht den ganzen Tag über ihn reden, oder? Also, wenn ihr wollt, spielen wir eine Runde Verstecken in ganz Nimmerland. Los, versteckt euch, ich such euch.
1: Schlecht gelaunt machten sich die Piraten weiter auf die Suche nach den verlorenen Kindern. Das war schließlich der Auftrag, den Hook ihnen erteilt hatte.
14: Seine neueste Spinnerei, verlorene Kinder fangen. Wenn er sich für Mode oder neue Trends interessieren würde, würde ich das verstehen. Aber sowas, wer besser würde sich diesen El Hukato vornehmen?
17: Das ist wahr.
14: Ja, das ist wahr.
1: Während die Kinder Verstecken spielten, warteten Hook und Smee auf die nächste Gelegenheit, wieder die Retter spielen zu können. Maya, die sich gerade vor Peter versteckte, sah plötzlich die Piraten vor sich und erschrak. Die Männer waren selbst erstaunt, als das Mädchen vor ihnen stand. Wie aus dem Nichts erschienen auf einmal Hook und Smee in ihrer Tarnkleidung.
18: Haha, beunruhige dich nicht, schönes Kind. El Hukato befreit dich aus deiner misslichen Lage. Piraten sind K.O. Ein Kinderspiel für El Hukato.
11: Wow, bravo El Hukato, bravo.
17: Ein Kinderspiel für El Hukato.
1: Der nächste Einsatz ließ nicht lange auf sich warten. Chaps und Mira waren die nächsten Kinder, die Hook und Smee in ihren Rollen als El Hukato und Mosquito vor den Piraten beschützen mussten.
11: Richtig.
14: Warum zittert ihr denn so?
18: Ihr müsst zittern, verruchte Piraten. Die Kinder stehen unter meinem Schutz.
14: Oh.
1: Auch diesmal unterlagen die Piraten den Angreifern.
3: El Hucato hat geschworen, euch zu beschützen. Und El Hucato hält immer, was er verspricht. Alle Übeltäter zu versohlen. Das ist ein Kinderspiel für El Hucato.
20: Viva El Hucato!
1: Smee war mittlerweile genervt, dass Hook die ganzen Lorbeeren einheimste. Auch als sie Stringbean und Baby retteten, ging Hook als Held hervor. Als die Kinder sich später in ihrer Baumhöhle trafen, war Hucato das Gesprächsthema.
21: Habt ihr gesehen, wie er Asbjörn geplättet hat?
22: Er hat uns gerettet.
21: Das war echt gefährlich für ihn.
23: Er hat einen Rückwärtssalto gemacht und dann, bam, hat er alle Piraten platt gemacht. Ein Kinderspiel für El Hucato. Was ist? Was habt ihr? Oh, Peter, du wirst nie erraten, was El Hucato gemacht hat.
12: Ich hab satt andauernd von diesem El Cuflato zu hören. Sagt mir doch mal, findet ihr die ganzen Überfälle nicht seltsam? Sowas hat's, bevor er hier ankam, nie gegeben.
23: Was willst du damit sagen?
12: Ach, nichts. Vergiss es.
1: Mira wollte einlenken, aber Wendy hielt sie zurück.
21: Nein, ich glaube, wir lassen sie lieber allein.
24: Okay, Wendy. Wie wär's mit einem Malwettbewerb? Und das Thema wäre, es wäre El Hucato.
21: Das machen wir! Viva El Hucato!
1: Kurz darauf verließ Michael die Baumhöhle. Er war auf der Suche nach Peter.
22: Wo läufst du denn hin? Suchst du Peter?
23: Ja.
22: Er hat sich darauf gesetzt.
1: Tinkerbell zeigte auf die Baumkrone des Fantasiebaums.
22: Ein bisschen Flughilfe?
23: Danke, Tinkerbell.
22: Schon gut.
1: Als Michael oben angekommen war, saß Peter beleidigt da und schnitzte an einem Stück Holz.
23: Peter? Warum bist du einfach gegangen? Hör mal, El Hucato ist echt super nett.
12: Nein, das glaube ich nicht. Bestimmt ist das wieder sein Plan von Hook.
23: Also das ist doch totaler Quatsch. Du spinnst doch. In Wirklichkeit bist du eifersüchtig.
12: Eifersüchtig?
23: Ja, eifersüchtig auf El Hucato. Du warst doch eifersüchtig auf mich, als ich gesagt habe, ich wäre ein Held und...
12: Du bist es, der Spinn. Warum sollte ich eifersüchtig sein auf einen Helden, der nicht den Mut hat, sein Gesicht zu zeigen und sich hinter einer lächerlichen Maske versteckt?
23: El Hucato ist nicht lächerlich. Du bist echt schlimm, Peter. Ich verschwinde lieber, dann muss ich mir deinen Quatsch nicht mehr anhören.
12: Aber Michael!
1: Michael war wütend auf Peter. Mit seiner Laterne lief er in den Wald.
23: Ich glaub das einfach nicht. Wie kann man nur so verbohrt sein? Glaubt ihr, er ist der einzige Held auf der Welt?
25: Geschafft! Ich hab einen gefangen! Ich hab einen gefangen! Schnell zum Schiff!
1: Wendy war inzwischen auf der Suche nach ihrem kleinen Bruder. Da entdeckte sie das Licht der Laterne. Michael hatte sie fallen gelassen, als die Piraten ihn entführten. Vorher war es ihm jedoch gelungen, die Laterne einzuschalten. Wendy wusste, dass er in Gefahr war. Peter hörte, wie Wendy aufgeregt nach Michael rief und kam zu ihr geflogen.
12: Was ist los, Wendy?
21: Sieh mal da! Dieses Signal, das ist die Laterne, die El Hucato Michael geschenkt hat. Er darf sie nur einschalten, wenn er in Gefahr ist.
12: Na schön, dann hast du ja keinen Grund, dir Sorgen zu machen. Euer El Hucato wird ihm schon helfen.
21: Ich hätte nicht gedacht, dass du so nachtragend bist. Aber das ist nicht so schlimm. Ich komme schon allein klar. Ich würde mich schämen an deiner Stelle.
1: Jetzt sah auch Smee das Signal der Laterne, die noch immer im Wald lag.
3: Das Signal! Captain! Genug gepennt, los, wachen Sie auf, der kleine Michael ruft uns. Es wird Zeit, dass der große El Hucato die Szene betritt. Das ist ein Kinderspiel für El Hucato.
1: Kurz darauf erreichte Wendy die Stelle im Wald, wo die Laterne lag. Sie war erleichtert, als sie auf einmal Peter entdeckte.
21: Wer ist da?
12: Hey!
21: Peter, du bist doch gekommen.
12: Weißt du, Michael ist fast sowas wie ein Bruder für mich.
1: Da tauchten plötzlich Hook und Smee in ihrer Verkleidung auf.
17: Das Signal kam von da vorn. Oh!
12: El Hucato?
3: Peter Pan.
12: El Hucato.
3: Peter Pan.
12: El Hucato.
3: Da bist du ja, Peter Pan.
21: Das reicht jetzt, ihr zwei. Ich hab die Nase voll von eurem blöden Beliebtheitswettbewerb. Falls ihr es noch nicht wissen solltet, mein kleiner Bruder ist in Gefahr. Nur wegen euch. Los, wir suchen ihn jetzt. Und zwar alle zusammen. Alle zusammen. Und das sofort. Hat damit jemand ein Problem? Also dann los, gehen wir!
18: Geh, Furioso, welch ein Charakter. Ist sie immer so?
1: Die Piraten hatten Michael inzwischen zur Jolly Roger gebracht und am Schiffsmast festgebunden.
0: Gut gemacht. Oh, unser Captain wird sehr zufrieden sein.
2: Dazu hat er allen Grund. Wir bringen ihm endlich mal das, was er haben will.
6: Achtung! Peter Pan an Backbord!
0: Mir macht nur dieser El Hucato Angst.
6: El Hucato, Sie sind zusammen!
0: Oh nein!
1: Hook und Smee in ihren Rollen als El Hucato und Mosquito sowie Peter, Wendy und Tinkerbell erschienen jetzt an Deck. Die Superhelden machten den Piraten den Garaus aus und befreiten Michael aus seiner misslichen Lage.
23: Wow, gut gemacht, Peter.
21: Oh, Michael.
23: Gut gemacht, El Hucato.
6: Ihr könnt sagen, was ihr wollt, aber dieser El Hucato ist ein großer Zauberer. Hat der eine Macht?
0: Er ist vielleicht sogar stärker als Peter Pan.
3: Haben Sie das gehört? Wer ist der Stärkste? Wer ist der Schlaueste? Das bin ich, der einzigartige, unnachahmliche Captain Hook.
1: Hook hatte sich die Maske vom Gesicht gerissen. Nun war er enttarnt.
6: Moment mal, Captain, dann war dieser Schurke El Hucato niemand anderer als Sie. Sie haben sich damit amüsiert, uns den ganzen Morgen über zu vermöbeln.
3: Ihr solltet die Vorwürfe an den grässlichen El Mosquito richten. Ich habe nichts getan. Er war es, der euch geschlagen hat.
1: Hook hatte Smees Maske entfernt. Nun war auch er enttarnt. Die Mannschaft war wütend und bewarf die beiden mit Kartoffeln.
12: Diesmal müssen wir nicht gegen Hook und seine Mannschaft kämpfen. Heute übernehmen das die Kartoffeln für uns.
1: Schon bald kehrten Peter, Tinkerbell, Wendy und Michael zu den verlorenen Kindern zurück. Sie hatten inzwischen viele Bilder gemalt, auf denen Hucato und Mosquito im Kampf gegen die Piraten zu sehen waren.
12: Eure Bilder sind nett.
23: Da habt ihr wirklich was verpasst. Die Kartoffeln sind Hook nur so auf den Kopf geprasselt.
24: Und was hat El Hucato gemacht?
23: Oh, weißt du, um ehrlich zu sein, ich muss euch sagen, El Hucato...
12: ist ein großer Held. Er hat mit allem Einsatz gekämpft. Er wäre gerne in Nimmerland geblieben, aber jetzt brauchen ihn Kinder an einem anderen Ort.
1: Oh. Peter beugte sich hinüber zu Michael und flüsterte ihm ins Ohr.
12: Weißt du was? Ich glaube, manchmal ist eine gute Geschichte mehr wert als die hässliche Wahrheit.
21: Ich sag dir was, Peter. Niemand außer dir wäre so nett und feinfühlig gewesen. Und das macht für mich einen echten Helden aus.
1: Nun wurde es Zeit für Wendy und ihre Brüder heimzukehren. Wie immer begleiteten Peter und Tinkerbell die Geschwister.
19: Juhu!
23: Peter, ich hoffe, du verzeihst mir. Weißt du, mein einziger echter Held bist du. Und das wirst du immer sein.
12: Aber du bist doch auch ein Held, Michael. John hat mir die Geschichte erzählt. Ich weiß, dass du heute einem Mädchen geholfen hast.
23: Ja, aber eigentlich war das nicht Absicht. Ich bin ausgerutscht und habe mich an Julian festgehalten, sonst nichts.
12: Das Wichtigste ist, dass wegen dir ein kleines Mädchen keine Angst mehr hat. Und ich bin mir sicher, für sie bist du ein echter Held. Also dann, auf Wiedersehen, Michael.
23: Auf Wiedersehen, Peter.
12: Gute Nacht.
23: Wiedersehen, Tinkerbell.

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3: Karl, das Ritterpferd. Karl ist ein Ritterpferd und darauf ist er sehr stolz. Schon als Fohlen war er ein bisschen kräftiger und größer als seine Brüder und Freunde. Manche von ihnen ziehen jetzt einen Pflug über das Feld, manche einen Karren. Nur er, Karl, ist seit ein paar Wochen ein Ritterpferd. Ein junger Ritter mit braunem Haar und braunen Augen hat ihn gekauft. Seither hat der junge Mann Karl schon oft geritten und lustige Spiele mit ihm gespielt. Zum Beispiel ist Karl auf eine Puppe zugaloppiert und der Ritter hat ihr mit einer langen Holzstange einen Ring abgeluchst. Am Anfang hat er nicht so oft getroffen, aber mit der Zeit ist Karl klar geworden, worum es ging. Und er hat sein Bestes gegeben, damit der Ritter auf seinem Rücken den Ring auch trifft.
4: Heute ist aber was los,
3: denkt sich Karl. In der ganzen Burg sind die Menschen auf den Beinen. Trötenspieler und Sänger erfüllen die Luft mit Musik und bunte Banner und Wimpel wehen von den Türmen und Mauern. So viel Trubel gab es ja noch nie. Karl trabt hinter seinem Besitzer durch das große Burgtor und über die Zugbrücke nach draußen auf den großen Platz. Hier haben sie auch mit der Puppe gespielt, doch jetzt sieht es ganz anders aus. Überall stehen Zelte und am Rand des Platzes sind Tribünen aufgebaut. Die Mädchen und Frauen tragen bunte Kleider und auch die Wachen haben sich herausgeputzt. Karl wird in ein Zelt geführt. Dort steht schon ein Junge bereit, der ihn sattelt und ihm das Zaumzeug anlegt. Es ist Fips. Er muss so etwas wie der Lehrling seines Herrn sein, weiß Karl, denn er erledigt meistens die lästige Arbeit. Als Karl sich wieder umdreht, erkennt er seinen Herrn kaum wieder.
4: »Warum trägst du denn eine Blechdose?«
3: wiehert er erstaunt.
4: »Das sieht ja albern aus.«
3: Als der Ritter in dem blitzenden Metallanzug aufsteigt, keucht Karl.
4: »Oh, von wegen Blech. Das ist ja massiver Stahl. Und damit soll ich dich jetzt schleppen? Oh, lange mache ich das nicht mit. Das sage ich dir gleich.«
3: Der Ritter klopft ihm auf den Hals und gibt ihm einen Apfel. Und gutmütig wie Karl nun mal ist, trabt er hinaus auf den Platz. Auf den Tribünen drängen sich die Menschen. Nur einer hat viel Platz. Er sitzt in der Mitte auf einem Stuhl, der alle anderen überragt, und trägt einen blitzenden Goldreif auf dem Kopf.
4: Wie unpraktisch, denkt Karl. Wenn es regnet, wird sein Kopf ja trotzdem nass. Er sollte sich lieber einen Hut aufsetzen.
3: Zwei Bahnen auf dem Platz sind schon ganz ausgetrampelt und gerade nähert sich von der anderen Seite ebenfalls ein Pferd mit einem Reiter in einer Blechdose. Fips bringt dem Ritter eine der langen Holzstangen und einen Schild und dann geht alles ganz schnell. Der Ritter schnalzt mit der Zunge und treibt Karl mit den Fersen an.
4: Einfach geradeaus? Also gut. Sollen die mal sehen, wie schnell ich laufen kann,
3: wiehert Karl und springt die Bahn entlang. Aber was ist das? Das Pferd auf der anderen Seite rennt ihnen entgegen, und zwar genauso schnell. Zum Glück sind die beiden Bahnen durch eine Holzlatte voneinander getrennt, sonst würden sie am Ende noch zusammenstoßen. Aber halt! Der andere Reiter hat auch so eine Holzstange in der Hand und die senkt sich bedrohlich nach vorne. Karl wird wütend.
4: »Mit mir nicht«, denkt er und senkt den Kopf.
3: Er rennt schneller und schneller und behält die Stange genau im Auge. Auch sein Ritter hat die Holzstange gesenkt. Kurz vor dem Aufprall weicht Karl ein Stück nach rechts aus. Die Stange des anderen verfehlt sie, um dann mit einem Satz auf den anderen Reiter zuzustürmen. Die Holzstange seines Ritters trifft krachend auf den Schild des Gegners. Rudernd fällt er aus dem Sattel und Karl steigt triumphierend auf die Hinterhufe. Von der Tribüne jubeln die Leute.
4: »Was ist denn mit denen los?« fragt sich Karl. »Wachen!«
3: wiehert er, doch keiner reagiert.
4: »Wachen! Der Irre hat uns für seine Puppe gehalten und wollte meinen Reiter hinunterstoßen!«
3: Doch der andere wird nicht abgeführt. Sein Ritter hilft ihm sogar auf und der andere senkt seinen Kopf vor ihm. Immer noch jubeln alle, und als sein Ritter auf die Knie geht, zieht der Mann mit dem Goldreif auf dem Kopf sein Schwert. Auch das noch! Karl will den komischen Mann mit dem goldenen Hut, der nichts nützt, umrennen, doch der tippt nur zweimal mit der langen Klinge auf die Schultern seines Herrn.
4: »Es wird immer seltsamer«, denkt sich Karl.
3: Doch als Fips ihn mit seinem Ritter auf dem Rücken zurück zum Zelt führt, steht da ein riesiger Sack seines Lieblingsfutters und obendrein entdeckt Karl noch ein paar Äpfel. Als der Ritter in seinem Metallanzug absitzt, fühlt sich Karl ganz leicht.
4: »Also jeden Tag brauche ich das nicht«,
3: schnaubt er.
4: »Ihr Ritter seid schon verrückte Vögel.«
3: Und dann lacht er laut und wiehernd und Fips und sein Ritter schauen ihn verständnislos an.
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0: 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Es ist 19.03 Uhr.
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Draußen ist es dunkel und das Licht des Fernsehers flackert gespenstisch im Zimmer. Lene kuschelt sich zufrieden in eine Ecke des Sofas und macht die Augen zu. Eigentlich müsste sie längst im Bett sein. Aber Mama ist so in den Film vertieft, dass sie Lene ganz vergessen hat. »Ab nach oben, Lene, es ist längst Bettzeit«, sagt Mama in diesem Moment.

Bei dir ist es viel gemütlicher, meint Lene. Darf ich nicht hier bleiben? Aber Mama bleibt unerbittlich. Lene hopst langsam die Treppe hoch. Immer muss ich als Erste ins Bett und alle anderen dürfen noch aufbleiben, meckert sie. Das ist ungerecht. Aus dem Zimmer ihres Bruders dringen merkwürdige Geräusche. Lene öffnet die Tür. Theo liegt auf dem Boden und hört Musik. Seine Hände fuchteln in der Luft herum, als würde er Gitarre spielen. Lene kichert und beschließt zu bleiben. Sie macht es sich auf Theos großem Sitzkissen bequem und schließt die Augen. Lene, was machst du denn hier? Lene reibt sich die Augen. Sie muss irgendwie eingeschlafen sein. Theo ist aufgestanden, um eine neue CD einzulegen. Ich will in Ruhe Musik hören, sagt er. Und du musst bestimmt ins Bett. Dann scheucht er Lene aus dem Zimmer. Als Lene an Papas Arbeitszimmer vorbeikommt, hört sie das Klappern der Computertasten. Hallo Papa, hast du gerade einen guten Einfall? Fragt Lene und schlüpft ins Zimmer. Ja, ganz genau, Lene Schatz, sagt Papa zerstreut und hämmert in die Tasten. Er merkt gar nicht, dass Lene es sich in ihrer Höhle unter seinem Schreibtisch gemütlich macht. Geschafft. Das wär's für heute. Zufrieden streckt Papa Arme und Beine aus. Dabei bemerkt er Lene. Du bist ja immer noch hier, Lene. Jetzt aber ab ins Bett, sagt Papa. Ich komme gleich und lese dir noch eine gute Nachtgeschichte vor. Aber Lene will keine Geschichte, sie ist sauer. Sie hat gerade so schön in ihrer Höhle geträumt. Und ins Bett will sie auch noch nicht. Lene geht nach unten in die Küche. Dort liegt Benno in seinem Korb. Er knurrt ein bisschen, rückt aber zur Seite, um Lene Platz zu machen. Bennos Fell ist ganz weich und warm ist er auch noch, seufzt Lene und schließt die Augen.

0: Mama und Papa finden Lene, die in Bennos Korb liegt. Papa trägt Lene die Treppe hinauf.
1: Ich will noch nicht ins Bett, murmelt Lene.
0: Mama lacht. Na gut, ich hab da eine Idee. Zusammen legen sich alle in das große Bett von Mama und Papa. Theo und Benno kommen auch dazu. Und dann liest Papa allen eine Gute-Nacht-Geschichte vor. Lene kuschelt sich ins Kissen.
2: Heute bin ich nicht als Erste eingeschlafen, denkt sie zufrieden.
0: Und dann fallen ihr die Augen zu.

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3: Meine Lieblingswiese. Leg dich ganz bequem hin und mach es dir gemütlich. Schließ deine Augen und spür, wie dein Körper da liegt. Liegst du ganz bequem? Oder möchtest du vielleicht noch etwas verändern, damit du dich rundum wohlfühlst? Dann stell dir vor, du liegst auf einer warmen, ganz weichen Decke. Um dich herum ist eine wunderschöne Wiese mit vielen bunten Blumen. Es ist deine Lieblingswiese. Und das Beste daran ist, diese Wiese gehört dir ganz allein. Schau dich in Ruhe um und sieh dir alles genau an. Du staunst, denn die Wiese sieht wirklich ganz genau so aus, wie du sie dir in deinen Träumen gewünscht hast. Ganz ruhig ist es hier und du kannst dich prima ausruhen von dem anstrengenden Tag. Der Himmel über dir ist strahlend blau und die Sonne scheint auf dich und deine Traumwiese herab. In einiger Entfernung beobachtest du ein paar bunte Schmetterlinge, die vergnügt von einer Blume zur nächsten fliegen. Ihre zarten Flügel schimmern im warmen Licht der Sonne in den schönsten Farben. Ganz fröhlich und ausgelassen sind sie. Ein kleiner Schmetterling mit Flügeln in deiner Lieblingsfarbe kommt auf dich zu und fragt: Willst du mit uns spielen? Oh, prima, denkst du und stehst auf. Ihr spielt eine ganze Weile. Erst läufst du mit den Schmetterlingen um die Wette. Das saftige grüne Gras kitzelt dabei ganz sanft unter deinen Füßen. Danach spielt ihr Verstecken und noch viele andere Sachen. Schließlich bist du ganz außer Atem und lässt dich wieder auf deine warme, weiche Decke fallen. Du merkst, wie du ganz ruhig da liegst und dich entspannst. Ganz ruhig und entspannt bist du nun. Neben dir, auf einer wunderschönen Blume, sitzt der kleine Schmetterling und ruht sich aus. Auch er ist nun ganz ruhig und entspannt. Du merkst, wie schwer deine Arme und Beine vom vielen Spielen und Toben sind. Ganz schwer liegen sie auf der warmen, weichen Decke. Dein ganzer Körper ist nun ganz schwer und entspannt. Dann spürst du die wohltuende Wärme der Sonne. Ganz sanft streicheln ihre Sonnenstrahlen deinen Körper und du merkst, wie die Wärme durch deinen Körper hindurchströmt. Alles in dir ist wohlig warm. Du fühlst dich rundum warm und ganz geborgen. Da bemerkst du plötzlich, wie wieder neue Kraft in dir fließt. Das tut vielleicht gut. Daher bleibst du noch eine Weile auf deiner Decke liegen und sammelst so viel Kraft, wie du benötigst, um dich wieder ganz ausgeruht und fit zu fühlen. Dir fällt der zarte Duft der Blumen auf, die auf deiner Lieblingswiese wachsen. Und von irgendwoher hörst du sogar leise einige Vögel fröhlich singen. Als du genug neue Kraft und Energie gesammelt hast, stehst du auf und verabschiedest dich von deiner Wiese. Auch dem kleinen Schmetterling winkst du zum Abschied noch einmal zu. Du weißt, dass die Lieblingswiese ein Ort ist, der dir ganz allein gehört und an den du, wann immer du willst, wieder zurückkehren kannst. Hier kannst du all die Dinge tun, zu denen du Lust hast. Am wichtigsten ist aber, dass die Wiese dir neue Kraft geben kann. Und nur du allein weißt, wie du zu deiner Lieblingswiese gelangen kannst. Ruhig und wieder voller Kraft kehrst du schließlich nach Hause zurück.
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4: Wenn du abends hoch in die Sterne schaust und ganz genau hinguckst und deinem Herz vertraust, dann kannst du vielleicht einen Traumtiger sehen und er winkt dir zu.

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3: Der Kapitän und die Möwe. Kapitän Arne Ahlers fuhr sein ganzes Leben lang zur See. Da er gerne allein war, hatte er sich ein kleines Segelschiff gebaut, auf dem nur er die Meere bereisen konnte. Sein einziger Freund und Wegbegleiter war die sprechende Möwe Henry. Sie konnte sehr schnell und hoch fliegen und erzählte Kapitän Arne immer aufgeregt, wenn sie am Horizont irgendetwas entdeckt hatte. So geschah es auch an diesem lauen Sommerabend. Arne wollte sich gerade seine Kapitänsmütze aufsetzen, da kam Henry aufgeregt angeflogen.
4: »Ack, ack, Kapitän Arne, ack!«
3: krächzte die Möwe.
4: »Da vorne treibt etwas im Wasser. Ich glaube, es ist eine Flaschenpost.«
3: Arne hörte interessiert zu, denn er war ein begeisterter Flaschenpost-Fan. Wenn man schon so allein ist, dann ist es auch schön, mal einen Brief zu bekommen.
5: »Sag mir genau, wo sich die Flasche befindet«, befahl er seinem gefiederten Freund.
4: »Steuerbord, voraus!«
3: rief Henry aus der Luft zu Arne hinunter. Arne segelte in die angegebene Richtung und wenig später fischte er die Flasche mit seinem Fischernetz aus dem Wasser. Er öffnete sie und zog den Inhalt heraus, ein gerolltes Stück Papier.
4: »Lies schon vor, Kapitän!«
3: Henry konnte es kaum erwarten. Arne las den Brief erst leise für sich und wurde dann nachdenklich.
4: »Was ist denn, Arne?«
3: fragte Henry aufgeregt.
5: »Die Flaschenpost hat ein kleiner Junge mit Namen Peter geschrieben«, sagte Arne. »Er lebt mit seinen Eltern in einem Leuchtturm auf einer einsamen Insel. Jeden Abend fällt es ihm schwer, einzuschlafen. Und dann schreibt er Briefe, um sich die Zeit zu vertreiben, steckt sie in die Flasche und wirft diese hinunter ins Meer. Er würde sich freuen, wenn ihn jemand mal besuchen würde.«
4: »Dann reißt das Ruder rum. Wir segeln zu dem jungen Kapitän«,
3: schlug die Möwe begeistert vor.
5: »Volle Kraft voraus! Ich kenne diesen Leuchtturm, Henry«, antwortete der Kapitän.
3: Eine Woche später erreichten sie schließlich die Insel. Mit Möwe Henry auf der Schulter klopfte Kapitän Ahlers an die Leuchtturmtür. Peters Mutter öffnete.
6: »Ja, bitte?«
3: fragte sie. Sie war erstaunt über den unerwarteten Besuch.
5: »Ich bin Kapitän Ahlers und habe die Flaschenpost Ihres Sohnes erhalten«, stellte sich Arne vor. »Ich würde ihm gerne ein paar alte Seemannsgeschichten erzählen, damit er besser einschlafen kann.«
6: »Ach, das ist aber nett. Treten Sie ein. Peter wird sich bestimmt sehr freuen«,
3: sagte die Mutter und ließ die Gäste herein. Peter hatte sich schon bettfertig gemacht und war begeistert über den Überraschungsbesuch. Kapitän Ahlers erzählte ihm seine spannendsten Geschichten und Peter hörte ihm fasziniert zu. Wann immer er auch später einmal nicht einschlafen konnte, dachte er an die Geschichten von Kapitän Ahlers, bis ihm die Augen zufielen. Ab und zu schrieb er auch noch mal eine Flaschenpost, denn Kapitän Ahlers freute sich über jeden Brief des kleinen Jungen.
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2: Der Salatdieb. Bussi und Bello schlafen tief und fest. Mitten in der Nacht wird Bello von einem Geräusch wach. Draußen im Garten schmatzt etwas. Bello rennt zum Fenster und starrt in die dunkle Nacht. Doch er kann nichts sehen. Also legt er sich wieder in sein Körbchen und schläft weiter. Am anderen Morgen weckt er aufgeregt Bussi-Bär.
3: Bussi, aufwachen! Wir müssen raus in den Garten! Irgendetwas war dort letzte Nacht.
2: Bussi-Bär folgt Bello in den Garten. Dort haben die beiden erst ein nagelneues Beet mit leckerem Salat bepflanzt. Erschrocken bleibt Bello stehen.
3: Sieh dir das an, der ganze Salat ist weg. Nur noch die letzten beiden Reihen stehen. Alles ist verputzt, kahlgemampft, abgenagt. Wird das wohl wahr? Fragt Bello.
2: Bussi-Bär denkt angestrengt nach.
4: Ich glaube, dass der Salatdieb noch einmal zurückkommt. Wie wäre es, wenn wir uns hinter diesem Busch verstecken und auf ihn warten? Schlägt Bussi-Bär vor.
2: Bello ist begeistert und so setzen sich die beiden in den Busch. Es dauert nicht lange und es raschelt. In einem Affenzahn kommt ein kleiner Hase angehoppelt. Ein Sprung und er sitzt mitten im Salatbeet. Genüsslich schnuppert er an den Salatköpfen. Dann sucht er sich einen heraus und pflückt ihn.
5: Wie lecker! Salat ist ja so gesund,
2: sagt der kleine Hase zu sich selbst. Gerade als er mit seinen kleinen Hasenzähnen in den Salatkopf beißen will, springen Bussi und Bello hinter dem Busch hervor.
3: Stopp! Ruft Bello.
2: Erschrocken und mit weit aufgerissenen Augen hält der Hase inne.
4: Du kannst doch nicht unseren ganzen Salat alleine aufessen. Wir wollen doch auch was davon abhaben, sagt Bussi-Bär.
3: Außerdem ist es sicher langweilig, immer nur Salat zu essen. Du magst doch sicher auch Möhren, oder? Fragt Bello.
4: Klar mag ich Möhren. Sogar
3: sehr gerne, sagt der Hase.
4: Ich wollte mich nur stärken, damit ich dem Bauern helfen kann, Möhren zu ernten. Das ist nämlich furchtbar anstrengend, erklärt der Hase. Ich habe da eine Idee, sagt Bussi-Bär und nimmt den süßen Hasen vorsichtig auf den Arm. Wir machen uns jetzt ein tolles Frühstück mit leckeren Möhren. Und wenn wir alle satt sind, helfen wir dir und dem Bauern. Was meinst du?
2: Der kleine Hase ist begeistert. Und im Nu sitzen alle am Frühstückstisch und lassen es sich schmecken.
6: Zauberhafte Träume wünscht dir dein Bussi-Bär.
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1: Hallihallo, hier ist der David. Spielen im Freien ist endlich wieder möglich. Bei den Donauinselspielen in unserer Bundeshauptstadt Wien kannst du verschiedene alte und neue Spiele für die Zeit auf deiner Lieblingsinsel ausprobieren. Von Fidschi-Gogeln bis Schiffe versenken. Auch Seemannsknoten kannst du lernen und ein Fallschirm ist auch dabei. Am 6. Juni von 11 Uhr bis 4 am Nachmittag. Clowns mit ihren Kostümen und Requisiten hautnah erleben, das kannst du bei der Führung mit anschließender Clown- und Zaubershow im Zirkus- und Clownmuseum in Wien. Am 11. Juni um 3 und um 7 am Nachmittag. Die Teilnahme ist gratis, du brauchst aber eine Zählkarte und die bekommst du im Ticketshop auf der Museumswebseite. Der Kasperl kommt ins Max Center Wels im Bundesland Oberösterreich. Jeden ersten und dritten Dienstag im Monat ist er dort, das nächste Mal am 2. Juni und dann nochmal am 16. Juni. Los geht's immer um 4 am Nachmittag. Und wenn du auch einen Tipp für eine tolle Kinderveranstaltung hast, dann gib uns doch bitte Bescheid auf www.meinkinderradio.at.
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Das Märchenfest. Im Zauberreich der Märchenkönigin Sophia findet heute eine Mitternachtsparty im Schloss statt. Der Traumvogel Salomon ist im gesamten Zauberland herumgeflogen, um die Einladungen bei den Festgästen abzugeben. Das ist ganz schön anstrengend gewesen, denn er ist immerhin schon 888 Jahre und 88 Tage alt. Die wunderschöne Königin hatte sich dieses Jahr wieder etwas ganz Besonderes ausgedacht. In den Einladungen bat sie ihre Gäste darum, einen Teppich zur Feier mitzubringen. Pünktlich mit dem 12. Glockenschlag trafen alle im Märchenschloss ein. Die Zwerge, Hexen, Feen, Prinzen und Prinzessinnen wurden herzlich von Sophia begrüßt. Schön, dass ihr alle gekommen seid. Legt eure Teppiche erst einmal zur Seite. Wir wollen tanzen, essen, trinken und miteinander fröhlich sein. Sie erhob ihren Glitzerzauberstab und golden funkelnde Wunschsterne schwebten durch den Palast. Mit ihrer leisen, sanften Stimme sprach sie einen geheimnisvollen Zauberspruch. Daraufhin erklang eine wunderschöne Musik, deren Melodie sofort jeden zum Mittanzen aufforderte. Die Tische deckten sich zu einer herrlichen Festtafel mit allen Schleckereien, die man sich nur vorstellen kann. Nachdem die Festgesellschaft in bester Stimmung getanzt, gelacht und geschmaust hatte, erloschen plötzlich alle Kronleuchter im Märchenschloss. Die Musik verstummte und nur noch einige Kerzen auf den Tischen flackerten. Habt keine Angst, meine Lieben. Ich habe eine Überraschung für euch. Holt bitte eure Teppiche und legt sie hintereinander auf den Palastboden. Dann nehmt darauf Platz. Die Tür des großen Schlosssaales öffnete sich und herein flog der große Zauberer Pablo Maximus auf seinem mit Silberfäden gewebten Teppich. Nach einer tiefen Verbeugung sprach er: Verehrte Königin, ich lade Sie und Ihre Freunde auf eine himmlische Nachtflugreise ein. Der große Zauberer Pablo Maximus murmelte eine magische Zauberformel in seinen knielangen weißen Bart. Sogleich erhoben sich alle Teppiche in die Luft und flogen durch das Schlosstor hinaus. Immer höher stiegen die Fluggäste empor und spürten den angenehmen, kühlen Abendwind auf ihrer Haut. Wenn sie nach oben blickten, sahen sie die blinkenden Sterne, die ihnen fröhlich zuzwinkerten. Jeder genoss diese wundersame, nächtliche Teppichreise. Nach einem gemeinsamen Teppich-Schwebetanz landeten alle sicher im Märchenschloss. Der Zauberer Pablo Maximus verabschiedete sich höflich von Sophia und ihren Gästen. Müde und zufrieden kuschelten sich alle auf ihren Teppich und schliefen ruhig und zufrieden ein. Träum du nun auch etwas Schönes.

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3: Der Mann und der Mond.
4: Das Leben auf dem Mond muss doch sehr einsam sein,
3: stellte Jonathan eines Tages fest.
4: Der Mann im Mond lebt da immer ganz allein, ohne Freunde. Und dann muss es doch auch noch unglaublich langweilig sein. Ich könnte das nicht.
3: Sein Vater unterbrach ihn.
5: Jonathan, wenn du glaubst, dass der Mann da oben auf dem Mond nichts zu tun hat, dann hör mir mal gut zu. Und einsam ist er übrigens auch nicht.
3: Jonathan lauschte gespannt den Worten seines Vaters.
5: Der Mann im Mond steht jeden Morgen um Punkt 5.30 Uhr auf und putzt die großen Krater mit einem feuchten Staubtuch. Wenn er damit fertig ist, begibt er sich auf die andere Seite des Mondes und joggt eine gute Stunde. Nach dem Frühstück fängt er an, Tausende von Glühlampen auszuwechseln, die in der Nacht zuvor kaputt gegangen sind. Das dauert gerne mal bis zum späten Nachmittag. Da bleibt keine Zeit zum Mittagessen. Und um Punkt 17 Uhr gibt es schon Abendessen, damit er pünktlich, wenn es dann bei uns auf der Erde dunkel wird, überall auf dem Mond die Lampen anknipsen kann.
3: Jonathan hing an den Lippen seines Vaters, der ihm so viele spannende Dinge über den Mann im Mond erzählte.
4: »Aha«, meinte er, »dann hat er ja eine Menge zu tun den ganzen Tag, aber einsam ist er trotzdem.«
3: Der Vater überlegte kurz.
5: Nein, einsam ist er eigentlich nicht, denn wenn er mit seinen Arbeiten fertig ist, setzt er sich an sein Riesenfernrohr, das so groß ist wie ein Leuchtturm, und beobachtet den ganzen Abend, wie die kleinen Erdenkinder zu Bett gehen. Er ist somit überhaupt nicht allein. Im Gegenteil, er kennt ja alle Kinder dieser Welt so gut wie kaum ein anderer. Er begleitet sie jeden Abend mit seinen Blicken aus der Ferne und schaut, dass es ihnen gut geht. Auch dir guckt er bestimmt gerade zu. Ah, sieh mal, da oben. Er hat das Licht schon angemacht.
3: Jonathan blickte aus seinem Kinderzimmerfenster direkt zu dem hell erleuchteten Mond.
4: Hallo Mondmann, rief er in die Dunkelheit. Wenn du mich schon sehen kannst, kannst du mich ja vielleicht auch hören. Du bist ja so ein fleißiger Mann. Danke, dass du für uns da bist und dass wir uns nicht vor der Dunkelheit fürchten müssen. Nun schlaf auch du, wenn du kannst, und schau morgen gerne wieder bei mir rein.
3: Er war sich sicher, dass der Mann im Mond ihn sehen würde, und deshalb winkte er ihm zum Schluss noch einmal freundlich zu.
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vergehen. Da sieht man sie am Rollfeld stehen, die Mutter alt mit weißem Haar, jedoch mit Augen hell und klar. 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

0: Liebe Freunde, groß und klein, irgendwann muss Ende sein. Der Dino geht jetzt schlafen. Zählt ihr auch schon zu den Braven? Morgen in der Früh, das schwöre ich, sieht oder hört man sich.
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Es ist 21:01 Uhr. 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
0: 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Es ist 22 Uhr.

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0: 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Es ist 23:01 Uhr.

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jetzt. Ich bin gerade im Laderheim und ich weiß es ist spät, aber wenn ich allein bin, weißt du, dann gehst du schon ein bisschen hoch. Geh rufst halt zurück, oder? Oder ich ruf nochmal an und du hilfst da.

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1: Zwölf Stunden. Bloß leise tönt der Herzschlag nach dem langen Arbeitstag. Die Leidenschaft erschlafft, brennt nur noch schemenhaft. Ist der Mann förmlich ausgelaugt, er für wahr zu nichts mehr taugt.
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Es ist 1:01. 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

0: 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Es ist 1.59 Uhr. 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